0: könnte einen da so irgendwann von dem Thron stoßen.
1: Also die Position wackelt des erfolgreichsten deutschen Kanuten. Aber bis dahin ist er es noch. Und heute war er hier bei uns im BB-Radio Mitternachtstalk. Thorsten Gutsche, schön, dass du da warst.
0: Wunderbar, vielen Dank.
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3: Mit Björn Dümke, guten Morgen. Mit der Familie in den Urlaub, mit der Deutschen Bahn. Das im Sommer eingeführte Familienticket bleibt dauerhaft im Sortiment, so die Bahnchefin Evelyn Pahler gegenüber der Bild am Sonntag. Eine Familie zahlt ab November für Hin- und Rückfahrt samt Reservierung 99 Euro. Laut Pahler haben 100.000 Familien mehr die Bahn durch das Ticket genutzt. In Sachen Pünktlichkeit dämpft die Bahnchefin aber die Erwartungen. Die vernachlässigten Sanierungen kann man nicht innerhalb eines Jahres aufholen. Brandenburger sind nicht so ängstlich wie noch im Jahr zuvor, sagt eine R&V-Studie. Wir teilen uns im bundesweiten Ranking Platz 3 mit Berlin. Die beiden größten Ängste der Brandenburger sind Steuererhöhungen bzw. Leistungskürzungen und steigende Lebenserhaltungskosten. Migration letztes Jahr noch auf Platz 1 der Brandenburger Ängste, dieses Jahr auf Platz 3 gerutscht. Eberswalder Würstchen und Co. werden in Zukunft in Zerbst in Sachsen-Anhalt hergestellt. Das hat das Unternehmen bekannt gegeben. Damit bleibt es weiterhin eine ostdeutsche Marke, heißt es weiter. Anfang des Jahres sind nach fast 50 Jahren die Fabriktüren in Britz für immer geschlossen worden. Und jetzt noch mehr aus unserem Land von BB-Radio Brandenburg-Reporter Benedikt Maurer.
4: Viel Kritik um den Nahverkehrsplan 2027 in Oberhavel. Viele Buslinien sollen teilweise oder komplett gestrichen werden, besonders abends und am Wochenende. Grund wie so oft, es muss gespart werden. Kreiskita-Elternbeirat und der Seniorenbeirat in Henningsdorf kritisieren die Pläne scharf. Anfang Dezember wird im Kreistag eine endgültige Entscheidung getroffen darüber, wie es im Nahverkehr in Oberhavel die nächsten Jahre zugehen wird.
3: Danke dir, Benedikt. In Berlin wollen Linke, Grüne und SPD kommende Woche ihre Gespräche zu einem Ergebnis führen. Geht aus einer Mitteilung hervor. Was das angesprochene Ergebnis sein könnte, ließen die Parteien erstmal offen. Ein Ziel könnte sein, die offizielle Aufnahme von rot-grün-roter Sondierungsgespräche. Strittige Themen sind unter anderem Antisemitismus, Kriminalität und Linksextremismus. Auch eine Koalition aus CDU, Grünen und SPD wäre rechnerisch möglich. Wer von der AWOS kommt und auf die A100 in Richtung Norden will, der wird ab heute einen anderen Weg fahren müssen. Grund ist der Neubau der Ringbahnbrücke über der A100. Die Rampe zur Halen Seestraße Ost wird dafür gesperrt, umgeleitet wird über die Jaffee-Straße zum Messedamm. Das Ganze wird ungefähr bis Sommer 2027 dauern. Hessens Ministerpräsident Boris Rhein will, dass die CDU die Wahl von AfD-Kandidaten zu Vorsitzenden von Bundestagsausschüssen unterstützt, sagt er in einem Interview im Stern. Er begründet es damit, dass die AfD gewählt sei und deshalb auch parlamentarische Verantwortung übernehmen solle. Eine inhaltliche Zusammenarbeit mit der AfD lehnt der CDU-Politiker weiterhin ab. Und Besucherrekord auf der Wiesn. 7,4 Millionen Besucher auf dem Oktoberfest in München. So viele wie noch nie zuvor. 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
1: Und es gibt so Spiele, da frage ich mich immer, ich glaube, bei ihr heißt jedes Spiel unterm Strich. Mal sehen, wie lange die Scheiße mitmacht. Eisverkäuferin spielt sie auch sehr gerne. Eisverkäuferin, kam sie neulich zu mir: Papa, spielen wir Eisverkäuferin? Ich so: Ja, können wir gerne machen.
2: Okay, du kommst jetzt ein Eis kaufen, ja?
1: Ja. Schönen guten Tag.
2: Nein, du musst erst reinkommen.
1: Ja. Guten Tag.
2: Guten Tag. Was hätten Sie gern?
1: Ich hätte bitte gerne einmal Schokolade.
2: Nee, Papa, Erdbeer.
1: Was? Nee. Kunde ist König. Ich hätte bitte gerne einmal Schokolade. Okay, krass, stopp, halt. Die haben mich umentschieden. Ich hätte gerne einmal Erdbeer, bitte.
2: Haben wir nicht.
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2: Mit Björn Dümke, guten Morgen. Viel Kritik um den Nahverkehrsplan 2027 in Oberhavel. Viele Buslinien sollen teilweise oder komplett gestrichen werden, besonders abends und am Wochenende. Grund wie so oft, es muss gespart werden. Kreis-Kita-Elternbeirat und der Seniorenbeirat in Henningsdorf, die kritisieren die Pläne scharf. Anfang Dezember wird im Kreistag dann eine endgültige Entscheidung getroffen, darüber, wie es im Nahverkehr in Oberhavel die nächsten Jahre zugehen wird. Brandenburgs Innenminister Rethmann lässt die Frist der Unterlassungserklärung verstreichen. Gestellt hatte die Linke, diese wirft dem CDU-Politiker einen Verstoß gegen das Neutralitätsgebot vor. Rethmann hat in einem Video auf den Wahlsieg der Linken reagiert und seine Besorgnis vor einer Linksregierung deutlich gemacht. Bei der Wahl in Berlin ist die Linke mit Abstand stärkste Kraft geworden. Eberswalder Würstchen und Co. werden in Zukunft in Zerbst in Sachsen-Anhalt hergestellt. Das hat das Unternehmen bekannt gegeben. Damit bleibt es weiterhin eine ostdeutsche Marke, heißt es weiter. Anfang des Jahres sind nach fast 50 Jahren die Fabriktüren in Britz für immer geschlossen worden. In Berlin wollen Linke, Grüne und SPD kommende Woche ihre Gespräche zu einem Ergebnis führen, geht aus einer Mitteilung hervor. Was das angesprochene Ergebnis sein könnte, ließen die Parteien erstmal offen. Ein Ziel könnte sein, die offizielle Aufnahme von rot-grüner-roter Sondierungsgespräche. Strittige Themen sind unter anderem Antisemitismus, Kriminalität und Linksextremismus. Auch eine Koalition aus CDU, Grünen und SPD wäre rechnerisch möglich. Wer von der AWUS kommt und auf die A100 in Richtung Norden will, der wird ab heute einen anderen Weg fahren müssen. Grund ist der Neubau der Ringbahnbrücke über die A100. Die Rampe zur Halenseestraße Ost wird dafür gesperrt, umgeleitet wird dafür über die Jaffeestraße zum Messedamm. Bundesumweltminister Schneider fordert wegen Trockenheit einen neuen Umgang mit Wasser. Er verlangt von den Ländern massive Investitionen in die Wasserinfrastruktur. Beispiele: Flüsse sollen mehr Raum bekommen und trockene Moore wieder nass gemacht werden. Niedrige Pegelstände haben zuletzt die Binnenschifffahrt stark beeinträchtigt. Heute berät eine Wasserkonferenz in Berlin über die künftige Wasserpolitik. Hessens Ministerpräsident Boris Rhein will, dass die CDU die Wahl von AfD-Kandidaten zu Vorsitzenden von Bundestagsausschüssen unterstützt, sagte er in einem Interview im Stern. Er begründet es damit, dass die AfD gewählt sei und deshalb auch parlamentarische Verantwortung übernehmen solle. Eine inhaltliche Zusammenarbeit mit der AfD lehnt der CDU-Politiker weiterhin ab. Mit der Familie in den Urlaub, mit der Deutschen Bahn. Das im Sommer eingeführte Familienticket bleibt dauerhaft im Sortiment, so die Bahnchefin Evelyn Paller gegenüber der Bild am Sonntag. Eine Familie zahlt ab November für Hin- und Rückfahrt samt Reservierung 99 Euro. Laut Paller haben 100.000 Familien mehr die Bahn durch das Ticket genutzt. 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
1: Ich kam gestern dann so in dieser Stimmung, so krank und richtig schlechte Laune, kam ich ins Hotelzimmer und auf meinem Kissen lag ein Glückskeks. Und ich habe mich richtig gefreut, weil ich dachte, oh geil, jetzt ein bisschen Glück, ich kann richtig gut gebrauchen. Dann habe ich den aufgemacht und auf dem Zettel stand: Erledigen Sie Aufgaben, die Sie schon länger vor sich herschieben. Das ist doch kein Glück. Das ist einfach meine Mutter, ein Waffelteig. Und es passiert mir in letzter Zeit häufiger, dass mir Essen so viel zu hohe Anforderungen stellt. Ich habe dann einen Tee getrunken und auf dem Zettel von dem Teebeutel stand drauf: Du bist hier, um dich weiterzuentwickeln. Wach auf und fang an. Und der Tee hieß Schlaf gut.
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0: Danke.
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4: Mit Björn Dümke, guten Morgen. Mit der Familie in den Urlaub. Mit der Deutschen Bahn. Das im Sommer eingeführte Familienticket bleibt dauerhaft im Sortiment, so die Bahnchefin Evelyn Pallack gegenüber der Bild am Sonntag. Eine Familie zahlt ab November für Hin- und Rückfahrt samt Reservierung 99 Euro. Laut Pallack haben 100.000 Familien mehr die Bahn durch das Ticket genutzt. In Sachen Pünktlichkeit dämpft die Bahnchefin aber die Erwartungen. Die vernachlässigten Sanierungen kann man nicht innerhalb eines Jahres aufholen. Brandenburger sind nicht so ängstlich wie noch im Jahr zuvor, sagt eine R&V-Studie. Wir teilen uns im bundesweiten Ranking Platz 3 mit Berlin. Die beiden größten Ängste der Brandenburger sind Steuererhöhungen bzw. Leistungskürzungen und steigende Lebenserhaltungskosten. Migration letztes Jahr noch auf Platz 1 der Brandenburger Ängste, dieses Jahr auf Platz 3 gerutscht. Eberswalder Würstchen und Co. werden in Zukunft in Zerbst in Sachsen-Anhalt hergestellt. Das hat das Unternehmen bekannt gegeben. Damit bleibt es weiterhin eine ostdeutsche Marke, heißt es weiter. Anfang des Jahres sind nach fast 50 Jahren die Fabriktüren in Britz für immer geschlossen worden. Und jetzt noch mehr aus unserem Land von BB Radio Brandenburg-Reporter Benedikt Maurer.
5: Viel Kritik um den Nahverkehrsplan 2027 in Oberhavel. Viele Buslinien sollen teilweise oder komplett gestrichen werden, besonders abends und am Wochenende. Grund wie so oft, es muss gespart werden. Kreiskita-Elternbeirat und der Seniorenbeirat in Henningsdorf.

0: Dorf kritisieren die Pläne scharf. Anfang Dezember wird im Kreistag eine endgültige Entscheidung getroffen darüber, wie es im Nahverkehr in Oberhavel die nächsten Jahre zugehen wird.
1: Danke dir, Benedikt. In Berlin wollen Linke, Grüne und SPD kommende Woche ihre Gespräche zu einem Ergebnis führen. Geht aus einer Mitteilung hervor. Was das angesprochene Ergebnis sein könnte, ließen die Parteien erstmal offen. Ein Ziel könnte sein, die offizielle Aufnahme von rot-grün-roter Sondierungsgespräche. Strittige Themen sind unter anderem Antisemitismus, Kriminalität und Linksextremismus. Auch eine Koalition aus CDU, Grünen und SPD wäre rechnerisch möglich. Wer von der AWOS kommt und auf die A100 in Richtung Norden will, der wird ab heute einen anderen Weg fahren müssen. Grund ist der Neubau der Ringbahnbrücke über der A100. Die Rampe zur Halen Seestraße Ost wird dafür gesperrt, umgeleitet wird über die Jaffee-Straße zum Messedamm. Das Ganze wird ungefähr bis Sommer 2027 dauern. Hessens Ministerpräsident Boris Rhein will, dass die CDU die Wahl von AfD-Kandidaten zu Vorsitzenden von Bundestagsausschüssen unterstützt, sagt er in einem Interview im Stern. Er begründet es damit, dass die AfD gewählt sei und deshalb auch parlamentarische Verantwortung übernehmen solle. Eine inhaltliche Zusammenarbeit mit der AfD lehnt der CDU-Politiker weiterhin ab. Und Besucherrekord auf der Wiesn. 7,4 Millionen Besucher auf dem Oktoberfest in München. So viele wie noch nie zuvor. 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
1: Ich bin jetzt professioneller Paketeannehmer. Ich nehme alle Pakete an, die es gibt. Wenn ich irgendwo einen DHL-Fahrer sehe, ich nehme das Paket an. Scheißegal, wo ich den sehe. In Köln, Würzburg, Istanbul, scheißegal. Gehe ich hin und sag so, ich nehme die Pakete an. Und der Typ so, welche denn? Und ich so, alle. Und dann er so, aber die gehören Ihnen doch gar nicht. Das hat sie noch nie interessiert. Aber ich kriege halt immer alle Pakete in der Nachbarschaft. Kriege ich halt alle. Ne? Weil ich bin Comedian, ich trete abends auf. Ja? Und das wissen alle Lieferanten. Ja? Die treffen sich nämlich alle in der Kanalisation und besprechen sich da. Ne? Deswegen wissen die, ich bin zu Hause. Und deswegen klingeln die bei mir. Jeden Tag. Morgens um 14.30 Uhr klingeln die bei mir. Eiskalt. Ohne Respekt.
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2: Mit Björn Dümke. Guten Morgen. Viel Kritik um den Nahverkehrsplan 2027 in Oberhavel. Viele Buslinien sollen teilweise oder komplett gestrichen werden, besonders abends und am Wochenende. Grund wie so oft, es muss gespart werden. Kreis-Kita-Elternbeirat und der Seniorenbeirat in Henningsdorf, die kritisieren die Pläne scharf. Anfang Dezember wird im Kreistag dann eine endgültige Entscheidung getroffen, darüber, wie es im Nahverkehr in Oberhavel die nächsten Jahre zugehen wird. Brandenburgs Innenminister Redmann lässt die Frist der Unterlassungserklärung verstreichen. Gestellt hatte die Linke, diese wirft dem CDU-Politiker einen Verstoß gegen das Neutralitätsgebot vor. Redmann hat in einem Video auf den Wahlsieg der Linken reagiert und seine Besorgnis vor einer Linksregierung deutlich gemacht. Bei der Wahl in Berlin ist die Linke mit Abstand stärkste Kraft geworden. Eberswalder Würstchen und Co. werden in Zukunft in Zerbst in Sachsen-Anhalt hergestellt. Das hat das Unternehmen bekannt gegeben. Damit bleibt es weiterhin eine ostdeutsche Marke, heißt es weiter. Anfang des Jahres sind nach fast 50 Jahren die Fabriktüren in Britz für immer geschlossen worden. In Berlin wollen Linke, Grüne und SPD kommende Woche ihre Gespräche zu einem Ergebnis führen, geht aus einer Mitteilung hervor. Was das angesprochene Ergebnis sein könnte, ließen die Parteien erstmal offen. Ein Ziel könnte sein, die offizielle Aufnahme von rot-grüner-roter Sondierungsgespräche. Strittige Themen sind unter anderem Antisemitismus, Kriminalität und Linksextremismus. Auch eine Koalition aus CDU, Grünen und SPD wäre rechnerisch möglich. Wer von der AWUS kommt und auf die A100 in Richtung Norden will, der wird ab heute einen anderen Weg fahren müssen. Grund ist der Neubau der Ringbahnbrücke über die A100. Die Rampe zur Halenseestraße Ost wird dafür gesperrt, umgeleitet wird dafür über die Jaffeestraße zum Messedamm. Bundesumweltminister Schneider fordert wegen Trockenheit einen neuen Umgang mit Wasser. Er verlangt von den Ländern massive Investitionen in die Wasserinfrastruktur. Beispiele: Flüsse sollen mehr Raum bekommen und trockene Moore wieder nass gemacht werden. Niedrige Pegelstände haben zuletzt die Binnenschifffahrt stark beeinträchtigt. Heute berät eine Wasserkonferenz in Berlin über die künftige Wasserpolitik. Hessens Ministerpräsident Boris Rhein will, dass die CDU die Wahl von AfD-Kandidaten zu Vorsitzenden von Bundestagsausschüssen unterstützt, sagte er in einem Interview im Stern. Er begründet es damit, dass die AfD gewählt sei und deshalb auch parlamentarische Verantwortung übernehmen solle. Eine inhaltliche Zusammenarbeit mit der AfD lehnt der CDU-Politiker weiterhin ab. Mit der Familie in den Urlaub, mit der Deutschen Bahn. Das im Sommer eingeführte Familienticket bleibt dauerhaft im Sortiment, so die Bahnchefin Evelyn Paller gegenüber der Bild am Sonntag. Eine Familie zahlt ab November für Hin- und Rückfahrt samt Reservierung 99 Euro. Laut Paller haben 100.000 Familien mehr die Bahn durch das Ticket genutzt. 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
1: Mittlerweile ist peinlich geworden, krank zu sein auf Arbeit. Krank sein auf Arbeit ist ein bisschen wie sich outen vor einer sehr konservativen, homophoben Familie. Ja, weil alle tuscheln über dich. Hast du es schon gehört? Ja, ich hab schon gehört. Hast mir ehrlich gesagt schon gedacht. Ja, aber sie will nicht, dass wir es erzählen. Sie will es selber erzählen. Ja, okay, ich respektiere es, aber ich find's nicht gut. Das ist so ekelhaft, Alter. Ich hoffe, der Arzt kriegt es weg. Bleh. Wenn du krank wirst, kommst du trotzdem, denn nur dann bist du erfolgreich. Ist wirklich so. Letztens eine Kollegin von mir super krank trotzdem gekommen, denn wir sind eine Familie. Woche drauf war ich dann krank und sie meinte zu mir, Anna, geh nach Hause. Ich weiß, letzte Woche war ich krank und ich bin trotzdem gekommen und ich habe alle meine Aufgaben perfekt erfüllt. Eigentlich viel besser als sonst. Ich schätze, die Lungenentzündung hat mich echt gepusht. Aber nimm dir kein Beispiel an mir. Ich meine, das ist ja nicht gesund. Nur extrem beeindruckend. Ich war so angepisst, Alter. Ich dachte, ey, das kann ich auch. Also bin ich mit Pfeifer schon Drüsenfieber ins Büro gekommen.
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1: 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Animal. 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
4: Mit Björn Dümke, guten Morgen. Mit der Familie in den Urlaub, mit der Deutschen Bahn. Das im Sommer eingeführte Familienticket bleibt dauerhaft im Sortiment, so die Bahnchefin Evelyn Pahler gegenüber der Bild am Sonntag. Eine Familie zahlt ab November für Hin- und Rückfahrt samt Reservierung 99 Euro. Laut Pahler haben 100.000 Familien mehr die Bahn durch das Ticket genutzt. In Sachen Pünktlichkeit dämpft die Bahnchefin aber die Erwartungen. Die vernachlässigten Sanierungen kann man nicht innerhalb eines Jahres aufholen. Brandenburger sind nicht so ängstlich wie noch im Jahr zuvor, sagt eine R&V-Studie. Wir teilen uns im bundesweiten Ranking Platz 3 mit Berlin. Die beiden größten Ängste der Brandenburger sind Steuererhöhungen bzw. Leistungskürzungen und steigende Lebenserhaltungskosten. Migration letztes Jahr noch auf Platz 1 der Brandenburger Ängste, dieses Jahr auf Platz 3 gerutscht. Eberswalder Würstchen und Co. werden in Zukunft in Zerbst in Sachsen-Anhalt hergestellt. Das hat das Unternehmen bekannt gegeben. Damit bleibt es weiterhin eine ostdeutsche Marke, heißt es weiter. Anfang des Jahres sind nach fast 50 Jahren die Fabriktüren in Britz für immer geschlossen worden. Und jetzt noch mehr aus unserem Land von BB Radio Brandenburg-Reporter Benedikt Maurer.
5: Viel Kritik um den Nahverkehrsplan 2027 in Oberhavel. Viele Buslinien sollen teilweise oder komplett gestrichen werden, besonders abends und am Wochenende. Grund wie so oft, es muss gespart werden. Kreiskita-Elternbeirat und der Seniorenbeirat in Henningsdorf kritisieren die Pläne scharf. Anfang Dezember wird im Kreistag eine endgültige Entscheidung getroffen darüber, wie es im Nahverkehr in Oberhavel die nächsten Jahre zugehen wird.
4: Danke dir, Benedikt. In Berlin wollen Linke, Grüne und SPD kommende Woche ihre Gespräche zu einem Ergebnis führen. Geht aus einer Mitteilung hervor. Was das angesprochene Ergebnis sein könnte, ließen die Parteien erstmal offen. Ein Ziel könnte sein, die offizielle Aufnahme von rot-grün-roter Sondierungsgespräche. Strittige Themen sind unter anderem Antisemitismus, Kriminalität und Linksextremismus. Auch eine Koalition aus CDU, Grünen und SPD wäre rechnerisch möglich. Wer von der AWOS kommt,

kommt und auf die A100 in Richtung Norden will, der wird ab heute einen anderen Weg fahren müssen. Grund ist der Neubau der Ringbahnbrücke über der A100. Die Rampe zur Halen Seestraße Ost wird dafür gesperrt, umgeleitet wird über die Jaffee-Straße zum Messedamm. Das Ganze wird ungefähr bis Sommer 2027 dauern. Hessens Ministerpräsident Boris Rhein will, dass die CDU die Wahl von AfD-Kandidaten zu Vorsitzenden von Bundestagsausschüssen unterstützt, sagt er in einem Interview im Stern. Er begründet es damit, dass die AfD gewählt sei und deshalb auch parlamentarische Verantwortung übernehmen solle. Eine inhaltliche Zusammenarbeit mit der AfD lehnt der CDU-Politiker weiterhin ab. Und Besucherrekord auf der Wiesn. 7,4 Millionen Besucher auf dem Oktoberfest in München. So viele wie noch nie zuvor. 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
1: Ich wollte so der Erste in der Familie sein, der studieren geht. Ich habe direkt meinen Traumstudiengang gefunden. Mein Traumstudiengang, das war BAföG. Bis ich rausgefunden habe, ist gar kein Studiengang. Ich war auch überrascht. Ich habe mich für irgendwas eingetragen, nur damit ich BAföG bekomme. Aber dieser Antrag, wow, das ist die Hölle. Die wollen alles von euch wissen. Die wollten wissen, ob mein 6-jähriger Bruder berufstätig ist. Ich habe alles ausgefüllt, ich habe das abgeschickt. Einen Monat später habe ich so einen Anruf bekommen von dieser BAföG-Tante. Sie rief mich an, meinte, hallo Herr Badian, wir brauchen noch die Daten Ihres Vaters. Dann meinte ich, ja, ich weiß ja nicht, wo der ist. Ich meinte, ja, wir brauchen den aber. Ja, ich brauche den auch. Dann hat sie was gesagt, das hat alles verändert. Dann meinte sie, okay, wir suchen ihn. Ich sag, Jackpot. Ich hab all meinen Freunden ohne Vater gesagt, geht studieren. Die holen euch euren Vater zurück. Ich weiß auch nicht, wie diese Olle von Vermisst arbeitet da, keine Ahnung. Mich über Leipzig läuft mit so einem Foto von mir durch den Senegal einfach.
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2: Manchmal ist das Arbeiten hier in unserer Musikredaktion ein bisschen wie den perfekten Cocktail zu mixen. Man nehme zu einem Drittel die besten Sommerhits aller Zeiten, ein weiteres Drittel Songs mit sexy Beats und als letztes Drittel die besten und neuesten Sounds, die sich von Ibiza bis Kuba finden lassen. 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Tatsächlich auch für erfolgreichen Sommersound. Dank Alvaro Soler. Einen Großteil des Jahres lebt Alvaro in Deutschland, seine Wurzeln liegen aber in Spanien und das hört man in seinen Songs. Gefühlt scheint mit ihnen in Deutschland das ganze Jahr über die Sonne. Ob solo oder im Duett mit Latina Queen Jennifer Lopez, Spaniens Superstar David Bisbal oder dem Produzenten Topic. Seit 2015 kann Alvaro auf jede Menge Erfolge zurückblicken. 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
2: Mit Björn Dümke. Guten Morgen. Viel Kritik um den Nahverkehrsplan 2027 in Oberhavel. Viele Buslinien sollen teilweise oder komplett gestrichen werden, besonders abends und am Wochenende. Grund wie so oft, es muss gespart werden. Kreis-Kita-Elternbeirat und der Seniorenbeirat in Henningsdorf, die kritisieren die Pläne scharf. Anfang Dezember wird im Kreistag dann eine endgültige Entscheidung getroffen, darüber, wie es im Nahverkehr in Oberhavel die nächsten Jahre zugehen wird. Brandenburgs Innenminister Rethmann lässt die Frist der Unterlassungserklärung verstreichen. Gestellt hatte die Linke, diese wirft dem CDU-Politiker einen Verstoß gegen das Neutralitätsgebot vor. Rethmann hat in einem Video auf den Wahlsieg der Linken reagiert und seine Besorgnis vor einer Linksregierung deutlich gemacht. Bei der Wahl in Berlin ist die Linke mit Abstand stärkste Kraft geworden. Eberswalder Würstchen und Co. werden in Zukunft in Zerbst in Sachsen-Anhalt hergestellt. Das hat das Unternehmen bekannt gegeben. Damit bleibt es weiterhin eine ostdeutsche Marke, heißt es weiter. Anfang des Jahres sind nach fast 50 Jahren die Fabriktüren in Britz für immer geschlossen worden. In Berlin wollen Linke, Grüne und SPD kommende Woche ihre Gespräche zu einem Ergebnis führen, geht aus einer Mitteilung hervor. Was das angesprochene Ergebnis sein könnte, ließen die Parteien erstmal offen. Ein Ziel könnte sein, die offizielle Aufnahme von rot-grüner-roter Sondierungsgespräche. Strittige Themen sind unter anderem Antisemitismus, Kriminalität und Linksextremismus. Auch eine Koalition aus CDU, Grünen und SPD wäre rechnerisch möglich. Wer von der AWUS kommt und auf die A100 in Richtung Norden will, der wird ab heute einen anderen Weg fahren müssen. Grund ist der Neubau der Ringbahnbrücke über die A100. Die Rampe zur Halenseestraße Ost wird dafür gesperrt, umgeleitet wird dafür über die Jaffeestraße zum Messedamm. Bundesumweltminister Schneider fordert wegen Trockenheit einen neuen Umgang mit Wasser. Er verlangt von den Ländern massive Investitionen in die Wasserinfrastruktur. Beispiele: Flüsse sollen mehr Raum bekommen und trockene Moore wieder nass gemacht werden. Niedrige Pegelstände haben zuletzt die Binnenschifffahrt stark beeinträchtigt. Heute berät eine Wasserkonferenz in Berlin über die künftige Wasserpolitik. Hessens Ministerpräsident Boris Rhein will, dass die CDU die Wahl von AfD-Kandidaten zu Vorsitzenden von Bundestagsausschüssen unterstützt, sagte er in einem Interview im Stern. Er begründet es damit, dass die AfD gewählt sei und deshalb auch parlamentarische Verantwortung übernehmen solle. Eine inhaltliche Zusammenarbeit mit der AfD lehnt der CDU-Politiker weiterhin ab. Mit der Familie in den Urlaub, mit der Deutschen Bahn. Das im Sommer eingeführte Familienticket bleibt dauerhaft im Sortiment, so die Bahnchefin Evelyn Paller gegenüber der Bild am Sonntag. Eine Familie zahlt ab November für Hin- und Rückfahrt samt Reservierung 99 Euro. Laut Paller haben 100.000 Familien mehr die Bahn durch das Ticket genutzt. 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
1: Wir hatten eine Lampe. 20 Watt oder wer? Wer Watt? Wissen Sie, wer das ist tagsüber Volt und bei Vollmond? Bullshit. Wir hatten eine Lampe. Darum, das spielt jetzt keine Rolle, war so ein Makramee-Schirm. Das kennen die Jüngeren gar nicht mehr. Makramee ist so der Stacheldraht der Natur. Und daraus wurden in den 70ern sehr flache Eulen geknüpft. Und daraus war der Schirm, was keine Rolle spielt. Diese Lampe, hier ist eine Uhr, die zählt rückwärts. Aber das macht sie bei mir schon länger. Wir hatten eine Lampe und diese Lampe, die man ja im Volksmund, wer auch immer das ist, das ist genau wie Augenweide. Das ist aber eine Augen. Können Sie sich das vorstellen? So ein ganzes Gebiet mit so nässenden Augen. Wer geht da durch? Ist Ihnen das zu durcheinander? Und vor allen Dingen, ist Ihnen das zu albern? Sie wollen schon schnelle Comedy und ich sehe viele Gesichter. Sie haben da keinen Bezug zu. Da habe ich keinen Bezug zu. Sag ich übrigens nur vor der Bettwäscheschublade. Kennen Sie das auch? Du stehst da und denkst, Kopfkissen ist da. Aber da habe ich keinen Bezug zu. Es sieht aus wie Scheiße.
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3: Mit Frank Philipp, guten Morgen. Die Gespräche zur Sondierung zwischen den drei Berliner Parteien Linke, SPD und Grünen sollen noch in dieser Woche abgeschlossen werden. Bis Mittwoch soll dann über eine Sondierung entschieden werden. In Berlin scheint es aber auf eine rot-rot-grüne Regierung hinauszulaufen. Rettungseinsatz am Abend am Potsdamer Platz in Berlin. Im ehemaligen Sony Center ist ein Mensch rund 15 Meter tief in einen Aufzugsschacht gestürzt. Feuerwehr und Höhenrettung waren im Einsatz und konnten die schwerverletzte Person retten. Die Ukraine wird weitere Hilfen bekommen. Dies hat Bundeskanzler Friedrich Merz bei seinem Kurzbesuch in Kiew zugesagt. Militärhilfen in Höhe von 1 Milliarde Euro soll es geben. Damit sollen hauptsächlich Drohnen hergestellt werden. Noch im Oktober soll es auch eine Dreierrunde geben mit Russland, den USA und der Ukraine. Und jetzt noch mehr aus unserem Land von BB Radio Brandenburg-Reporter Björn Dümke.
4: Die BTU Cottbus-Senftenberg hat bei ihrer Premiere im The World University Ranking auf Anhieb den Sprung unter die besten 1000 Universitäten der Welt geschafft und gehört damit zu den Top 40% weltweit.
3: Danke, Björn. Nach dem 0:0 gegen Griechenland am Abend muss die deutsche Fußballnationalmannschaft nun um den Einzug in die K.O.-Runde in der Nations League zittern. Nationaltrainer Jürgen Klopp sagte bei RTL:
5: Ich bin sehr, sehr, sehr angetan von der Mannschaft und von der Art und Weise, wie wir es gemacht haben und hat mich tendenziell eher überrascht, als dass ich jetzt hier enttäuscht stehen würde.
3: Mit einem Sieg aus 4 Spielen hat Jürgen Klopp aber eher einen Stotterstart hingelegt. 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
6: Unauffällig und nicht unangenehm geht's in die Woche los. Heute, morgen auch nochmal, wird es trocken bleiben, mal sonnig, mal wolkig. Dazu Temperaturen im Moment um 10 Grad. Es werden heute maximal 22.
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0: Genau. Also entweder ist er noch nicht wach oder es ist halt wirklich richtig Montagmorgen. Auf jeden Fall kommt ihr gut durch den Verkehr, genießt einfach die freie Fahrt. Wenn ihr was gesehen haben solltet, Stau oder Blitzer, einfach melden. 0331 74 40 40, eine gute Fahrt.
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2: Guten Morgen.
0: Guten Morgen am Montag, dem 5. Oktober, sagen wir in aller Herrgottsfrühe, ahai dein Mau.
2: Tutti dran.
0: Ja, bei den besten Comedians Deutschlands, damit man erstmal mit einem Lächeln in die neue Woche kommt, in 10 Minuten hier.
2: Ja, und alles andere als nasser Lappen ins Gesicht zum Wachwerden ist Olivia Deans Man I Need. Ganz entspannt.

0: Guten Morgen.
1: B-Radio hier. Ich muss gerade so ein bisschen grinsen, aber auch ein bisschen steigt so die Wut in einem hoch. Es gibt ja jetzt die neue Verpackungssteuer. In Potsdam hat man losgelegt. Also bei Schnellrestaurants, Imbissbuden zum Beispiel, also auf all dieses Einweggeschirr kommt jetzt noch eine Steuer drauf. Ja. Eine Kollegin hat hier gerade bei uns in der WhatsApp-Gruppe gepostet, ihre Rechnung von gestern aus dem Schnellrestaurant. Hier die Goldene Möwe. Ihr wisst schon, welches ich meine. Die Rechnung beträgt 16 Euro und davon sind etwa 4 Euro mittlerweile Verpackungssteuer. Ja? Du musst also für so einen Cheeseburger zum Beispiel gleich die Verpackung 54 Cent dann dazu.
0: Ja.
1: Also mal ganz ehrlich, ticken die noch richtig in der Politik? Also wirklich, von 16 Euro sind 4 Euro Verpackungen jetzt mittlerweile?
0: Was ist der Grund dafür? Weil man Verpackungen sparen will, was natürlich sehr schwierig ist.
1: Wir wollen weniger Müll schaffen.
0: Weil eben, also wenn ich jetzt das nächste Mal zu McDonald's fahre oder Burger King und die Hand raushalte, um mein Wechselgeld zu kriegen, kippen die mir dann Ketchup in die Hand, weil keine Verpackung mehr sein muss?
1: Na, oder du machst eine Höhle mit beiden Händen, das sind dann die Pommes. Also mal ganz ehrlich.
0: Es ist doch sehr schwer, das also zu verändern. Da geht dann eben keiner mehr hin irgendwann.
1: Nee, naja, es wird auch vor allem nicht weniger Müll, weil, wie du ja gerade gesagt hast, die können die Burger ja nicht einfach so im Bausatz hier rüberreichen an der Kasse, sondern die müssen ja irgendwo verpackt sein.
0: Richtig.
1: Das heißt, man wird gezwungen. Das
0: gesund
1: heißt,
0: zu essen, scheiße.
1: Ja, dann wird man gezwungen, halt einfach nicht mehr dahin zu gehen, was dann wiederum bedeutet, oh, die brauchen weniger Arbeitskräfte. Also, wenn Politiker Wirtschaft machen, da werde ich wahnsinnig. Ja, ich meine, wenn sie es könnten, wären sie in der Wirtschaft. Ne?
0: Ja, schönen guten Morgen.

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0: Ist sowas von witzig, aber ich würde gerne mal wissen, ob er zu Hause regelmäßig Ärger mit seinem Vater kriegt, weil der muss ganz schön leiden bei seinen Bühnenprogrammen. Hier ist BB-Radio, einen guten Montagmorgen. Wir sprechen natürlich von
1: Tutti Tran.
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4: Das ist ja auch in unserer DNA. Ne? Ich spreche ja gerade als Deutscher für Deutsche. Wir lieben schlechte Laune, ich weiß. Gerade wie hier in Berlin, oh mein Gott. Die Leute kommen aus anderen Städten nach Berlin, um angemault zu werden und freuen sich. Die kommen extra aus München hierher, holen sich ein Ticket für einen M48er, wollen angemault werden. Die rechte Tür frei machen! Wow, Berlin ist so toll! Und wir lieben das auch teilweise, schlechte Laune zu haben. Oh, ich habe schlechte Laune, ich steigere mich noch mehr rein! Und wenn wir schlechte Laune haben, wollen wir auch, dass andere Deutsche auch schlechte Laune bekommen. Wer irgendein Deutscher hat einfach so ohne Gründe gute Laune? Dann stellen wir dir eine Frage, sag mal, bist du für ein Deutscher? Wahrscheinlich nur so ein Passdeutscher, aber nicht im Herzen. Bist ja gut gelaunt. Wenn meine Familie aus Vietnam mich fragen würde, wie würdest du die Deutschen am besten beschreiben, würde ich sagen... Sie dürfen hier nicht parken.
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1: Mit Frank Philipp. Guten Morgen. In Brandenburg fahren immer mehr Elektroautos. Jede dritte Neuzulassung im August ist rein elektrisch gewesen. Auch die hohen Spritpreise befeuern den E-Auto-Trend. Im Fußball hat die deutsche Nationalmannschaft gegen Griechenland am Abend 0:0 gespielt. In der Gruppe B der Nations League steht Deutschland damit auf Platz 3 und muss um den Einzug in die K.O.-Runde zittern.
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2: Mit Benedikt Maurer. Guten Morgen. Ein 53-Jähriger soll in Neuruppin seinen Hund mehrfach geschlagen und getreten haben. Zeugen riefen die Polizei. Der Mann war stark betrunken und beleidigte die Beamten. Der verängstigte Hund wurde ins Tierheim gebracht. Das Krankenhaus in Wittstock verliert die ersten Bereiche. Die Gastroenterologie ist jetzt nach Pritzwalk umgezogen. Seitdem gibt es in Wittstock keine stationäre Behandlung mehr. Im Dezember soll auch die Kardiologie nach Pritzwalk wechseln. Zum Jahreswechsel wird die Klinik geschlossen. 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
3: Unauffällig und nicht unangenehm geht's in die Woche los. Heute, morgen auch nochmal, wird es trocken bleiben, mal sonnig, mal wolkig. Dazu Temperaturen im Moment um 10 Grad. Es werden heute maximal 22.
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4: Der BB-Radio-Straßenscanner. Also entweder ist er noch nicht wach oder es ist halt wirklich richtig Montagmorgen. Auf jeden Fall kommt ihr gut durch den Verkehr. Genießt einfach die freie Fahrt, wenn ihr was gesehen haben solltet. Stau oder Blitzer, einfach melden. 0331 74 40 40. Eine gute Fahrt.
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3: Guten Morgen!
4: Ja, 5. Oktober. Schon wieder
3: gleich ganze, Weihnachten.
4: Ganzer Septembergehalt ausgegeben worden. Naja, gut. Ja. Kommt erstmal gut an in der neuen Woche. Guten Morgen.
3: Mit Katy Perry und Teenage Dream gleich die Zehner. Lieben wir, macht gute Laune und vorher einer der tollsten DJs ever. Hier ist Kygo mit aktuellem

0: Radio hier, einen guten, ja, ich weiß, klingt komisch, Montagmorgen, um diese Uhrzeit auf jeden Fall klingt's komisch. Heute ist der 5. Oktober und heute ist im Übrigen der Weltlehrertag. Ja, liebe ja. Lehrer, wenn ihr gerade mit dem Schicksal hadert, in 2 Wochen habt ihr doch schon wieder Herbstferien und zack, wird aus einem Montag ein ganz normaler Tag.
1: Herrlich. Und dazu gibt es auch noch so schöne Musik, für mich wirklich ideal zum Abgrillen. Vielleicht nicht um diese Uhrzeit, aber wer es noch vorhat, bitte dann ganz laut aufdrehen später. Cyril.

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1: Guten Morgen, Stefan aus Berlin.
2: Morgen.
3: Hi.
1: Oh, der klingt aber sowas von motiviert und gut. Stefan, also eins kann ich dir schon mal versprechen. Du wirst natürlich am Montag erstmal auf Platz 1 landen. Aber wir hatten jetzt schon einige Montage, da ist es sogar bis zum Freitag so geblieben. Also hol du dir doch einfach den Wochencheckpot, ja?
3: Hier ist dein A.
2: Ja, wäre doch klasse.
3: Sag
2: nichts dagegen.
3: Stopp. Ja, sehr gut. Kannst jederzeit Stopp sagen.
1: Stefan, also U wie U-Boot. Wir starten deine 30 Sekunden natürlich auch mit der Stadt mit U.
2: Ulm.
1: Land.
2: Ungarn.
1: Das esse ich gern zum Frühstück.
2: Unheimlich gerne Klops.
1: Diesen Promi würde ich gerne daten mit U.
2: Weiter.
1: Sportart, bei der ich der Schlechteste wäre.
2: Unterirdisch springen.
1: Ein perfektes Geschenk für die Schwiegermutter.
2: Unheimlich stinkende Socken.
1: Bestelle ich nie im Restaurant.
2: Unheimlich
1: salziges Steak oder so.
3: Das ist alles sehr unheimlich bei dir.
2: Ja,
1: zum
2: okay.
1: Frühstück mit U, was gibt's denn da?
3: Udon-Nudeln.
1: Oder ungarische Salami, aber das wäre sehr viel Ungarn, ne?
3: Ja, hätte man wirklich sehr kreativ sein müssen. Also U, stellen wir fest, sind für diese Kategorie ist das nicht so geeignet, aber du bist immer noch der Beste mit 5 Punkten.
1: Ey, wie versprochen.
2: Da 5, immerhin.
3: Ja.
2: Okay.
1: Platz 1, alles im grünen Bereich.
2: Kurzfristige Freude.
1: Mein Lieber, das hat uns aber sehr großen Spaß gemacht und deswegen kriegst du jetzt hier also offiziell eine Einladung überreicht, mal wieder mitzuspielen. Und zwar möglichst bald, ne?
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2: Machen die das immer noch? Ja, die machen das immer noch. Das haben wir versprochen. Wir wollen, dass alle frei tanken können. 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Angemeldet auf bbradio.de hat sich auch Felix Habermann aus Berlin-Spandau. Felix Habermann, du hast jetzt eine Stunde Zeit zurückzurufen. 0331 74 40 40.
3: Und damit ist es 6 Uhr.
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4: Mit Frank Philipp, guten Morgen. Rettungseinsatz am Sonntagabend am Potsdamer Platz in Berlin. Im ehemaligen Sony Center ist ein Mensch rund 15 Meter tief in einen Aufzugsschacht gestürzt. Feuerwehr und Höhenrettung waren im Einsatz und konnten die schwerverletzte Person retten. Die Gespräche zur Sondierung zwischen den drei Berliner Parteien Linke, SPD und Grüne sollen in dieser Woche abgeschlossen werden. Bis Mittwoch soll dann über eine Sondierung zur Regierungsbildung in Berlin entschieden werden. Die Ukraine wird weitere Hilfen bekommen. Dies hat Bundeskanzler Friedrich Merz bei seinem Kurzbesuch in Kiew zugesagt. 1 Milliarde Euro für das Militär und die Drohnenproduktion gibt es. Noch im Oktober ist eine Dreierrunde geplant mit Russland, den USA und der Ukraine. Jetzt noch mehr aus unserem Land von BB Radio Brandenburg-Reporter Björn Dümke.
5: Die BTU Cottbus-Senftenberg hat bei ihrer Premiere im The World University Ranking auf Anhieb den Sprung unter die besten 1000 Universitäten der Welt geschafft und gehört damit zu den Top 40% weltweit.
4: Danke, Björn. Nach dem 0:0 gegen Griechenland am Abend muss die deutsche Fußballnationalmannschaft nun um den Einzug in die K.O.-Runde in der Nations League zittern. Nationaltrainer Jürgen Klopp sagte bei RTL:
6: Wir haben in den 2 Wochen ganz viele Nationalspieler gesehen. Alle hatten ihre Berechtigung, dabei zu sein. Jeder hat sich gezeigt. Und jetzt werden wir diese 2 Wochen in aller Ruhe analysieren und dann geht's weiter.
4: Mit einem Sieg aus 4 Spielen war es für Klopp als Nationaltrainer eher ein Stotterstart. 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
2: 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Guten Morgen, 6:02. Der Kaiser hat mir gerade erzählt, er ist heute Morgen ganz früh morgens, als er zur Arbeit gefahren ist, nass hergekommen wegen des Nebels.
7: Ist wirklich krass. Ich habe so eine wasserdichte Jacke, bin auf den Motorrad gekommen, an der Ampel gucke ich runter, glitzert alles. Alle klatschnass vorne, als ob ich durch Regen gefahren wäre.
2: Ja, wirklich, wegen des Nebels. Also der wird sich noch ein bisschen halten. Wir haben 6 Grad im Moment in Küritz, 7 in Lenzen, in Dahme-Mark haben wir 9 Grad. Das wird immer noch viel schöner heute. Also wenn sich der Nebel verzogen hat, das wird ein bisschen dauern. Gibt es relativ viel Sonne, ein paar kleine Wolken dazu, Temperaturen nochmal bis 22 Grad. 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
7: Tja, der BB-Radio-Straßenscanner zeigt auch leider, dass ein Wildschwein im Kreis Spree-Neiße sich nicht an Nebelregeln gehalten hat. Ja, also auf der L49 zwischen Eichow und Fettschau ist das passiert. Bitte vorsichtig hier. Das war's aber auch. Ansonsten halten sich alle an die Regeln, auch im Stadtverkehr Berlin. Passt bitte auf euch auf, gerade da, wo richtig dicke Suppe ist, wirklich.

0: angepasst fahren und bei Sichtweiten unter 50 Meter Nebellichter an. Bei Sichtweiten drüber wieder aus, unbedingt. Aktueller Blitzer A2 Richtung Dreieckwerder in Höhe Köpernitz. Und wenn ihr noch was gesehen habt, Staus und Blitzer an die 0331 74 40 40. Gute Fahrt.
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2: Guten Morgen.
0: 6:03, einen guten Montagmorgen. Ja, unsere Boxlegende aus Frankfurt-Oder, Axel Schulz, geht in den Knast. Freiwillig auch noch. Und lässt sich dabei auch noch filmen. Na, da müssen wir ja ein bisschen mehr erfahren. Ja. Wir sprechen mit ihm in 6 Minuten hier.
2: Freuen wir uns drauf. Jetzt gibt's einen Hit, der ist schon uralt. Also 16 Jahre. Überleg mal, da waren wir alle noch jung und schön.
0: Ja, ich noch gar nicht geboren.
2: Ja, gar nicht. Nee. Und auf einmal ist er wieder dank TikTok in den Charts und klingt, als wäre er so frisch, als wäre er gestern erst aus dem Ofen rausgekommen. Kato und John, turn the lights off.
1: Mehr

0: 6.07 Uhr.
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0: Es ist 10 nach 6.
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2: Tada!
1: Guten Morgen, schön. Jetzt bist du noch live bei uns, lebendig und frei. Unsere Boxlegende aus Frankfurt, oder? Aber heute Abend lässt du dich freiwillig einsperren mit anderen Promis. Du bist bei Big Brother. Und ich ärgere mich, weil ich gucke überhaupt gar kein Trash-TV. Ich gucke gar kein Menschenfernsehen mehr. Also
2: ja,
1: nur noch
2: Streaming. Vielen Dank, dass wir es jetzt
1: aber
2: gucken
1: jetzt
2: müssen.
1: Aber jetzt müssen wir das gucken, weil wenn Freunde dabei sind, dann ist es natürlich interessant.
2: Ja, ich finde es hochinteressant und ich wurde bestochen mit viel Geld.
1: Ja.
2: Mit einer jungen Zielgruppe, die ich erreiche. Und habe so gedacht, was ich so in den Anfangsjahren als Profiboxer verdient habe. Und dann habe ich gesagt, ich würde gerne diese Summe haben wollen. Und wenn ihr bereit seid, dann bin ich auch bereit.
1: Ich habe überlegt, wie viel Geld ich nehmen würde.
2: Los, sag mal.
1: Ich würde es machen für 20.000.
3: So viel würdest du bezahlen, dass du da rein darfst?
2: Ich glaube, bei Axel läuft es andersrum.
1: Für 20.000 würde ich es machen, ja, wahrscheinlich. Weil man kann sich da wirklich fürs Leben blamieren. Ne? Also wenn du da wirklich eine schlechte Figur machst, dann bist du gecancelt.
2: Dann bist du erstmal unten durch. Ja. Aber ich freue mich wahnsinnig drauf. Ich denke mal, dass wir jetzt wieder so zurückversetzen in meine aktive Sportkarriere, als ich angefangen habe. Also da warst du auch mit 30, 40 Leuten, hast in der Turnhalle geschlafen und alle konntest du auch nicht leiden.
1: Du hast ja da gar keine.
3: Aber da waren keine Kameras, ne? Also
1: richtig.
3: Von daher, wie ist denn das, wenn du die vergisst? Weil ich weiß, wenn wir privat reden, ist eine echt derbe Sprache, die wir manchmal an den Tag legen. Meinst du kannst das zurückstellen?
2: Auch ich weiß
3: wenn du
2: nicht,
3: vergessen
2: deswegen
3: hast, dass
2: schaltet
3: Kameras,
2: alle ein. Ich weiß es nicht, ich habe noch keinen Plan. Also
1: vor allem, egal was du machst, du bist unser Freund. Du musst unser Freund dann auch danach sein. Also tu das auch für uns, dass dich da benimmst.
3: Das Schöne ist ja, du hast noch einen mit dabei, diesen René Redo, hier der XXL-Gastronom.
2: Guter Typ.
3: Und vor allem, du hast den Vorteil, bei dem bin ich mir 100% sicher, dass dem ein paar Sachen rausrutschen werden, weil er die Kameras vergisst, die so krass sind, dass sie deine Schlagzeilen dann verdrängen könnten.
2: Na, mal sehen, ich lass mich da mal überraschen. Also sind ja ein paar die gar nicht kannte oder was auch immer, da kommen jetzt, glaube ich, noch zwei dazu. Aber ansonsten ist es eine gute Mischung und wir werden mal sehen, wo es hinsteuert.
3: Na, auf jeden Fall drücken wir dir die Daumen. Heute Abend 20:15 Uhr live in Sat.1, da können wir also Axel Schulz im Fernsehen sehen. Und live und in Farbe geht auch noch mit Axel Schulz am 26. November in der Kulturweberei Finsterwalde. Da gibt es nämlich den BB-Radio Mitternachtstalk live mit unserem Kollegen als Gastgeber natürlich dabei, Jens Hermann, und mit Promis aus der Region. Axel ist dabei, Tim Bensko, Comedy-Star Ilka Bessin, also Cindy aus Marzahn. Ja. 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
1: Taylor Swift leider nicht dabei, die hatte keine Zeit, genau, also ausgerechnet, wenn es passieren soll. Aber hier in eurem Radio ist sie jetzt im BB Radio Hit Herbst. Taylor Swift und Elizabeth Taylor.

0: Und es ist 6.16 Uhr. Guten Morgen.
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2: Die Nobelpreise des Alltags. Wir verleihen welche. Der Preis für Selbstbeherrschung geht an alle Eltern, die ihrem Kind 10 Minuten beim Schuheanziehen zuschauen, ohne irgendwann zu sagen:
3: Oh komm, dann mach ich das jetzt.
2: Der Preis für Völkerverständigung geht an Menschen, die es schaffen, mit ihren Schwiegereltern eine komplette Woche Urlaub zu machen und hinterher immer noch in derselben Familien-WhatsApp-Gruppe zu bleiben. Der Alltags-Nobelpreis für Literatur geht an Kevin für seine charmante und präzise formulierte Rückfrage bei Kleinanzeigen.
3: Was letzte Preis?
2: Und der Alltags-Friedens-Nobelpreis geht an das Paar, das gemeinsam ein Möbelstück aufbaut und es schafft, kein einziges Mal zu sagen:
4: Boah, wie kann man nur so blöd sein?
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0: eigentlich muss man am Ende dieses Songs dann zwei Knarren ziehen und in die Luft schießen und immer Eieiei rufen. Es ist 6.22 Uhr. Nur damit ihr wisst, wie man mit dem Lied umgehen muss. Ne? 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
1: Gleich im BB-Radio-Hit-Herbst. Die aktuelle von Shakira und Burna Boy. Gute Laune Pop, damit der Montagmorgen ein bisschen leichter fällt. Obwohl es geht irgendwie heute. Ich weiß gar nicht warum, aber es irgendwie geht's. Vielleicht bei euch auch. Dai, dai. Lass uns sehen, dann gibt's direkt ordentlich Energie für euch. Tayo Cruz für mehr Vielfalt.
0: Ist das da draußen noch Nebel oder ist das schon ein Badezimmervorhang? Passt auf euch auf.
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30: Mit Frank Philipp, guten Morgen. In Brandenburg fahren immer mehr Elektroautos. Jede dritte Neuzulassung im August ist rein elektrisch gewesen. Auch die hohen Spritpreise befeuern den E-Auto-Trend. Im Fußball hat die deutsche Nationalmannschaft gegen Griechenland am Abend 0:0 gespielt. In der Gruppe B der Nations League steht Deutschland damit auf Platz 3 und muss um den Einzug in die K.O.-Runde zittern.
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31: Mit Benedikt Maurer, guten Morgen. Ein 53-Jähriger soll in Neuruppin seinen Hund mehrfach geschlagen und getreten haben. Zeugen riefen die Polizei. Der Mann war stark betrunken und beleidigte die Beamten. Der verängstigte Hund wurde ins Tierheim gebracht. Das Krankenhaus in Wittstock verliert die ersten Bereiche. Die Gastroenterologie ist jetzt nach Pritzwalk umgezogen. Seitdem gibt es in Wittstock keine stationäre Behandlung mehr. Im Dezember soll auch die Kardiologie nach Pritzwalk wechseln. Zum Jahreswechsel wird die Klinik geschlossen. 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
0: Guten Morgen hier im Nordwesten Brandenburgs, in der Prignitz und im Ruppiner Land. In Neuruppin, Perleberg und Wittstock haben wir heute Temperaturen bis 22 Grad. Wird ein schöner Tag. Es bleibt den ganzen Tag über sonnig und trocken, sobald der Nebel sich aufgelöst hat.
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3: Der BB-Radio-Straßenscanner zeigt an. Vorsicht bitte. Erstmal ein wahnsinniger Nebelstellenweiser. Also denkt dran, ne? Nebelschlussleuchte bei Sichtweiten unter 50 Meter. Wenn es wieder weiter gucken geht, ihr wisst schon, was ich meine, dann also Nebelschlussleuchte auch wieder aus. So, es liegt Zeugs auf der A12 Richtung Berlin zwischen Frankfurt-Oder-West und Müllrose. Bitte vorsichtig. Auf der A115 ab Kleinmachnow dauert es jetzt auch schon wieder 10 Minuten länger rein nach Berlin. Und im Stadtverkehr Berlin auf der A100 Richtung Norden ab dem Britzer Damm können wir auch schon mal eine Viertelstunde draufpacken. Aktueller Blitzer A9 Richtung Leipzig kurz vor Großmarzehns. Und wenn ihr noch was gesehen habt, Staus und Blitzer 0331 74 40 40. Gute Fahrt. 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
5: Guten Morgen!
1: 6.33 Uhr und heute vermöbelt ihr nicht den Kaiser, sondern unseren Box-Champion Axel Schulz.
3: Na, guckt euch seine Kampfstatistiken an, das ist noch leichter als bei mir.
1: Er ist bei uns zu Gast und macht aus Schlag den Kaiser, Schlag den Schulz. Also das hat sich so angeboten, mal nicht Schlag den Kaiser zu spielen. Ihr könnt gegen Axel Schulz antreten, Schlag den Schulz, einen Begriff schneller erraten. Ja? Vielleicht kann er das ja sehr gut. Unsere Special-Runde gleich um 6:45 macht er gerne mit 0331 74 40 40.
3: Ist sehr herbstlich draußen, holen wir uns den Sommer einfach ins Ohr mit Shakira noch in dieser halben Stunde. Aber los geht's jetzt erstmal mit aktuellem Pop ganz aus dem Süden. Aus Bayern, Kamrat.
4: Mehr

0: 6.39 Uhr, die BB Radio Morgenshow mit Markus Kaiser und Gerlinde Jeneke. Schönen guten Morgen. Unsere Haustiere sind ja wie Familienmitglieder, ja. Also selbst der kalte Kaiser liebt seinen Pudel.
1: Natürlich.
0: Das ist so, ne. Die sind ja nicht Kinder und auch keine richtigen Menschen, aber sie gehören halt dazu. Und ich war übers Wochenende mit Freunden und meinem alten Hund, Miley, ja, in Bad Wilsnack im Vitalhotel. Ich bin da sehr, sehr gerne. Und um die Ecke ist die Wunderblutkirche. Das war mal einer der großen Pilgerorte, weil es da irgendwie drei blutige Hostien gab, egal. Jedenfalls haben die eine ganz tolle Pfarrerin und die macht auch Tiergottesdienste und segnet die Tiere. Da kommen Leute mit ihren Goldfischen im Glas zum Gottesdienst. Es ist wirklich so süß. Und jetzt war gerade kein Tiergottesdienst, aber ich war in der Kirche. Da dürfen Hunde auch mit rein. Die sind herzlich und extra willkommen. Und zufällig war die Pfarrerin da und ich habe gesagt, du sag mal, mein Hund ist jetzt 16 Jahre alt. Könntest du die segnen? Und ich fand das irgendwie eine niedliche Idee und sie sagt, ja, beißt er. Ich so, nein, natürlich nicht. Also kannst den Hund, kannst du alles damit machen.
1: Man beißt nicht die Hand, die einen segnet.
0: Ja, wirklich. Nee, aber dann beugt die sich runter und fängt an, diesen Hund zu segnen. Und ich und meine Freunde, wir sitzen da und heulen Rotz und Wasser, weil das sowas Besonderes ist. Muss man sich mal überlegen, da hat man eben so ein altes Tier. Die ist seit 16 Jahren bei mir. Die wird nicht für immer da sein. Und dann liegt die da so artig auf dem Kirchenboden und wird gesegnet von der Pfarrerin. Mein Herz ist übergelaufen vor Glück. Das war so toll. Obwohl das viele wahrscheinlich gar nicht nachvollziehen können.
1: Ich wollte das mit meinem Pudel auch machen, aber Penny sagt, sie ist Agnostikerin. Also es könnte was da sein, aber man ist nicht sicher und deswegen wollte da kein Risiko eingehen. 6.41 Uhr, guten Morgen.

0: Es ist 6.44 Uhr.
1: Morgen.
2: Let's get ready to rumble! In der einen Ecke, laut Wikipedia mit einem Kampfgewicht von über 100 Kilo in Spitzenzeiten. Er ist die Brandenburger Boxlegende. Wo er hinschlägt, wächst kein Gras mehr. Hier ist der Weltmeister der Herzen, der Schlagobert aus Frankfurt, Kinzilla, Axel Schulz. Und in der anderen Ecke der Herausforderer. Laut Angelverein hat er schon Fische rausgezogen, die größer waren als Axel. 95 Kilo pures Brandenburg. Normalerweise teert er als Straßenbauer Brandenburgs Straßen. Heute teert er seinen Gegner. Man nennt ihn ehrfürchtig den Schlaglochschreck. Meine Damen und Herren, einen großen Applaus für Frank aus Strausberg.
1: Das ist mal eine ganz besondere Runde. Normalerweise ja Schlag den Kaiser. Aber wenn wir den Schulz schon mal hier haben, den Axel, dann passt das natürlich,
3: ja,
1: wenn
3: der
1: wir...
3: Der schlägt doller als ich.
4: Ja, aber ich wurde schon oft geschlagen.
1: Vielleicht ja auch heute. Hallo Frank aus Strausberg.
5: Ja, hallo ihr drei.
1: Ja.
3: So, dann wollen wir mal gucken, ob du dich danach George Foreman nennen darfst, ja, wenn du Axel besiegt hast.
1: Ja, und dann gibt's also keinen richtigen Pokal, sondern noch was Besseres. Die legendäre BB-Radio-Morgenshow-Tasse, streng limitiert und dann nur für dich. Tipp Nummer 1. Nicht jeder ist in der Lage, bei mir mitzumachen.
3: Denke, da brauchen sie den Nächsten.
1: Obwohl es klare Regeln gibt, geht es bei mir richtig zur Sache.
4: Hier, dein Quiz jetzt am frühen Morgen.
3: Wer zuerst was Falsches reinruft, hat übrigens auch verloren.
1: Kraft,
3: ne?
1: Ausdauer und Technik spielen eine wichtige Rolle. Du hast schon verloren übrigens.
3: Ich hab schon verloren.
1: Wer bei mir zu viel einsteckt, kann Probleme bekommen.
3: Na.
5: Ein Boxring, ein Boxkampf.
1: Ja,
4: jawohl. Beim Boxtraining.
3: Lieber Frank,
1: ja.
4: Du hast meine Tasse.
3: Jetzt kommt die erste mit einer Originalunterschrift von Axel Schulz drauf. Das,
1: so.
3: Das ist
5: ja super.
3: Bei eBay gleich der doppelte Wert.
1: Nee, das kommt ja in den Schrank und wird da stehen bleiben.
4: Die muss schon benutzt werden.
3: Ja, ja. Von dem, der es ersteigert hat.
1: Frank, danke, dass du mitgespielt hast. Und viel Spaß mit deiner Tasse.
4: Frank, vielen Dank und
5: ja, vielen
4: tschüss.
5: Dank.

0: könnt es bei dem Nebel wahrscheinlich nicht sehen, deswegen sage ich es euch, es ist Montag. Hier ist die BB Radio Morgenshow um 6.50 Uhr.
1: Gleich im BB Radio Hit Herbst, die aktuelle von Tempest City. Entspannter Pop zum Wachwerden, Kaffee holen, langsam auf Betriebstemperatur kommen, self-aware. Und aus den Zehnern gibt es einen, der direkt ein bisschen mehr Tempo in den Montag bringt. Want to want me, gleich für mehr Vielfalt hier.
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0: 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Und damit ist es 6.53 Uhr.
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3: Und das auch noch im Oktober. Also ihr holt euch stündlich eure Tankfüllung. Wir machen einfach weiter. Angemeldet auf bbradio.de hat sich zum Beispiel Patrick Vetter aus Luckenwalde. Lieber Patrick, mach es richtig. Du hast eine Stunde Zeit anzurufen. Wenn es schneller geht, macht's gar nichts. 0331 74 40 40. Patrick Vetter.
4: Es ist 7 Uhr.
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5: Mit Frank Philipp, guten Morgen. Rettungseinsatz am Sonntagabend am Potsdamer Platz in Berlin. Im ehemaligen Sony Center ist ein Mensch rund 15 Meter tief in einen Aufzugsschacht gestürzt. Feuerwehr und Höhenrettung waren im Einsatz und konnten die schwer verletzte Person retten. Die Gespräche zur Sondierung zwischen den drei Berliner Parteien Linke, SPD und Grüne sollen in dieser Woche abgeschlossen werden. Bis Mittwoch soll dann über eine Sondierung zur Regierungsbildung in Berlin entschieden werden. Die Ukraine wird weitere Hilfen bekommen. Dies hat Bundeskanzler Friedrich Merz bei seinem Kurzbesuch in Kiew zugesagt. 1 Milliarde Euro für das Militär und die Drohnenproduktion gibt es. Noch im Oktober ist eine Dreierrunde geplant mit Russland, den USA und der Ukraine. Und jetzt noch mehr aus unserem Land von BB Radio Brandenburg Reporterin Clara Himmel.
6: Mit einer Präventionswoche warnt die Polizei ab heute vor Taschendieben in Brandenburg-Berlin und steht an Supermärkten, Bahnhöfen und Bushaltestellen. Klärt auf zu den neuesten Tricks.
5: Danke, Clara. Nach dem 0:0 gegen Griechenland am Abend muss die deutsche Fußballnationalmannschaft nun um den Einzug in die K.O.-Runde in der Nations League zittern. Nationaltrainer Jürgen Klopp sagte bei RTL.
7: Wir haben in den 2 Wochen ganz viele Nationalspieler gesehen. Alle hatten ihre Berechtigung, dabei zu sein. Jeder hat sich gezeigt. Und jetzt werden wir diese 2 Wochen in aller Ruhe analysieren und dann geht's weiter.
5: Mit einem Sieg aus 4 Spielen war es für Klopp als Nationaltrainer eher ein Stotterstart. 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
3: Schönen guten Morgen, 7:01 Uhr ist es immer noch so neblig. Ich sehe ja durch den ganzen Nebel, ja, erklärt sich von selbst. Schönen guten Morgen, es ist weiterhin relativ neblig, das wird noch eine ganze Weile so gehen, dann wird es aber sehr schön. Im Moment 8 Grad, in Nauen, in Stechlin haben wir 5 Grad sogar nur, in Welzow schon 11 und es werden heute maximal 22. Wenn der Nebel sich aufgelöst hat, gibt es relativ viel Sonne und nur ein paar Wolken, das bleibt trocken.
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8: Der BB Radio Straßenscanner. Ja, hier kommt auch nochmal die Warnung. Also Nebel, teilweise wirklich richtig dicht. Ja, also ihr wisst Bescheid, ne? Bei Sichtweiten unter 50 Meter Nebelschlussleuchte an. Bei Sichtweiten drüber wieder aus, damit man andere nicht blendet. So, und jetzt aufpassen auf der A12 Richtung Berlin zwischen Frankfurt-Oder-West und Müllrose liegt Zeugs auf der Fahrbahn. Dauert wieder mal eine Viertelstunde länger auf der A115 ab Kleinmachnow rein nach Berlin. Und im Stadtverkehr Berlin auf der A100 Richtung Norden ab dem Britzerdamm ebenfalls eine Viertelstunde draufpacken. Außerdem Unfall in Hennigsdorf, Berliner Straße zwischen Kreisverkehr und Friedhofstraße. Aktueller Blitzer A24 Richtung Hamburg kurz hinterm Dreieck-Havelland. Wenn ihr noch was habt, Staus und Blitzer einfach melden. 0331 74 40, 40, eine gute und vorsichtige Fahrt.
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3: Guten Morgen!
8: Es ist 7:03 am Montag. Märchen werden heutzutage viel zu selten erzählt, vielleicht weil

0: die nicht so enden, wie sie enden sollten heutzutage. Mhm. Man müsste das nochmal überdenken, sagt zumindest Comedian Matthias Ludwig. Und warum? Das erklärt er uns bei den besten Comedians Deutschlands um 7:45 hier.
1: Gleich ein Hit aus den Zehnern, der wahnsinnig motiviert für alle, die denken, oh, schaffe ich diese Woche? Ja, ja, schaffen wir schon gleich mit Sia und Unstoppable. Die kann man gar nicht aufhalten und es geht los. Mit aktueller Musik muss ja ein Erfolg werden, wenn zwei so große zusammenarbeiten. Jennifer Lopez hier und David Guetta.

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1: 7:07 Uhr.

0: Es ist 7.10 Uhr.
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0: Tada!
1: Guten Morgen, schön. Jetzt bist du noch live bei uns, lebendig und frei. Unsere Boxlegende aus Frankfurt. Oder aber, heute Abend lässt du dich freiwillig einsperren mit anderen Promis. Du bist bei Big Brother. Und ich ärgere mich, weil ich gucke überhaupt gar kein Trash-TV. Ich gucke gar kein Menschenfernsehen mehr. Also
0: ja,
1: nur noch
0: Streaming. Vielen Dank, dass wir es jetzt
1: aber
0: gucken
1: jetzt
0: müssen.
1: Aber jetzt müssen wir das gucken, weil wenn Freunde dabei sind, dann ist es natürlich interessant.
2: Ja, ich finde es hochinteressant und ich wurde bestochen mit viel Geld.
1: Ja.
2: Mit einer jungen Zielgruppe, die ich erreiche. Und habe so gedacht, was ich so in den Anfangsjahren als Profiboxer verdient habe. Und dann habe ich gesagt, ich würde gerne diese Summe haben wollen. Und wenn ihr bereit seid, dann bin ich auch bereit.
1: Ich habe überlegt, wie viel Geld ich nehmen würde.
2: Los, sag mal.
1: Ich würde es machen für 20.000.
0: So viel würdest du bezahlen, dass du da rein darfst? Ich glaube, bei Axel läuft es andersrum.
1: Für 20.000 würde ich es machen, ja, wahrscheinlich. Weil man kann sich da wirklich fürs Leben blamieren. Ne? Also wenn du da wirklich eine schlechte Figur machst, dann bist du gecancelt.
2: Ja, dann bist du erstmal unten durch. Ja. Aber ich freue mich wahnsinnig drauf. Ich denke mal, dass wir jetzt wieder so zurückversetzt in meine aktive Sportkarriere, als ich angefangen habe. Also da warst du auch mit 30, 40 Leuten, hast in der Turnhalle geschlafen und alle konntest du auch nicht leiden.
1: Du hast ja da gar keine...
0: Aber da waren keine Kameras, ne? Also
1: richtig.
0: Von daher, wie ist denn das, wenn du die vergisst? Weil ich weiß, wenn wir privat reden, ist eine echt derbe Sprache, die wir manchmal an den Tag legen. Meinst du, du kannst das zurückstellen?
2: Auch ich weiß
0: wenn du
2: nicht,
0: vergessen
2: deswegen
0: hast, dass
2: schaltet
0: da
2: alle ein. Ich weiß es nicht, ich habe noch keinen Plan. Also
1: vor allen Dingen, egal was du machst, du bist unser Freund. Du musst unser Freund dann auch danach sein. Also tu das auch für uns, dass dich da benimmst.
0: Das Schöne ist ja, du hast noch einen mit dabei, diesen René Redo, hier der XXL-Gastronom.
2: Guter Typ,
0: ja, guter Typ. Und vor allem, du hast den Vorteil, bei dem bin ich mir 100% sicher, dass dem ein paar Sachen rausrutschen werden, weil er die Kameras vergisst, die so krass sind, dass sie deine Schlagzeilen dann verdrängen könnten.
2: Na, mal sehen, ich lass mich da mal überraschen. Also sind ja ein paar... da die gar nicht kannte oder was auch immer, da kommen jetzt, glaube ich, noch zwei dazu. Aber ansonsten ist es eine gute Mischung und wir werden mal sehen, wo es hinsteuert.
0: Naja, und wir drücken auf jeden Fall die Daumen heute Abend, 20.15 Uhr, live in Sat.1. Können wir Axel im Fernsehen sehen.

0: jetzt noch einen Friedhof in der Nähe, dann wird es passend zu dem Nebel, den wir hier vor dem Fenster haben.
1: Ja, wirklich, warte schon auf Werwölfe.
0: 7.16 Uhr, einen guten Morgen.
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4: Ich habe jetzt aber neulich auf meine Patentochter aufgepasst, ne? Und meine Patentochter wächst zweisprachig auf, weil die Mutter ist Deutsch und der Vater ist ein Angeber. Und deswegen habe ich dir ein englisches Märchen vorgelesen. Englische Märchen enden mit "And they lived happily ever after". Deutsche Märchen enden mit "Wenn sie nicht gestorben sind, dann leben sie noch". Heute. Weil in Deutschland mögen wir Fakten. Wenn sie nicht tot sind, dann leben sie noch. Und das ist das Letzte, was wir abends in so eine Kinderseele pflanzen. Hat dir die Geschichte gefallen von dem Hirsch und dem Prinz und der Prinzessin? Vielleicht sind sie tot. Vielleicht leben sie noch, aber sind nicht mehr glücklich. Der Prinz ist Alkoholiker, hat sich scheiden lassen. Sie macht OnlyFans. Gute Nacht.
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0: Es ist 7.18 Uhr und vielleicht hätten wir das dazu sagen sollen, das war Matthias Ludwig gerade bei den besten Comedians Deutschlands. Also wir haben es gesagt, aber der Schall hat bei dem Nebel nicht den Weg zu euren Ohren gefunden.
1: Guten Morgen.
0: Guten Montagmorgen.

0: Havanna. Wisst ihr, was nichts mit Havanna zu tun hat?
1: Na.
0: Das Wetter da draußen. Guten Morgen am Montag. Morgen. Es ist 7.24 Uhr, BB-Radio hier.
1: Im BB-Radio Hit Herbst, die aktuelle von Meyer Smith und Niall Horan gleich. Entspannter Pop für alle, die gerade auf dem Auto auf dem Weg zur Arbeit kriechen, damit sie irgendwo gegenfahren, weil es so neblig ist. Drive safe, ja, fahr vorsichtig, heißt der Song auch noch. Und aus den Zehnern drehen wir danach ein bisschen auf mit Rihanna und einem ihrer größten Hits für mehr Vielfalt gleich.
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21: Mit Frank Philipp, guten Morgen. In Brandenburg fahren immer mehr Elektroautos. Jede dritte Neuzulassung im August ist rein elektrisch gewesen. Das waren in Brandenburg rund 1200 Fahrzeuge. Auch die hohen Spritpreise befeuern den E-Auto-Trend, schreibt die Märkische Allgemeine. Im Fußball hat die deutsche Nationalmannschaft gegen Griechenland am Abend 0:0 gespielt. In der Gruppe B der Nations League steht Deutschland jetzt auf Platz 3 und muss um den Einzug in die K.O.-Runde zittern.
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23: Mit Benedikt Maurer, guten Morgen. Ein 53-Jähriger soll in Neuruppin seinen Hund mehrfach geschlagen und getreten haben. Zeugen riefen die Polizei. Der Mann war stark betrunken und beleidigte die Beamten. Der verängstigte Hund wurde ins Tierheim gebracht. Das Krankenhaus in Wittstock verliert die ersten Bereiche. Die Gastroenterologie ist jetzt nach Pritzwalk umgezogen. Seitdem gibt es in Wittstock keine stationäre Behandlung mehr. Im Dezember soll auch die Kardiologie nach Pritzwalk wechseln. Zum Jahreswechsel wird die Klinik geschlossen. 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
24: Guten Morgen hier im Nordwesten Brandenburgs, in der Prignitz und im Ruppiner Land. In Neuruppin, Perleberg und Wittstock haben wir heute Temperaturen bis 22 Grad. Wird ein schöner Tag. Es bleibt den ganzen Tag über sonnig und trocken, sobald der Nebel sich aufgelöst hat.
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0: Der BB-Radio Straßenscanner zeigt an. Die A10, der südliche Berliner Ring, die Ausfahrt Potsdam Nord Richtung Dreieckwerder, ist wegen Bauarbeiten jetzt gesperrt. Vielen Dank fürs Bescheid sagen, Jens. Dann Baustellenstau auf der A115, ab Kleinmachnow eine Viertelstunde draufpacken rein nach Berlin. Und nach einem Unfall vollgesperrt ist die L200 gerade im Kreis Barnim zwischen Biesenthal und Melchow. Stadtverkehr Berlin, A100 Richtung Norden, ab dem Britzer Damm brauchen wir 20 Minuten länger und ein Unfall in Hennigsdorf, Berliner Straße, zwischen Kreisverkehr und Friedhofstraße. Ein aktueller Blitzer kommt noch dazu, steht auf der B96 Richtung Finsterwalde im Ortsausgang Großräschen. Und wenn ihr noch was gesehen habt, Staus und Blitzer an die 0331 74 40 40. Eine gute Fahrt. 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
25: Guten Morgen!
0: Morgen! Ach, gut, dass wir hier im Radio mit den Ohren spielen und nicht mit den Augen, weil bei dem Nebel hier, Montagsmaler, könntest du jetzt vergessen gerade, ne? Also, da würde ja jeder sagen, Hund, Katze, Maus, keine Ahnung.
1: Möglicherweise muss man die Musik auch ein bisschen mehr aufdrehen, um sie besser zu hören.
0: Mach das mal, um die Ohren schon mal so ein bisschen einzugrooven für Stadtland Plus um 7:45, eurem Lieblingsspiel im Radio.
1: Und vorher gibt es Bibi Rexha mit einem Hit, den sie rausgekramt hat aus den 90ern, der damals schon gut war. Aber Himmel, was hat sie aus diesem Hit gemacht? Wie geil ist das denn? New Religion jetzt.

0: Ich glaube, wir sind da was auf der Spur bei BB Radio. Ich glaube, es gibt einen Zusammenhang zwischen Schlaf am Wochenende und Laune am Montag.
1: Du hast gut geschlafen, deswegen bist du gut gelaunt.
0: Aber sowas von.
1: Ist es so?
0: Guten Morgen erstmal um 7.39 Uhr hier bei BB Radio. Ja, ich hatte am Wochenende ja sturmfrei. Meine bessere Hälfte war beim Backstreet Boys Konzert in Düsseldorf mit ihrer Freundin. Hat sie mich gefragt, ob ich mitkommen will. Haben beide drüber gelacht eine ganze Weile, den Backstreet Boys.
1: Aber war gut, ja.
0: Ja, und ja. Ich dachte mir, oh wow, dieses Wochenende lasse ich es mal richtig krachen, ne, mit meinen Kumpels. Kleiner Spoiler, habe mit keinem einzigen Kumpel gequatscht. Ich habe mit gar keinem geredet. Kurz mal mit meinen Eltern, weil ich denen schön, was gekocht habe. Ansonsten habe ich das ganze Wochenende in der Küche verbracht, habe richtig Spaß dabei gehabt, habe so Sachen ausprobiert. Und am Samstagabend, Leute, da ging es richtig los. Da habe ich mich erstmal so gegen 20.30 Uhr auf die Couch gesetzt. Bin dann um 1.30 Uhr das erste Mal wach geworden, hab den Hund nochmal rausgelassen und dann habe ich durchgeschlafen bis 8.
1: Oh.
0: Ich habe fast 12 Stunden geschlafen
1: ja
0: von
1: herrlich.
0: Samstag zu
1: Sonntag. Aber du sowas siehst auch von, wie ein ganz junges Mädchen wieder.
0: mit so ganz rosiger, weicher Haut. Ne?
1: Du siehst toll aus, das fällt mir jetzt erst auf.
0: Sowas von schön, Leute. Ich hoffe, dass ihr auch ein ähnlich erholsames Wochenende hat. Das braucht man
1: gut.
0: Auch mal.
1: Guck mal in den Spiegel und wenn nicht, dann wisst ihr.
0: Also, falls ich heute Nacht keinen Schlaf kriege, kein Problem. Körper hat gespeichert. Es ist 7.40 Uhr.
1: Guten Morgen.
0: Guten Morgen.

0: Es ist 7.44 Uhr.
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0: Guten Morgen, Stefan aus Berlin.
2: Morgen.
3: Hi.
0: Oh, der klingt aber sowas von motiviert und gut. Stefan, also eins kann ich dir schon mal versprechen. Du wirst natürlich am Montag erstmal auf Platz 1 landen. Aber wir hatten jetzt schon einige Montage, da ist es sogar bis zum Freitag so geblieben. Also hol du dir doch einfach den Wochencheckpot, ja?
3: Hier ist dein A.
2: Ja, wäre doch klasse.
3: Sag
2: nichts
3: einfach
2: dagegen.
3: Stopp. Ja, sehr gut. Kannst jederzeit Stopp sagen.
2: Stopp.
0: Stefan, also U wie U-Boot. Wir starten deine 30 Sekunden natürlich auch mit der Stadt mit U.
2: Ulm.
0: Land.
2: Ungarn.
0: Das esse ich gern zum Frühstück.
2: Unheimlich gerne Klops.
0: Diesen Promi würde ich gerne daten mit U.
2: Weiter.
0: Sportart, bei der ich der Schlechteste wäre.
2: Unterirdisch springen.
0: Ein perfektes Geschenk für die Schwiegermutter.
2: Unheimlich stinkende Socken.
0: Bestelle ich nie im Restaurant.
2: Unheimlich
0: salziges Steak oder so.
3: Das ist alles sehr unheimlich bei dir.
2: Ja, okay.
0: Frühstück mit U, was gibt's denn da?
3: Oder Nudeln.
0: Oder ungarische Salami, aber das wäre sehr viel Ungarn, ne?
3: Ja, hätte man wirklich sehr kreativ sein müssen. Also U, stellen wir fest, sind für diese Kategorie ist das nicht so geeignet, aber du bist immer noch der Beste mit 5 Punkten.
0: Ey, wie versprochen.
2: Da 5, immerhin,
3: ja.
2: Okay.
0: Platz 1, alles im grünen Bereich.
2: Kurzfristige Freude.
0: Mein Lieber, das hat uns aber sehr großen Spaß gemacht und deswegen kriegst du jetzt hier also offiziell eine Einladung überreicht, mal wieder mitzuspielen. Und zwar möglichst bald, ne?
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0: Guten Morgen um 7.52 Uhr. Es ist Wahnsinn, oder? Ein Song reicht aus hier bei BB Radio, um alles zu verändern. Gerade eben noch Nebel, dass ich mich nicht getraut habe, das Fenster aufzumachen, weil ich Angst vor Vampiren hatte. Und auf einmal Sonnenschein.
1: Ja, wirklich?
0: Was für ein Montag, Leute. Kommt gut
1: herrlich
0: rein, Nebel.
1: Also, wir freuen uns gleich unter anderem auf Teddy Swims, Mr. Know-It-All, das ist ein Ohrwurm, den wir hier haben. Also es ist wirklich, und vor allen Dingen irgendjemand, ich glaube ich war es, hat mal einen Gag gemacht, dass das klingt wie eine, dieses Mr. Know-It-All, klingt ein bisschen wie ein Medikament, nämlich Novidol.
0: Ja, ja, ich habe gesagt, wirklich? das ist ein Lieferservice für einige Medikamente.
1: Mr. Novidol kommt. Oh Gott, und alle singen es laut mit. Aber es macht trotzdem noch Spaß. Und natürlich Taylor Swift mit dabei, ohne die ginge gar nichts. Und die Zehner für mehr Vielfalt von Clean Bandit. Gleich.
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17: 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Wir mögen's direkt. Und da wir unsere Angebote nicht in unnötiges Blabla packen, haben wir noch Zeit für ein bisschen Musik.

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0: Jetzt also vollgetankt, das heißt ja dementsprechend der nächste bitte. Und das wäre Sandra Stubbe aus Borgwalde. Sandra Stubbe aus Borgwalde, du hast jetzt eine Stunde Zeit zurückzurufen. Mach's wie Patrick oder vielleicht auch ein bisschen schneller. 0331 74 40 40.
1: Es ist 8 Uhr.
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3: Mit Frank Philipp, guten Morgen. Die Gespräche zur Sondierung zwischen den drei Berliner Parteien Linke, SPD und Grüne sollen in dieser Woche abgeschlossen werden. Bis Mittwoch soll dann über eine Sondierung zur Regierungsbildung in Berlin entschieden werden. Vorlesungsstart an Brandenburgs Hochschulen. Heute beginnen einige Unis mit den Vorlesungen des neuen Wintersemesters, wie unter anderem die BTU Cottbus-Senftenberg oder die Viadrina in Frankfurt. Parallel dazu gibt es auch Kennenlern- oder Einführungswochen, wo sich unsere Universitätsstädte den neuen Studenten vorstellen. Insgesamt studieren in Brandenburg 53.000 Studenten. Seit heute Morgen gibt es eine veränderte Verkehrsführung am Autobahndreieck Funkturm in Berlin. Autofahrer sollten hier mehr Zeit einplanen. Der Neubau der Ringbahnbrücke geht in die nächste Phase. Im nächsten Sommer soll die neue Brücke fertig sein. Und jetzt noch mehr aus unserem Land von BB Radio Brandenburg-Reporterin Clara Himmel.
4: Mit einer Präventionswoche warnt die Polizei ab heute vor Taschendieben in Brandenburg-Berlin und steht an Supermärkten, Bahnhöfen und Bushaltestellen. Klärt auf zu den neuesten Tricks.
3: Danke, Clara. Nach dem 0:0 gegen Griechenland am Abend muss die deutsche Fußballnationalmannschaft nun um den Einzug in die K.O.-Runde in der Nations League zittern. Nationaltrainer Jürgen Klopp sagte bei RTL:
5: Wir haben in den 2 Wochen ganz viele Nationalspieler gesehen. Alle hatten ihre Berechtigung, dabei zu sein. Jeder hat sich gezeigt. Und jetzt werden wir diese 2 Wochen in aller Ruhe analysieren und dann geht's weiter.
3: Die Rückspiele gegen Serbien und die Niederlande in der Vorrunde gibt es dann im November. 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
1: Schönen guten Morgen, 8 Uhr und 2 Minuten. Ja, der Nebel ist weg, jetzt ist die Sonne da. So hatten wir es versprochen heute Morgen, als wir noch nichts gesehen haben und wir haben es voll eingehalten.
0: Ja, das ist das Erstaunliche.
1: Weil es sonst nie stimmt, sagst du?
0: Mach ich sonst nie.
1: Naja, Lindenberg 8 Grad im Moment, Stechlin 5 Grad, Templin noch 4. Na, da muss er ein bisschen hinterher arbeiten. Es wird den ganzen Tag über heute viel Sonne geben, ein paar Wolken dazwischen, aber es bleibt eigentlich recht schön, auch trocken bei Temperaturen bis 22 Grad.
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0: Der BB-Radio-Straßenscanner zeigt an, Vorsicht bitte auf der A10 südlicher Ring Richtung Schönefelder Kreuz zwischen den Dreieck-Nutetal und Ludwigsfelde-West sind Tiere an der Fahrbahn gesichtet worden. So, Baustellenstau und auch noch ein Liegenbleiber auf der rechten Spur auf der A115 Richtung Berlin zwischen dem Dreieck-Nutetal und Saarmund. Ab Kleinmachnow brauchen wir eine halbe Stunde länger. Und nach einem Unfall voll gesperrt ist im Kreis Barnim die L200 zwischen Wiesenthal und Melchow. In Berlin auf der A100 Richtung Norden ab dem Britzer Damm 25 Minuten draufpacken und der Mike hat sich gemeldet und sagt, auf der A24 Richtung Berlin, Höhe Wittstocker Kreuz, da gibt es dann auch noch einen Blitzer. Habt ihr noch was für mich? Staus und Blitzer einfach hier melden, per Telefon oder WhatsApp 0331 74 40 40. Eine gute Fahrt.
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0: Guten Morgen! 3 Minuten nach 8. Guten Morgen am Montag. Ja Mensch, also heute ist ein ganz wichtiger Tag. Heute ist nämlich der Tag, an dem unsere Boxlegende aus Frankfurt-Oder, Axel Schulz, in den Knast geht.
1: Mhm.
0: Freiwillig. Ja. Und lässt sich dabei auch noch filmen. Herr Promi Big Brother geht los. Aber vorher ist er noch bei uns und spricht über die viel größere Veranstaltung, die danach kommt, zu der ihr ja dann auch eingeladen seid. Also lasst euch überraschen in 6 Minuten.
1: Vorher gibt's Clean Bandit und ein kleines Ohrwürmchen, Rockabye Baby. Und vorher Taylor Swift, ohne die würde gar nichts mehr gehen. Hier ist einer ihrer aktuellen Hits. Der Lieblings vom Kaiser und von vielen, vielen BB-Radiohörern auch. Ja. Opelite.

0: 8.11 Uhr. Die BB Radio Morgenshow mit Markus Kaiser und Gerlinde Jenik. Und falls gerade gute Laune aus eurem Radio raustropft, dann ist der Grund dafür Axel Schulz. Unsere Boxlegende aus Frankfurt-Oder ist bei uns.
1: Guten Morgen. Na, ich freue mich doch hier so früh am Morgen schon da zu sein.
0: Ja, und der Einzige, der richtig wach ist hier, ne?
1: Ja. Na, ich bin ja schon eine Stunde im Auto unterwegs, versteht er, und ich habe schon ein bisschen Kaffee getrunken.
2: Sehr gut. Du, am 26. November gibt es eine ganz besondere Premiere. Da bist du dabei. Unser Kollege Jens Hermann wird mit seinem Podcast, dem erfolgreichen BB Radio Mitternachtstalk, das erste Mal live zu hören und zu sehen sein in der Kulturweberei in Finsterwalde. Du bist dabei, Tim Bensko ist dabei, Ilka Bessin alias Cindy aus Marzahn. Das ist ja cool, du bist ja gleich bei den ganz Großen mit bei.
1: Ja. Ich freue mich total drauf, weil ich denke mal, das ist so ein Format, was die Leute gerne sehen, was wirklich vorne auf der Bühne präsentiert wird, die Fragen können gestellt werden. Also ich finde das einfach sensationell und endlich ist es mal soweit, dass ich mal Erster bin.
0: Die Leute hier in unserer Region, dich kennt man einfach, wir sind mit dir aufgewachsen, mit dir groß geworden, wir sind gemeinsam groß geworden quasi. Auf was können wir uns denn da freuen? Dass Axel Schulz vielleicht auch rot wird bei sehr intimen Fragen, dass man das mal live sehen kann?
1: Ich glaube schon. Also ich denke, Jens ist ja da wirklich einer, der nachhakt, der hinterhersetzt sozusagen, um in die Boxersprache nochmal zurückzuverfallen. Vielleicht hat Jens ja irgendwann auch die Idee, da mal durchs Publikum zu gehen und ihr könnt auch mal was fragen, weil das ist ja dann wirklich so was so total spontan ist.
2: Das ist eine gute Idee. Das machen wir auf jeden Fall. Und sag mal, warum?
1: Das machen wir? Bist du mit dabei?
2: Nein, wir als alles, als BB-Radio.
1: Ah,
2: wir
1: als Welt, kommt,
2: als Mensch. Ja. Also vielleicht sitze ich auch im Publikum und stell dir dann auch eine Frage.
1: Das könnte ja, das natürlich. Toll.
2: Wie lange bist du eigentlich schon verliebt in mich, würde ich dann zum Beispiel fragen.
1: Ja, das ist schon sehr, sehr lange. Ja, also ja. Ich weiß ja jetzt, du bist ja noch nicht so lange auf der Welt. Ja. Also, aber ist schon ein paar Jährchen hat das schon.
2: Sehr gut, ich freue mich.
0: Es ist nicht, wie er sagt, es ist nur die rechte Hand, die irgendwo rüberwandert zu Gerlinde. Deswegen sage ich einfach nur, Tickets gibt's auf eventim.de.
1: Total toll, also kommt alle vorbei und das wird eine Riesenveranstaltung. Und das Schöne, es gibt auch was zu trinken.

0: Montagmorgen um 8.16 Uhr.
1: Morgen.
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3: Die Nobelpreise des Alltags. Wir verleihen welche. Der Preis für Selbstbeherrschung geht an alle Eltern, die ihrem Kind 10 Minuten beim Schuheanziehen zuschauen, ohne irgendwann zu sagen,
4: oh komm, dann mach ich das jetzt.
3: Der Preis für Völkerverständigung geht an Menschen, die es schaffen, mit ihren Schwiegereltern eine komplette Woche Urlaub zu machen und hinterher immer noch in derselben Familien-WhatsApp-Gruppe zu bleiben. Der Alltags-Nobelpreis für Literatur geht an Kevin für seine charmante und präzise formulierte Rückfrage bei Kleinanzeigen.
4: Was letzte Preis?
3: Und der Alltags-Friedens-Nobelpreis geht an das Paar, das gemeinsam ein Möbelstück aufbaut und es schafft, kein einziges Mal zu sagen,
5: boah, wie kann man nur so blöd sein?
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0: Guten Morgen,
1: BB Radio hier um 8.24 Uhr und das bei Sonnenschein am Montag.
2: Ist das schön, gleich im BB Radio Hitherbst, die aktuelle von Kato bis in DJ Sound, damit ihr nach dem Wochenende wieder in die Gänge kommt. Brumm, brumm, turn the lights off, jetzt gleich. Außerdem geilen Rock aus den Zehnern, um auch den müdesten unter euch wach zu kriegen, die Imagine Dragons. Für mehr Vielfalt gleich.
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0: Mit Frank Philipp, guten Morgen. In Brandenburg fahren immer mehr Elektroautos. Jede dritte Neuzulassung im August ist rein elektrisch gewesen. Das waren in Brandenburg rund 1200 Fahrzeuge. Auch die hohen Spritpreise befeuern den E-Autotrend, schreibt die Märkische Allgemeine. Im Fußball hat die deutsche Nationalmannschaft gegen Griechenland am Abend 0:0 gespielt. In der Gruppe B der Nations League steht Deutschland jetzt auf Platz 3 und muss um den Einzug in die K.O.-Runde zittern.
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2: Mit Benedikt Maurer, guten Morgen. Ein 53-Jähriger soll in Neuruppin seinen Hund mehrfach geschlagen und getreten haben. Zeugen riefen die Polizei. Der Mann war stark betrunken und beleidigte die Beamten. Der verängstigte Hund wurde ins Tierheim gebracht. Das Krankenhaus in Wittstock verliert die ersten Bereiche. Die Gastroenterologie ist jetzt nach Pritzwalk umgezogen. Seitdem gibt es in Wittstock keine stationäre Behandlung mehr. Im Dezember soll auch die Kardiologie nach Pritzwalk wechseln. Zum Jahreswechsel wird die Klinik geschlossen. 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
21: Guten Morgen hier im Nordwesten Brandenburgs, in der Prignitz und im Ruppiner Land. In Neuruppin, Perleberg und Wittstock haben wir heute Temperaturen bis 22 Grad. Wird ein schöner Tag. Es bleibt den ganzen Tag über sonnig und trocken, sobald der Nebel sich aufgelöst hat.
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27: Der BB-Radio-Straßenscanner zeigt an.
28: Gab einen Unfall auf der A10, südlicher Ring Richtung Dreieck Werder in Höhe Genshagen. Vielen Dank fürs Bescheidsagen, Dixie. Dann Baustellenstau und Liegenbleiber auf der rechten Spur auf der A115 Richtung Berlin zwischen Dreieck Nutetal und Samund. Abklein machen und eine halbe Stunde draufpacken. Und es sind immer noch Tiere an der Fahrbahn unterwegs. Kann noch stellenweise neblig sein, also dementsprechend vorsichtig im Kreis Oder Spree B87 Beeskower Straße. Da irgendwo am Ende der Straße stehen die. Stadtverkehr Berlin A100 Richtung Norden ab Britzerdamm ebenfalls eine halbe Stunde draufpacken und die linke Spur ist dicht nach einem Unfall, also nach links abbiegen ist nicht möglich auf der B1, B5 Richtung Kaulsdorf Höhe Köpenicker Straße. Aktueller Blitzer steht auf der A24 Richtung Hamburg kurz hinterm Dreieck Havelland und wenn ihr noch was für mich habt, Staus und Blitzer an die 0331 74 40 40. Gute Fahrt. 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
4: Guten Morgen! 8.32 Uhr und heute vermöbelt ihr nicht den Kaiser, sondern unseren Box-Champion Axel Schulz. Der ist bei uns zu Gast und es bot sich ja so an. Ne? Schlag den Kaiser machen wir natürlich zu Schlag den Schulz. Wenn sich das durchsetzt, dann machen wir das öfter. Unsere Spezialrunde gleich um 8:45. Also wenn ihr Bock habt, dann tretet an, macht mit 0331 74 40 40.
28: Tja, und ähnlich wie beim Wetter heute ist auch bei uns in der Mucke alles dabei. Zum Beispiel hätten wir da ein paar Rocker von Imagine Dragons. Oder auch Pop, der so richtig nach vorne geht. Lady Gaga wäre da dabei. Oder eben auch eine ganz aktuelle Nummer von Alex Warren. Und der setzt auf Melodie und Piano.

0: Die BB Radio Morgenshow mit Markus Kaiser und Gerlinde Jenicke. Es ist 8.39 Uhr. Unsere Haustiere sind ja wie Familienmitglieder, sind natürlich keine richtigen Menschen, aber irgendwie gehören sie dazu. Ich war übers Wochenende mit Freunden und mit meinem sehr alten Hund, die ist ja schon 16, hier mit der Miley in Bad Wilsnack im Vitalhotel. Ich bin da super gerne und um die Ecke ist die Wunderblutkirche. Das war mal einer der großen Pilgerorte. Das ist sehr schön da. Und die haben eine ganz tolle Pfarrerin und die macht auch Tiergottesdienste und segnet die Tiere. Da kommen Leute mit ihren Goldfischen im Glas, ja, zum Gottesdienst. Das ist wirklich sehr niedlich.
1: Und ich, sicher, dass das Tier gesegnet wird, weil es gibt ja auch dieses und segne das Mal, dass du uns beschert hast.
0: Nein, also das ist es nicht, ja. Die Tiere und die Frau ist so toll. Und ich war in der Kirche und zufällig war die Pfarrerin dabei und ich sag mal, kannst du diesen alten Hund mal segnen? Und fand es irgendwie niedlich. Du, da hat die sich runtergebeugt und diesen alten Hund gesegnet und da sind mir die Tränen gelaufen. Ich weiß, das klingt jetzt total blöd und als müsste man darüber Witze machen. Aber mich hat es einfach wahnsinnig berührt. Ich fand das ganz, ganz toll, weil es was Besonderes war. Ich weiß jetzt nicht, was anders ist an dem gesegneten Hund, aber er ist gesegnet. Ich mag das. Vielleicht wachsen da überall, wo er jetzt hinkackt, Feigenbäume. Ich weiß es nicht, aber es ist trotzdem ein berührendes und schönes Gefühl.
1: Ja, ich kann mir das vorstellen, dass das sehr beruhigend ist, ja, wenn man also quasi mit Gott unter einer Decke steckt, weil bei meinem Pudel ist es leider anders. Mein Pudel Penny ist Satanist, weil die sagt, die haben da in der Messe das beste Essen. Also zumindest für Hunde. Viel Blut und so.
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0: Es ist 8.44 Uhr. Guten Morgen.
1: Let's get ready to rumble! In der einen Ecke, laut Wikipedia mit einem Kampfgewicht von über 100 Kilo in Spitzenzeiten. Er ist die Brandenburger Boxlegende. Wo er hinschlägt, wächst kein Gras mehr. Hier ist der Weltmeister der Herzen, der Schlagobert aus Frankfurt, Kinzilla, Axel Schulz. Und in der anderen Ecke der Herausforderer. Laut Angelverein hat er schon Fische rausgezogen, die größer waren als Axel. 95 Kilo pures Brandenburg. Normalerweise teert er als Straßenbauer Brandenburgs Straßen. Heute teert er seinen Gegner. Man nennt ihn ehrfürchtig den Schlaglochschreck. Meine Damen und Herren, einen großen Applaus für Frank aus Strausberg.
2: Das ist mal eine ganz besondere Runde. Normalerweise ja Schlag den Kaiser. Aber wenn wir den Schulz schon mal hier haben, den Axel, dann passt das natürlich,
3: naja,
2: wenn
3: wir... Der schlägt doller als ich.
4: Ja, aber ich wurde schon oft geschlagen.
2: Vielleicht ja auch heute. Hallo Frank aus Strausberg.
5: Ja, hallo ihr drei.
2: Ja.
3: So, dann wollen wir mal gucken, ob du dich danach George Foreman nennen darfst, ja, wenn du Axel besiegt hast.
2: Ja, und dann gibt's also keinen richtigen Pokal, sondern noch was Besseres. Die legendäre BB-Radio-Morgenshow-Tasse, streng limitiert und dann nur für dich. Tipp Nummer 1. Nicht jeder ist in der Lage, bei mir mitzumachen.
3: Ich denke, da brauchen sie den Nächsten.
2: Obwohl es klare Regeln gibt, geht es bei mir richtig zur Sache.
4: Hier, dein Quiz jetzt am frühen Morgen.
3: Wer zuerst was Falsches reinruft, hat übrigens auch verloren.
2: Kraft, Ausdauer und Technik spielen eine wichtige Rolle. Du hast schon verloren übrigens.
4: Ich hab schon verloren.
2: Wer bei mir zu viel einsteckt, kann Probleme bekommen.
3: Na.
5: Ein Boxring, ein Boxkampf.
2: Ja,
4: jawohl. Beim Boxtraining.
3: Lieber Frank.
2: Ja.
4: Du hast meine Tasse.
3: Jetzt kommt die erste mit einer Originalunterschrift von Axel Schulz drauf. Das hier, das ist
5: ja super.
3: Bei eBay gleich der doppelte Wert.
2: Nee, das kommt ja in den Schrank und wird da stehen bleiben.
4: Die muss schon benutzt werden.
3: Ja, ja. Von dem, der es ersteigert hat.
2: Frank, danke, dass du mitgespielt hast. Und viel Spaß mit deiner Tasse.
4: Frank, vielen Dank und tschüss.
5: Dank.

0: guten Morgen allerseits. Einfach mal so gesagt hier an diesem Montag. Es ist 8.54 Uhr. 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
1: Und neu bei uns im BB Radio Hit Herbst. Ugel hat was Neues. Schöner DJ-Sound, der jedes Großraumbüro in eine Tanzfläche verwandelt. Moving to the Sun werdet ihr lieben. Und aus den Zehnern eine Stimme, bei der man automatisch lauter dreht. Es geht gar nicht anders. Probiert's mal aus, das nicht zu machen. Das fühlt sich komisch an. Sia gleich für mehr Vielfalt.
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0: im Oktober holt ihr euch stündlich eure Tankfüllung und angemeldet auf bbradio.de. Neben sehr vielen anderen hat sich auch Sarah Melchert aus Wandlitz, Ortsteil Schönwalde. Du, Sarah, glaubst oder nicht, du hast eine Stunde Zeit anzurufen. 0331 74 40 40.
1: Es ist 9 Uhr.
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3: Mit Frank Philipp, guten Morgen. Vorlesungsstart an Brandenburgs Hochschulen. Heute beginnen einige Unis mit den Vorlesungen des neuen Wintersemesters, wie unter anderem die BTU Cottbus-Senftenberg oder die Viadrina in Frankfurt. Parallel dazu gibt es auch Kennenlern- oder Einführungswochen, wo sich unsere Universitätsstädte den neuen Studenten vorstellen. Insgesamt studieren in Brandenburg 53.000 Studenten. Seit heute Morgen gibt es eine veränderte Verkehrsführung am Autobahndreieck Funkturm in Berlin. Autofahrer sollten hier mehr Zeit einplanen. Der Neubau der Ringbahnbrücke geht in die nächste Phase. Im nächsten Sommer soll die neue Brücke fertig sein. Und jetzt noch mehr aus unserem Land von bbradio Brandenburg-Reporterin Clara Himmel.
4: Sie sind herausragende Stimmen unserer Gesellschaft und fördern als Künstler aktiv den Zusammenhalt. 21 Männer und Frauen, die Bundespräsident Steinmeier heute mit dem Bundesverdienstkreuz ehrt. Auch zwei aus Berlin, zwei aus Brandenburg. So wird unter anderem der Potsdamer Star-Trompeter Till Brönner ausgezeichnet und die Zedernicker Autorin Manja Prekels.
3: Danke, Clara. Nach dem 0:0 gegen Griechenland am Abend muss die deutsche Fußballnationalmannschaft nun um den Einzug in die K.O.-Runde in der Nations League zittern. Nationaltrainer Jürgen Klopp sagte bei RTL:
5: Wir haben in den zwei Wochen ganz viele Nationalspieler gesehen. Alle hatten ihre Berechtigung, dabei zu sein. Jeder hat sich gezeigt. Und jetzt werden wir diese zwei Wochen in aller Ruhe analysieren und dann geht's weiter.
3: Die Rückspiele gegen Serbien und die Niederlande in der Vorrunde gibt es dann im November. bbradio, Brandenburg und Berlin, bei uns immer zuerst.
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0: Schönen guten Morgen, 9 Uhr und 2 Minuten. Wie herrlich das ist. Also dieser Nebel, als der sich gelichtet hat und die Sonne rauskam, das war ein schöner Moment. Und diese Sonne bleibt auch den ganzen Tag über bei uns. Ein paar Wolken gibt es zwischendurch. Es bleibt allerdings trocken. Ein bisschen müssen wir noch an den Temperaturen arbeiten. 4 Grad haben wir erst in Perleberg, 9 Was? Grad in Cottbus, ja. Es ist so.
1: Perleberg, Sibirien?
0: Nein, hier bei uns. Es ist nicht so warm. In Bestensee haben wir 6 Grad. Das wird aber noch. Wir kriegen 22 Grad heute maximal. Es bleibt trocken.
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1: Der bbradio Straßenscanner zeigt den typischen Baustellenstau auf der A115 Richtung Berlin. Ab Kleinmach nur halbe Stunde draufpacken. Ein Auto brennt auf dem Standstreifen auf der B5 Richtung Kyritz zwischen der Ausfahrt Wustermark und Nauen. Und im Stadtverkehr Berlin A100 Richtung Norden ab dem Britzerdamm ebenfalls eine halbe Stunde draufpacken. Aktueller Blitzer steht auf der L170 Richtung Kremmen zwischen Staffelde und Kremmen. Und wenn ihr noch was gesehen habt, Staus und Blitzer an die 0331 74 40 40. Eine gute Fahrt.
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0: Guten Morgen. Morgen. Guten Morgen. Ja, in der Sonne wird es wohl schon ein bisschen angenehmer sein, aber du wirklich nicht mehr als 12 Grad.
1: Es sieht besser aus.
0: Es sieht besser aus, als es sich anfühlt. Das ist ganz oft so im Leben.
1: Ja, das sagt meine Frau über mich auch.
0: Mensch, also gleich aus den Zehnern die unverwechselbare Stimme von Sam Smith zusammen mit Naughty Boy und allen, die irgendwie noch nicht ganz textsicher sind, Anfang der Woche mit La La La. Und vorher die aktuelle von Shakira und Burna Boy, der Sommerhit des Jahres jetzt.

0: Oh, bitte doch.
1: Schönen guten Morgen, dbb Radio Morgenshow mit Markus Kaiser und Gerlinde Jenicke. Es ist 9.18 Uhr. Bastelt ihr gerne? Ich What? Nicht. Ich bastel nicht gerne. Ich habe ja mal erzählt, dass ich meine Wohnung jetzt komplett rosa streiche. Es sieht auch wirklich sehr schön aus. Jeder, der drin war, sagt, ja, wir dachten erst Ekel, Barbie und man muss sich in die Ecken übergeben. Aber es sieht ja nicht aus, als hätte eine Sechsjährige im Lotto gewonnen. Es ist ja dezent. Aber gestern kam also mein rosa Schminktisch an. Und ich dachte natürlich, wenn das geliefert wird am Stück, nein. Etwa 6000 Teile und ein Riesensack Schrauben. Jetzt sitze ich da. Ich kann nicht mal einen Nagel in die Wand schlagen, geschweige denn drei Teile aus dem Ü-Ei zusammenbasteln und ich bin recht verzweifelt. Jetzt habe ich gedacht, jetzt habe ich diesen Schminktisch zu Hause in 6000 Teilen. Du machst es, weil du der einzige Mann bist, den ich kenne, außer meinem Vater. Mein Vater ist ja jetzt leider aber auch schon über 80. Der ist froh, wenn er sich selber zusammenhalten kann. Was muss ich dir anbieten, damit du meinen Schminktisch zusammenbaust? Es dauert ungefähr nur 7 Stunden, glaube ich.
0: Wundert euch nicht, wenn ich nicht antworte. Ich spiele gerade tot.
1: 100 Euro? 200? Wie viel denn? Ich habe keinen Schminktisch. Ich sitze da mit einer riesen Palette Brettern und weiß nicht, was ich machen soll.
0: Dann, du wolltest dich doch mal fühlen wie meine Frau. Jetzt weißt du, wie es dir geht mit ihren Möbeln. Guten Morgen.

0: los?
1: Er holt mich voll ab. Ich weiß, was viele von euch denken. Was war denn das für eine geile Nummer? Das war ein aktueller Hit hier bei BB Radio von Ugel und Ultranate. Moving to the Sun gefällt mir sehr gut. Daumen hoch.

0: Guten Morgen, Babyradio hier um 9.25 Uhr am Montag.
1: Morgen. Gleich aktuelle Musik von Kenya Grace, entspannter Elektro-Sound für alle, die gerade noch im Bad stehen. Jetzt noch um diese Uhrzeit 9.25 Uhr. Herzlichen Glückwunsch.
0: Studenten.
1: Und sich für den Montag fertig machen. Strangers und aus den Zehnern gibt's alle Farben. Der macht den Montagmorgen noch ein bisschen bunter, als er ist. Und das Wetter ist ja schon so toll. She Moves für mehr Vielfalt gleich.
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27: Mit Frank Philipp, guten Morgen. In Brandenburg fahren immer mehr Elektroautos. Jede dritte Neuzulassung im August ist rein elektrisch gewesen. Das waren in Brandenburg rund 1200 Fahrzeuge. Auch die hohen Spritpreise befeuern den E-Autotrend, schreibt die Märkische Allgemeine. Im Fußball hat die deutsche Nationalmannschaft gegen Griechenland am Abend 0:0 gespielt. In der Gruppe B der Nations League steht Deutschland jetzt auf Platz 3 und muss um den Einzug in die K.O.-Runde zittern.
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29: Mit Benedikt Maurer, guten Morgen. Ein 53-Jähriger soll in Neuruppin seinen Hund mehrfach geschlagen und getreten haben. Zeugen riefen die Polizei. Der Mann war stark betrunken und beleidigte die Beamten. Der verängstigte Hund wurde ins Tierheim gebracht. Das Krankenhaus in Wittstock verliert die ersten Bereiche. Die Gastroenterologie ist jetzt nach Pritzwalk umgezogen. Seitdem gibt es in Wittstock keine stationäre Behandlung mehr. Im Dezember soll auch die Kardiologie nach Pritzwalk wechseln. Zum Jahreswechsel wird die Klinik geschlossen. 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
1: Für ganz Brandenburg und Berlin zuverlässig und genau. Guten Morgen hier im Nordwesten Brandenburgs, in der Prignitz und im Ruppiner Land. In Neuruppin, Perleberg und Wittstock haben wir heute Temperaturen bis 22 Grad. Wird ein schöner Tag. Es bleibt den ganzen Tag über sonnig und trocken, sobald der Nebel sich aufgelöst hat. 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
30: Der BB-Radio-Straßenscanner zeigt an, die A115, wie üblich, Richtung Berlin, ab Kleinmachnow wegen der Baustelle 20 Minuten draufpacken. Vollgesperrt nach einem Unfall ist im Kreis Oder-Spree die Neuenhagener Chaussee zwischen B1, B5 und Schöneiche bei Berlin. Und in Berlin, da ist es die A100 Richtung Norden, ab dem Britzer Damm eine Viertelstunde draufpacken. Aktuelle Blitzer, ja, gibt es zum Beispiel auf der A24 Richtung Berlin, Höhe Dreieck Wittstock. Und wenn ihr noch was gesehen habt, Staus und Blitzer einfach hier melden. Per Telefon oder WhatsApp. 0331 74 40 40. Eine gute Fahrt.
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31: Guten Morgen.
30: Guten Morgen.
1: Morgen.
30: Wir sollten unbedingt nochmal das Ende der deutschen Märchen überdenken.
1: Ja.
30: Das sagt zumindest Comedian Matthias Ludwig. Und ich finde, er hat auch ganz schön recht damit. Aber seine lustigen Beobachtungen will ich jetzt nicht vorwegnehmen, weil die hören wir ja gleich bei den besten Comedians Deutschlands um 9:45.
1: Und jetzt gibt's erstmal aktuelle Musik von Tempest City. Klingt ganz anders als der Rest so, ist aber mit jetzt einer eurer absoluten Lieblingshits geworden. Vielleicht, weil es eben ein bisschen anders klingt mal. Hier ist Self-Aware.

0: Es ist 9.44 Uhr, einen guten Montag, die BP Radio Morgenshow hier und jetzt übrigens viel Spaß mit Matthias Ludwig, der sich nochmal ein paar Gedanken über deutsche Märchen gemacht hat.
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3: Ich habe jetzt aber neulich auf meine Patentochter aufgepasst, ne? Und meine Patentochter wächst zweisprachig auf, weil die Mutter ist deutsch und der Vater ist ein Angeber. Und deswegen habe ich dir ein englisches Märchen vorgelesen. Englische Märchen enden mit "And they lived happily ever after." Deutsche Märchen enden mit "Wenn sie nicht gestorben sind, dann leben sie noch." Heute. Weil in Deutschland mögen wir Fakten. Wenn sie nicht tot sind, dann leben sie noch. Und das ist das Letzte, was wir abends in so eine Kinderseele pflanzen. Hat dir die Geschichte gefallen von dem Hirsch und dem Prinz und der Prinzessin? Vielleicht sind sie tot. Vielleicht leben sie noch, aber sind nicht mehr glücklich. Der Prinz ist Alkoholiker, hat sich scheiden lassen. Sie macht OnlyFans. Gute Nacht.
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18: Am Feiertagswochenende einen schönen Ausflug gemacht, dann heute erstmal voll tanken. Und das ist gar kein Problem für den Geldbeutel in dieser Stunde für Elisa Lena Martin aus Berlin. Auf bbradio.de angemeldet. Hat sie sich nämlich

0: In der Präventionswoche will die Brandenburger Polizei in dieser Woche zum Thema Taschendiebstahl sensibilisieren. Vor Supermärkten, an Bahnhöfen oder Bushaltestellen soll aufgeklärt werden, zum Beispiel heute auch im Bahnhofscenter in Potsdam. Opfer von häuslicher Gewalt sollen mehr Schutz bekommen, das verlangt das Bundesjustizministerium. Bei Trennungen oder Auszug soll der Täter zahlen, Familiengerichte sollen Schutzmaßnahmen schneller anordnen können. Meist sind Frauen und Kinder Opfer von häuslicher Gewalt. 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
2: Mit Temperaturen heute so bis knapp 20 Grad. Es war ja heute Morgen noch ein bisschen neblig, aber das verzieht sich langsam und dann haben wir einen angenehmen Sonne-Wolken-Mix. Morgen geht's ziemlich genauso weiter.
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2: Und der BB Radio Straßenscanner zeigt jetzt an: Auf der A115 Richtung Berlin braucht ihr ab Kleinmachnow 20 Minuten länger wegen Baustellenstau. Im Kreis Oder Spree ist die Neuenhagener Chaussee zwischen der B1, B5 und Schöneiche gesperrt nach einem Unfall. Und im Stadtverkehr Berlin A100 Richtung Norden ab Ritzerdamm 15 Minuten plus. Es blitzt auf der A24 Richtung Hamburg, kurz hinterm Dreieck Havelland. Und wenn ihr noch was seht, Staus oder Blitzer, sagt uns gern Bescheid. Nummer zu uns ist die 0331 74 40 40. Kommt gut und vor allem sicher an. 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
2: Ja, und als ich heute Morgen hierher gefahren bin, da war es wirklich noch richtig neblig, ne? Da hat man den Herbst mal richtig gesehen. Und ich finde, man riecht Nebel ja auch immer so ein bisschen. Wir hören ihn auf jeden Fall jetzt hier auch, den Herbst, und zwar gleich mit ganz viel Emotion und Gitarre bei Shawn Mendes mit Stitches, mega cooler Zehner. Und vorher starten wir hier rein mit aktuellem

0: Im BB Radio Hit Herbst treffen sich hier gleich wieder gefühlte Jahrhunderte an Erfahrungen mit in den Charts sein. Also alleine Taylor Swift hat ja so viele Nummer 1 Hits. Ich weiß gar nicht, wie lange das dauern würde, um die alle am Stück zu hören. Vermutlich Wochen. Mit Elizabeth Taylor ist sie gleich dabei. Dann haben wir einen anderen Experten. Der stand ja quasi schon als Kind auf der Bühne. Michael Patrick Kelly oder auch die Hammerstimme von Adele. Treffen sich alle gleich hier.
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0: Für ganz Brandenburg und Berlin zuverlässig und genau für eure Region. Heute, wenn der Nebel sich verzogen hat, mit viel Sonne und bis zu 22 Grad. In der Nacht wird es ein bisschen trüb wieder und morgen geht's weiter wie heute. 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
0: Und der BB-Radio-Straßenscanner zeigt jetzt an, auf der A13 Richtung Berlin ab Lübbenau 20 Minuten Baustellenstau. Außerdem auf der A115 Richtung Berlin ab Kleinmachnow 10 Minuten plus. Im Stadtverkehr Berlin braucht ihr auf der A100 Richtung Süden ab Innsbrucker Platz 15 Minuten länger. Und Anke hat einen Blitzer gemeldet im Dreieck Nutetal, wenn ihr vom südlichen Ring auf die A115 Richtung Berlin fahrt. Besten Dank und alles, was ihr noch seht, auch gern melden an die 0331 74 40 40. 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
1: Neue Woche, neue Tankfüllung. Bei mir am Telefon ist jetzt Elisa-Lena Martin aus Berlin. Guten Morgen erstmal.
2: Hallo.
1: Wann warst du denn das letzte Mal tanken? Musstest du jetzt am Wochenende oder konntest du es noch rauszögern?
2: Noch konnte ich ein bisschen rauszögern.
1: Das ist sehr, sehr gut, weil dein Tanken geht doch jetzt auf uns. Herzlichen Glückwunsch.
2: Ja, super. Das kann ich wirklich gut gebrauchen.
1: Ihr seid als nächstes dran. Meldet euch dafür jetzt an über die BB Radio App und achtet um 11 Uhr auf euren Namen.

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Es ist Montag und da müssen wir die Woche natürlich mit ordentlich Power starten. Jetzt hier im BB Radio Hütte Herbst, was Aktuelles von David Guetta. Zusammengetan hat er sich mit A-Log und Stickfigur. Rausgekommen ist Run Run River. Für mich so ein bisschen auch ein Rummelsong. Ganz cool.

0: gleich 11, ihr hört den BB-Radio-Hit-Herbst mit Ida. Und das heißt, es gibt 10er, 20er und die besten aktuellen Hits. Mit dabei Pink, mal von ihrer sanften Seite, aktueller Pop von Kamrat. Oder auch Ava Max hier gleich mit ganz viel Wumms, Sweet But Psycho.
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0: Ist ja ein richtiger Nervenkitzel gerade zur Tankstelle zu fahren, ne? Wie schlimm wird's? Naja, also diese Stunde wird's gar nicht schlimm für Michael Knepper aus Doberlug-Kirchhain. Michael hat sich angemeldet auf bbradio.de und jetzt wie alle anderen auch eine Stunde Zeit anzurufen. Nummer zu uns 0331 74 40 40. Und jetzt ist es 11 Uhr am Montag.
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16: Mit Frank Philipp, guten Tag. Die Prämie für den Kauf von

0: Das Justizministerium. Bei Trennungen oder Auszug soll der Täter zahlen. Familiengerichte sollen Schutzmaßnahmen schneller anordnen können. Meist sind Frauen und Kinder Opfer von häuslicher Gewalt. 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
4: Wir starten in die Woche mit Temperaturen heute bis 20 Grad und viel Sonne. In der Nacht zu morgen dann wieder etwas Nebel dabei. Ansonsten wird es auch am Dienstag wieder sonnig und auch genauso warm wie heute.
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4: Und der BB-Radio Straßenscanner zeigt jetzt an, auf der A13 Richtung Berlin braucht ihr ab dem Spreewald-Dreieck eine halbe Stunde länger. Da wird gebaut. Dann ist gesperrt nach einem Unfall die B168 Richtung Katlow zwischen Rago und Ögeln. Und im Stadtverkehr Berlin 100 Richtung Süden ab Innsbrucker Platz 15 Minuten mehr. Außerdem hat sich Petra noch gemeldet mit einem Blitzer.
5: Auf der B169, das ist die Treppkauer Straße in Cottbus, stadtauswärts auf der rechten Seite steht da so ein berühmter grauer Kasten, das 30er Strecke.
4: Vielen lieben Dank und alles, was ihr noch seht, auch gern melden an die 0331 74 40 40. 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
4: Auch nochmal 20 Grad, das ist doch wirklich der Wahnsinn. Wir feiern hier den Spätsommer, Frühherbst, wie auch immer ihr es gerne nennen wollt. Und das machen wir gleich hier mit My Love, ein absoluter Klassiker und Ohrwurmkandidat. Und vorher geht's jetzt hier rein mit dem 20er von

0: Einen schönen Montagvormittag. Ihr hört BB-Radio mit Ida. Schönster Sonnenschein an vielen Stellen in Brandenburg und Berlin. Trotzdem, ich glaube, zum Baden wäre es mir inzwischen zu kalt. Ich muss sagen, gestern beim Hundespaziergang im Wald, mein Hund Steve ist in den See gefallen. Der geht eigentlich nicht schwimmen und ist dann aber, also der rennt immer darauf zu und bleibt dann am Rand stehen. Und ich glaube, ich habe es nicht genau gesehen, er ist gestern einfach auf dem Laub ausgerutscht. Ich musste ihn dann da rausziehen, er war wirklich höchst empört. Nass sein mag er gar nicht, aber gut, es ist ja noch, wie gesagt, sehr warm und sonnig, da trocknet man einigermaßen schnell wieder. Und währenddessen einfach den BB-Radio-Hit-Herbst genießen mit 10 Hits am Stück. Da wird es auch nochmal richtig sommerlich, zum Beispiel mit Zara Larsson und Lush Life. Wir haben den WM-Hit Die Die dabei oder auch hier gleich Chartsound mit Turn the Lights Off als nächstes.
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0: Für ganz Brandenburg und Berlin zuverlässig und genau für eure Region. Mit Temperaturen heute zwischen 20 und 22 Grad maximal, dabei viel Sonne. In der Nacht kann es wieder örtlich Nebel geben. Der verzieht sich morgen und dann wird es genauso sein wie heute. 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
0: Der BB-Radio-Straßenscanner zeigt auf der A13 Richtung Berlin ab Spreewald-Dreieck eine halbe Stunde Baustellenstau. Auf der A24 Richtung Hamburg ab Neuruppin-Süd braucht ihr eine Stunde länger. Und in Potsdam ist die Großbernstraße gesperrt zwischen Wetzlarer Straße und Bahnhofstraße nach einem Unfall. Stadtverkehr Berlin 100 Richtung Süden ab Jakob-Kaiser-Platz 15 Minuten plus. Und es blitzt außerdem auf der A9 Richtung Leipzig kurz vor Großmarzehns. Wenn ihr noch was habt, Stausblitzer an die 0331 74 40 40. Kommt gut an.
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BB Radio und im BB Radio Hit Herbst gilt natürlich auch, Vorfreude ist die schönste Freude. Nico Santos bringt Ende des Monats ein neues Album raus und wir feiern jetzt schon mal mit Why Don't You Stay?

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0: Tuesday am Montag bei BB Radio. Ja gut, wir freuen uns halt auf alles, was kommt. Das ist der BB Radio Hit Herbst, auch hier ab 12 wieder mit mehr Vielfalt. Zum Beispiel mit einem richtig wilden Zehner von Rihanna. Wir haben Alex Warren mit feinstem Powerpop, Fever Dream nämlich am Start. Oder ihr bleibt dran für zwei Megastars in einem Dance-It. Jennifer Lopez und David Guetta gleich.
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0: Und in dieser Stunde freut sich Patrick Bortfeld aus Werder. Angemeldet auf bbradio.de. Jetzt eine Stunde Zeit, um anzurufen und die Tankfüllung einzusammeln. 0331 74 40 40. Bis gleich, Patrick. Und es ist 12 Uhr am Montag.
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19: Mit Frank Philipp, guten Tag. Die Prämie für den Kauf von Elektroautos wurde in ganz Deutschland bisher bereits 100.000 Mal ausgezahlt. Seit Mai kann die Prämie von maximal 6.000 Euro beantragt werden. Auch in Brandenburg steigt die Zahl der E-Autos stark an. Im August war bereits jeder dritte neu zugelassene Wagen im Land rein elektrisch. Mit einer Präventionswoche will die Brandenburger Polizei in dieser Woche zum Thema Taschendiebstahl sensibilisieren. Vor Supermärkten, an Bahnhöfen oder Bushaltestellen soll aufgeklärt werden, zum Beispiel heute auch im Bahnhofscenter in Potsdam. Opfer von häuslicher Gewalt sollen mehr Schutz bekommen. Das verlangt das Bundesjustizministerium. Bei Trennungen oder Auszug soll der Täter zahlen. Familiengerichte sollen Schutzmaßnahmen schneller anordnen können. Meist sind Frauen und Kinder Opfer von häuslicher Gewalt. 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

0: Blitzt auf der A2 Richtung Berlin, Höhe Köpernitz. Und wenn ihr noch was habt, Staus oder Blitzer, dann sagt uns gern Bescheid. Nummer zu uns ist die 0331 74 40 40 und kommt gut und vor allem sicher an. 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
0: Jede Menge Hits für diesen wunderschönen Herbst und den wollen wir weiter feiern hier gleich mit Jennifer Lopez und David Guetta mit ihrem Megakracher Save Me Tonight. Vorher starten wir jetzt hier rein mit einem Song, der so ein bisschen klingt wie die ganzen schönen bunten Blätter an den Bäumen, wenn dann die Sonne drauf strahlt. Hier ist Fever.

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0: Ihr hört BB-Radio mit Ida und ich finde ja, Forscher leben ein bisschen wie Zeitreisende, weil sie Sachen rausfinden, die wir Normalos dann Jahre später quasi mitkriegen oder erst erleben dürfen. Und da haben wir jetzt aber alle was von. Es ist ja die Nobelpreiswoche und heute wurde der Medizin-Nobelpreis verliehen und zwei von den drei Forschern, die da jetzt ausgezeichnet wurden, kommen aus Deutschland. Sehr, sehr cool. Da geht es darum, wie Nervenzellen arbeiten und wie das Gehirn funktioniert. Also sehr krass. Und herzlichen Glückwunsch und da freuen wir uns doch. Wir machen hier gleich weiter mit dem BB-Radio-Hit Herbst. Da auch ganz große Party-Songs dabei, wie zum Beispiel Bibi Rexha. Wir haben Michiko, sehr aktuelle Nummer, was Danziges. Oder ihr bleibt dran hier zum Beispiel für Alex Warren mit seinem ersten richtig großen Hit weltweit, Ordinary.
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0: 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Und da wir unsere Angebote nicht in unnötiges Blabla packen, haben wir noch Zeit für ein bisschen Musik.

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4: Zum Wochenstart mit viel Sonne, Temperaturen bis 22 Grad. In der Nacht zu morgen kann es wieder etwas Nebel geben, ansonsten sieht der Dienstag genauso aus wie heute.
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4: Der BB Radio Straßenscanner zeigt auf der A13 Richtung Berlin ab Spreewald-Dreieck 20 Minuten Baustellenstau. Auf der A24 Richtung Hamburg ab Neuruppin Süd 25 Minuten plus. Und im Stadtverkehr Berlin 100 Richtung Süden ab Jakob-Kaiser-Platz auch 25 Minuten mehr. Dann haben wir einen Blitzer gemeldet bekommen von Christine. Und merkt euch mal den Namen Christine, denn wo steht denn der Blitzer?
5: In Christinendorf, in der Christinendorfer Allee. Das ist 30er Zone und das ist besonders für die Leute interessant, die gerade die ewige Umleitung fahren müssen, weil die B101 ja gesperrt ist wegen dieser Wildtierbrücke.
4: Vielen lieben Dank. Und wenn ihr noch was seht, einmal gerne melden an die 0331 74 40 40.
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BB Radio, es ist Montag, aber ganz ehrlich, solange die Sonne noch so schön scheint und wir 20 Grad an den Tagen haben, feiern wir doch hier die Feste, wie sie fallen, wie man so schön sagt, ja? Also solange der Sommer noch ein bisschen mitspielen möchte, würde ich sagen, lassen wir ihn auch, obwohl heute schon der 5. Oktober ist und deswegen auch im BB Radio Tabs noch weiter Songs, die sehr, sehr gut auch auf eine Strandparty passen würden, ja? Also Schuhe jetzt vielleicht nicht ausziehen zum Tanzen, das könnte die Kollegen stören, aber ansonsten macht, wie ihr euch wohlfühlt. Hier ist Michiko von Jason.

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0: 12:54 Uhr. BB Radio am Montag, noch vor den Herbstferien nach Saint-Tropez. Also ich nicht, aber DJ Antoine würde uns alle mitnehmen. Mit Welcome to Saint-Tropez, gleich hier im BB Radio Hütte Herbst. Dazu noch ein richtiger Sommerhit aus den 20ern mit Cyril und seinem Mega-Remix Stumblin' In. Oder was Aktuelles, Taylor Swift liefert da ja wirklich sehr zuverlässig immer einen Hit nach dem nächsten. Und hier gleich ab 1 wäre Opalite für uns am Start.
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0: Ein ganz sanfter Start in den Oktober, denn die Tankfüllung geht auf uns. Diese Stunde hat sich angemeldet auf bbradio.de Silke Stiller aus Senftenberg. Silke, das ist jetzt deine Chance. Du hast eine Stunde Zeit anzurufen. 0331 74 40 40. Und damit ist es jetzt 13 Uhr am Montag.
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19: Mit Alexander Kanja. Guten Tag. Nach der beinahe Flugzeugkatastrophe der Air Dubai-Maschine berichten israelische Medien über die Anschlagspläne des Co-Piloten. Sein Plan war es wohl, das vollbesetzte Flugzeug in dem Flughafen Ben-Gurion in Tel Aviv abstürzen zu lassen. Der mutmaßliche Terrorist wird derzeit von den Behörden verhört und zeigt sich kooperativ. Er hatte den Piloten mit einer Notaxt angegriffen und schwer verletzt. Nur mit vereinten Kräften gelang es, ihn zu fesseln. Ihm droht die Todesstrafe. Sie haben hunderte Autos auch in Brandenburg und Berlin beschädigt, indem sie Bauschaum in die Auspuffrohre spritzten. Zum Prozessauftakt haben die drei Angeklagten außerdem gestanden, im Dezember 2024 die Autos mit »Sei grüner« Aufklebern versehen zu haben. Die Staatsanwaltschaft vermutet hinter den Taten den Versuch, die Bundestagswahl 2025 zu Lasten der Grünen zu beeinflussen. Zum Auftakt in die Nobelwoche dürfen sich gleich zwei deutsche Forscher freuen. Peter Hegemann und Georg Nagel sowie ein US-Forscher bekommen den Medizin-Nobelpreis. Ihnen ist es gelungen, bestimmte Nervenzellen gezielt mit Licht zu steuern. So können sie genauer verstehen, wie Nervenzellen arbeiten und wie das Gehirn und das Nervensystem funktionieren. 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
0: Mit Temperaturen auch heute wieder über 20 Grad, bis zu 22 sind maximal drin, dabei viel Sonne. In der Nacht kann es wieder ein bisschen Nebel geben örtlich, ansonsten geht's morgen aber weiter wie heute.
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0: Und der BB-Radio Straßenscanner zeigt jetzt an. Auf der A13 Richtung Berlin ab Spreewald-Dreieck 20 Minuten Baustellenstau. Genauso sieht's aus auf der A24 Richtung Hamburg ab Neuruppin. Und dann im Stadtverkehr Berlin 100 Richtung Süden ab Jakob-Kaiser-Platz 15 Minuten plus. Es blitzt außerdem auf der A12 Richtung Berlin kurz hinter der A

0: Dann im Stadtverkehr Berlin 100 Richtung Süden ab Jakob-Kaiser-Platz 15 Minuten plus. Es blitzt außerdem auf der A12 Richtung Berlin kurz hinter der Abfahrt Briesen. Und wenn ihr noch was seht, Staus oder Blitzer, immer her damit. Nummer zu uns 0331 74 40 40. Gute Fahrt. 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
0: Vielleicht habt ihr es auch mitbekommen, das Dreieck Funkturm. Da wurde jetzt die Verkehrsführung geändert, wenn man Richtung Hamburg da fahren möchte. Aber wer weiß, vielleicht macht es die Stadt Berlin auch einfach ein bisschen schwerer reinzufahren. Ja, ist quasi Schutz für alle, die aus Brandenburg kommen. Dann doch lieber woanders hin abbiegen. Wir feiern hier auf jeden Fall. Ich hoffe, ihr kommt überall, wo ihr hin möchtet, gut und sicher an. Und dazu machen wir das gleich mit ganz entspanntem Pop von den Lumineers oder auch jetzt hier ein Sommerhit

0: Also da fühlt sich doch wirklich jeder Arbeitsplatz nach Tanzfläche an. Hier ist BB Radio am Montag 13.15 Uhr und mit den BB Radio Tabs ist auch wieder alles möglich gleich. 10 Hits am Stück mit dabei, zum Beispiel einer der größten Dance-Tricks des Jahres, Moving to the Sun von Ugel. Wir haben Ed Sheeran mit einem mega fetten 20er am Start oder auch aus den Szenen. Shut Up and Dance, alles gleich.
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0: Heute am Montag mit Temperaturen bis 22 Grad und viel Sonne. Morgen geht's genauso weiter.
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0: Der BB-Radio-Straßenscanner zeigt auf der A13 Richtung Berlin ab Spreewald-Dreieck 15 Minuten plus. Auf der A24 Richtung Hamburg ab Neuruppin eine halbe Stunde mehr. Dann im Stadtverkehr Berlin 100 Richtung Süden ab Jakob-Kaiser-Platz 15 Minuten plus. Und es blitzt außerdem auf der B2 Richtung Angermünde kurz vor Blumenhagen. Wenn ihr noch was seht, Staus oder Blitzer, dann sagt uns gern Bescheid. Nummer zu uns ist die 0331 74 40 40 und kommt gut und vor allem sicher an.

Das lieben wir doch im BB Radio Hit Herbst. Feinste Beats hier von dem französischen DJ Huguel. Und das ist wirklich ein Song, muss man sagen, der gerade im Festivalsommer hoch und runter lief. Klingt einfach nach Wärme, nach Urlaub, nach Sonne. Hier ist Move Into the Sun.

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0: 13:54 Uhr, der RBB-Radio hört Herbst, kann so sanfte Seiten wie das, was wir gerade gehört haben von Lucas Graham, kann aber auch wieder richtig anders. Ja, gleich hier ab 2 werden wir ordentlich wachgeschüttelt von Shakira und Burner Boy in ihrem gemeinsamen Sommerhit. Wir haben die Jungs von Coldplay am Start mit dem, was sie am besten können, nämlich Romantik. Und Newcomerin Olivia Dean sorgt wie immer für hervorragenden Sound. Ab 2.
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18: 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Wir mögen's direkt. Und da wir unsere Angebote nicht in unnötiges Blabla packen, haben wir noch Zeit für ein bisschen Musik.

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10: Monatsanfang und ein besonders weiches Polster gibt's diese Stunde für Susanne Pretsch aus Bernau. Susanne hat sich angemeldet für die Tankfüllung auf bbradio.de und jetzt ist es soweit, Susanne, du hast eine Stunde Zeit. Ruf an 0331 74 40 40. Und jetzt ist es 14 Uhr am Montag.
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12: Mit Alexander Kanja. Guten Tag. Nach der beinahe Flugzeugkatastrophe der Air Dubai-Maschine berichten israelische Medien über die Anschlagspläne des Co-Piloten. Sein Plan war es wohl, das vollbesetzte Flugzeug in dem Flughafen Ben Gurion in Tel Aviv abstürzen zu lassen. Der mutmaßliche Terrorist wird derzeit von den Behörden verhört und zeigt sich kooperativ. Er hatte den Piloten mit einer Notaxt angegriffen und schwer verletzt. Nur mit vereinten Kräften gelang es, ihn zu fesseln. Ihm droht die Todesstrafe. Sie haben hunderte Autos auch in Brandenburg und Berlin beschädigt, indem sie Bauschaum in die Auspuffrohre spritzten. Zum Prozessauftakt haben die drei Angeklagten außerdem gestanden, im Dezember 2024 die Autos mit »Sei grüner« Aufklebern versehen zu haben. Die Staatsanwaltschaft vermutet hinter den Taten den Versuch, die Bundestagswahl 2025 zu Lasten der Grünen zu beeinflussen. Zum Auftakt in die Nobelwoche dürfen sich gleich zwei deutsche Forscher freuen. Peter Hegemann und Georg Nagel sowie ein US-Forscher bekommen den Medizin-Nobelpreis. Ihnen ist es gelungen, bestimmte Nervenzellen gezielt mit Licht zu steuern. So können sie genauer verstehen, wie Nervenzellen arbeiten und wie das Gehirn und das Nervensystem funktionieren.

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1: Na, und den wollen wir ordentlich feiern. Das machen wir gleich mit Olivia Dean. So ganz soulig, sehr cooler Sound bei Man I Need. Und vorher geht's jetzt hier rein nochmal mit dem WM- und Sommerhit von Shakira und Burna Boy.

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1: Wer am Montag schon mit guten Nachrichten startet, hat ja wirklich sehr gute Chancen auf eine tolle Woche. Und in dieser Stunde geht das Freitanken an Susanne Pretsch aus Bernau. Herzlichen Glückwunsch.
2: Juhu, danke schön.
1: Wann warst du denn das letzte Mal tanken?
2: Tatsächlich am Freitag, weil wir übers Wochenende zur Familie ins Erzgebirge gefahren sind.
1: Ah ja, also kommt jetzt gut, weil jetzt ist auch gerade alles leer gefahren.
2: Richtig, so genau.
1: Na, das perfekt. Stimmt. Dann ist das doch optimal. Dann genieß es und weiterhin eine gute Fahrt für dich.
2: Das ist lieb. Danke euch. Bis dann. Tschüss.
1: Und für euch ist vielleicht schon die nächste Tankfüllung. Meldet euch jetzt an auf bbradio.de und achtet dann um 15 Uhr auf euren Namen.
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1: Heute zum Wochenstart mit Temperaturen zwischen 20 und 22 Grad, viel Sonne und nur selten ein paar Wolken. In der Nacht kommt dann wieder ein bisschen Nebel mit dazu, außerdem wird es schon ziemlich kalt, 3 bis 11 Grad. Morgen sieht es dann aber, wenn der Nebel sich verzogen hat, wieder genauso aus wie heute.
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1: Und der BB-Radio-Straßenscanner zeigt jetzt an, auf der A13 Richtung Berlin ab dem Spreewalddreieck 15 Minuten Baustellenstau. Und auf der B158 dort auswärts ab Ahrensfelde 20 Minuten plus. Dann im Stadtverkehr Berlin A100 Richtung Süden ab Detmolder Straße 10 Minuten mehr. Und außerdem wird auch geblitzt auf der B102 Richtung Brandenburg-Havel kurz hinter Goldsow. Wenn ihr noch was seht, einen Stau und Blitzer, dann sagt uns gerne Bescheid. Nummer zu uns ist die 0331 74 40 40 und kommt gut und vor allem sicher an. 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

Was sind so die Songs, die sich bei euch am schnellsten in den Kopf setzen? Also ich finde natürlich so Titellieder von Serien, die man dann ständig wiederholt bekommt. Dann vielleicht auch so Volkslieder, Kinderlieder auch. Glaube ich, kennen auch alle Eltern, dass man dann selber derjenige ist, der das tagelang im Kopf mit sich rumträgt. Und da muss ich sagen, hier im BB-Radio-Hütte ist auf jeden Fall auch dieser Song. Das ist Run Run River. Ist natürlich kein Kinderlied, auch kein Volkslied, aber einfach sehr, sehr catchy hier von David Guetta, A-Lock und Stick Figure.

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0: Radio, 14.54 Uhr. Ich bin Ida und verabschiede mich jetzt. Hier übernimmt gleich mein Kollege Ben The Beat für euch, wie immer, mit dem BB-Radio Hit Herbst. Mehr Vielfalt haben wir da am Start, zum Beispiel mit Zena Sound von Popstar Bruno Mars, mit einem Dance-It geremixed von Baby Rexha oder auch mit der sagenhaften Stimme von Sia. Wir hören uns hier morgen wieder ab 10.
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18: 15 Uhr, der Montag Feierabend.
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21: Mit Alexander Kanja. Guten Tag. Nach der beinahe Flugzeugkatastrophe der Air Dubai-Maschine berichten israelische Medien über die Anschlagspläne des Co-Piloten. Sein Plan war es wohl, das vollbesetzte Flugzeug in dem Flughafen Ben Gurion in Tel Aviv abstürzen zu lassen. Der mutmaßliche Terrorist wird derzeit von den Behörden verhört und zeigt sich kooperativ. Er hatte den Piloten mit einer Notaxt angegriffen und schwer verletzt. Nur mit vereinten Kräften gelang es, ihn zu fesseln. Ihm droht die Todesstrafe. Und jetzt noch mehr aus unserem Land von BB Radio Brandenburg Reporterin Clara Himmel.
22: Das Baggern, Buddeln und Pflanzen hat ein Ende. Der neue Bahnhofsvorplatz in Bernau ist fertig. Aus Betongrau wurde grün. Das Wasser sprudelt. Entstanden ist ein klimarobuster Ort zum Ankommen und Warten. Mit Bäumen, Bänken, Trinkwasserbrunnen und Kneippbecken. Die Stadt hat insgesamt 1,3 Millionen Euro investiert. 600.000 Euro gefördert von Land und EU.
21: Danke, Clara. Sie haben hunderte Autos auch in Brandenburg und Berlin beschädigt, indem sie Bauschaum in die Auspuffrohre spritzten. Zum Prozessauftakt haben die drei Angeklagten außerdem gestanden, im Dezember 2024 die Autos mit "Sei grüner" Aufklebern versehen zu haben. Die Staatsanwaltschaft vermutet hinter den Taten den Versuch, die Bundestagswahl 2025 zu Lasten der Grünen zu beeinflussen. Zum Auftakt in die Nobelwoche dürfen sich gleich zwei deutsche Forscher freuen. Peter Hegemann und Georg Nagel sowie ein US-Forscher bekommen den Medizin-Nobelpreis. Ihnen ist es gelungen, bestimmte Nervenzellen gezielt mit Licht zu steuern. So können sie genauer verstehen, wie Nervenzellen arbeiten und wie das Gehirn und das Nervensystem funktionieren. 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
18: 9 Stunden Sonne hier heute und nochmal bis zu 22 Grad bei euch in Wittstock, in Cottbus, in Brandenburg, an der Havel, in Potsdam und auch in Berlin. Wolken gibt's nicht wirklich, da sind nur so ein paar dünne Schleier unterwegs. Morgen dann aber stellenweise ein paar mehr Wolken neben der Sonne, bleibt aber auch dann trocken bei um die 20 Grad.
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18: Und der BB-Radio-Straßenscanner zeigt schon wieder Zeitverlust an. Und zwar zum einen auf der B158 stadtauswärts zwischen Ahrensfeld und Hohenschönhausen verliert ihr eine halbe Stunde. Und im Stadtverkehr Berlin gehen aktuell 15 Minuten drauf auf der Stadtautobahn, der A100 Richtung Süden. Das stockt hier zwischen der Detmolder und der Albuinstraße. Und geblitzt wird dann auch auf der B2 zum Beispiel Richtung Angermünde. Da stehen sie kurz vor Blumenhagen. Und eure Staus und eure Blitzer per Anruf oder WhatsApp geht hier auch weiterhin immer alles an die 0331 74 40 40.
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18: Ja, und auch nochmal mit ein paar richtig schönen sonnigen Tagen zum Draußensitzen. Nur die sind jetzt leider auch gezählt. Wie viele es noch genau sind und wie ihr Spaß an warmen, aber auch an kalten Tagen habt, das alles noch in dieser Show. Vorher mit Vance Joy, ein fast 2 Meter großer Ex-Footballspieler und fast Anwalt.

0: Das war Peter Gene Hernandez. Aber weil ihm das irgendwie immer ein bisschen zu sehr nach Latino-Musik klang, nannte er sich einfach mal Bruno Mars. Und er ist der amtierende Voice of Germany Coach in unserem BB-Radio Hit Herbst. Letzte Staffel hat ja Nico Santos zusammen mit seinem Talent die Show gewonnen. Gleich Why Don't You Stay innerhalb der nächsten halben Stunde ohne Unterbrechung. Dann Akkordeon und Elektro-Sounds aus den 10ern und Tina Turner zusammen mit Kygo aus den 20ern.
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25: Mit Romy Ortwald, guten Tag. 10.000 Euro vom Land gab es für die Jugendfeuerwehren im Amt Neustadt. Das Geld wurde für ein Zeltlager, Material und ein Veranstaltungsanhänger genutzt. Ministerpräsident Woidke will sich die Anschaffungen heute vor Ort ansehen. In sozialen Medien kursieren angebliche Sichtungen einer gruseligen Kinderbuchfigur im Katzenkostüm aus Küritz und Wittenberge. Laut Polizei sind die Bilder wohl mit KI gemacht. Eine echte Gefahr sieht sie also nicht und rät, die Beiträge nicht weiterzuleiten. Kaum ist Oktober, soll in Wittenberge schon für Weihnachten gebacken werden. Das Stadtmuseum sucht Lebkuchenhäuser für seine Adventsausstellung. Abgeben geht ab dem 26. Oktober. 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
0: Für ganz Brandenburg und Berlin zuverlässig und genau für eure Region. So, und heute lässt sich's doch nochmal super draußen aushalten im Oktober. 9 Stunden Sonne und nochmal bis zu 22 Grad bei euch in Angermünde, in Frankfurt oder in Wittstock, in Potsdam und auch in Berlin. Wolken gibt's hier heute nicht wirklich, es ist und bleibt trocken. Morgen dann stellenweise ein paar mehr Wolken neben der Sonne, bleibt aber auch dann trocken bei nochmal um die 20 Grad. 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
0: Und der BB-Radio Straßenscanner zeigt an. So, und jetzt haben wir einen Reifenplatzer hier im laufenden Feierabendverkehr, und zwar auf der A10, dem südlichen Berliner Ring in Richtung Dreieck Werde. Hier fliegen jetzt Reifenteile über die mittlere Spur zwischen dem Dreieck Spreeau und Niederlehme. Und besser mal mit 15 Minuten mehr planen, wenn es durch den Stadtverkehr Berlin geht, vor allem wenn es über die Stadtautobahn, die A100, Richtung Norden rausgeht. Zwischen der Oberlandstraße und dem Kreuz Schöneberg kommen nochmal 15 Minuten on top dazu, genauso wie im weiteren Verlauf zwischen Detmolder Straße und Jakob-Kaiser-Platz. Und auch die Gegenrichtung füllt sich jetzt, die A100 Richtung Süden, stockend jetzt hier zwischen der Detmolder und der Albuinstraße. Und geblitzt wird dann noch auf der A10, dem südlichen Berliner Ring in Richtung Dreieck Spreeau, da stehen sie im Dreieck Nutetal. Und eure Staus und eure Blitzer per Anruf oder WhatsApp geht immer alles an die 0331 74 40 40. 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

Und wer jetzt hier gerade bei diesem genialen Wetter zum BB-Radio-Feierabend nicht einfach nur aus dem Fenster gucken will, bis Ende des Monats läuft ja noch das Potsdamer Oktoberfolksfest im neuen Lustgarten, ne? Dieser riesige Herbstrummel da am Kurt-Schumacher-Damm in Berlin läuft auch. Und ab Freitag steigt das Brieselanger Oktoberfest mit Kirmes am Nymphensee. Mein kleines Patenkind scharrt ja schon mit den Hufen. Und als Vater von einem Zweijährigen wird das auch bald auf ihn zukommen. Nico Santos in unserem Hitherbst.

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1: Naja, also ich meine, wenn der Tankrabatt zwar jetzt seit letzter Woche endlich da ist, aber die 2 vorm Komma immer noch nicht weg ist, dann muss halt welcher Sender einspringen, Antje?
2: Das BB-Radio.
1: Wie viel besser fühlt sich jetzt so ein Montag gerade mit einer gratisvollen Tankfüllung an?
2: Richtig gut.
1: Dann herzlichen Glückwunsch.
2: Vielen Dank.
1: Kommt gut durch die restliche Woche.
2: Ja, danke.
1: Was steht noch alles an bei dir?
2: Naja, die Jungs zum Fußballtraining hin und her und wie es so ist.
1: Oh, ist der Tank doch gut angelegt.
2: Deswegen. Gute Investition.
1: Schön, dass wir wieder zusammen Feierabend machen. Und ihr macht das ganz genauso. Einfach nur anmelden über die BB Radio App beispielsweise und dann gleich um 16 Uhr einfach nur noch auf euren Namen achten. Jetzt Teddy Swims hier in unserem Hitherbst. Hier ist er mit Mr. Know-It-All. Mach's gut, Antje. Ich wünsche dir was.
2: Ich dir auch. Tschüss.

0: Heute ist die 13 mal eine Glückszahl. Ja, weil die Sesamstraße heute nämlich mit 13 neuen Folgen startet. Also ich meine, dank dieser Serie habe ich beim Gedanken an Kekse immer sofort eine blaue Figur vor Augen. Nur falls es euren Kindern auch mal so gehen soll, die neuen Folgen laufen ab sofort. Sondern gleich hier noch in unserem BB-Radio Hit Herbst Finnlands erfolgreichster Pop-Rock-Export. Das ist Sunrise Avenue innerhalb der nächsten halben Stunde ohne Unterbrechung. Damit Lady Gaga, noch eine Frau in der Show, die Rekorde sammelt wie andere Treuepunkte im Supermarkt. Und ein alter Hase im Eurodance-Pop. Kato.
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0: Bis gleich. Der Montag Feierabend, 16 Uhr.
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23: Mit Alexander Kanja. Guten Tag. Die Berliner Linke hat beim Verwaltungsgericht Potsdam einen Eilantrag gegen Brandenburgs Innenminister Rethmann gestellt. Sie will erreichen, dass er ein Instagram-Video löscht und seine Aussagen darin nicht wiederholt. Die Linke sieht darin einen Verstoß gegen das Neutralitätsgebot und einen Teil einer CDU-Kampagne gegen sie. Rethmann hatte die geforderte Unterlassungserklärung nicht abgegeben. In dem Instagram-Video hatte er die Frage aufgeworfen, ob Antisemitismus künftig eine Stimme in der Berliner Landesregierung habe und ob weniger konsequent gegen organisierte Kriminalität vorgegangen werde. Und jetzt noch mehr aus unserem Land von BB Radio Brandenburg-Reporterin Romy Ortwald.
24: Mit knapp 4,4 Promille und ohne Führerschein ist ein Autofahrer auf der A2 in Brandenburg unterwegs gewesen. Eine andere Fahrerin meldete ihn, weil er Schlangenlinien fuhr. Bei Großkreuz konnte ihn die Polizei stoppen.
23: Danke, Romy. Wenn die dümmsten Bauern die dicksten Kartoffeln ernten, dann sind Brandenburgs Landwirte sehr schlau. Die Ernte wird in diesem Jahr eher schlecht ausfallen und die Kartoffeln sind auch kleiner als sonst. Grund ist der trockene Sommer. Im Vorjahr war das noch ganz anders. Die Ernte 2025 war so üppig, dass beim Überangebot auch viele Knollen in Biogasanlagen landeten. Nach dem Brand am U-Bahnhof Wittenbergplatz in Schöneberg fährt die U1 wieder auf der gewohnten Strecke. Auch von der U9 gibt es Neuigkeiten. Hier fahren jetzt die 9 Züge der Baureihe J. Die waren vorher ausschließlich auf der Linie U9 unterwegs. 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
0: Also so ein bisschen Sommer kann der Oktober dann doch noch. 9 Stunden Sonne hier heute und aktuell messen wir um die 21 Grad für euch in Cottbus, in Brandenburg an der Havel, in Angermünde, in Potsdam und auch in Berlin. Von Wolken bleiben wir verschont, es bleibt trocken. Morgen dann stellenweise ein paar mehr Wolken neben der Sonne, bleibt aber auch dann trocken bei um die 20 Grad.
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0: Und der BB-Radio-Straßenscanner zeigt an, dass es gekracht hat hier im laufenden Feierabendverkehr. Die B1, B5 blinkt hier aktuell über die Monitore auf. Stadtauswärts hat's gescheppert zwischen der Frankfurter Chaussee und Schöneiche. Das staut sich jetzt hier Plan Dama besser eine halbe Stunde mehr ein. Und 15 Minuten länger dauert's im Stadtverkehr Berlin unterdessen. Und zwar auf der Stadtautobahn der A100 Richtung Süden zwischen der Detmolder und der Albuinstraße. Und geblitzt wird auf der B169. Da stehen sie in Cottbus, stadtauswärts. Drebkauer Straße hat uns Petra gerade durchgegeben, danke dir. Und eure Staus und eure Blitzer per Anruf oder WhatsApp geht ja auch weiterhin immer alles an die 0331 74 40 40.
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0: Per Anruf oder WhatsApp geht ja auch weiterhin immer alles an die 0331 74 40 40.
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0: Und auch mit einem Oktober, der irgendwie immer noch Ende August spielt.
2: Nur die Woche wird der Schwindel wohl auffliegen.
0: Wie lange uns das Wetter noch genau schöne Augen macht, bevor es uns dann die kalte Schulter zeigt, das klären wir die Stunde. Vorher dieser Trompetensound von Capital Cities, der jahrelang in jeder Vodafone-Werbung lief. Und das jetzt hier ist Thomas Kato Wittrup, wobei er auf der Bühne nur Kato ist. Hier ist er.

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0: Da können die Finnen dann am Ende doch nicht nur Heavy Metal, sondern auch richtig coolen Rockpop. Das war ein Sunrise Avenue hier bei mir in der Show. So, und das gleich ist der DJ Goya mit Michiko hier in unserem BB-Radio Hitherbs. Der Song ging schon auf TikTok und Co. viral. Da gab es etliche Tanzvideos, in denen der Song im Hintergrund lief. Und dann hatte der DJ auch noch Jason Derulo höchstpersönlich an der Strippe, der wirklich gebettelt hat, auf einem Remix mitsingen zu dürfen. Ab dann war klar, der Song hat's geschafft. Dann gleich außerdem auch noch Softest von Ellie Goulding aus den Zehnern innerhalb der nächsten halben Stunde ohne Unterbrechung. Und er spielt Donnerstag in der Columbia-Halle. Miles Smith aus den 20ern. Ebenfalls gleich.
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17: Mit Romy Ortwald. Guten Tag.
7: 10.000 Euro vom Land gab es für die Jugendfeuerwehren im Amt Neustadt. Das Geld wurde für ein Zeltlager, Material und ein Veranstaltungsanhänger genutzt. Ministerpräsident Woidke will sich die Anschaffungen heute vor Ort ansehen. In sozialen Medien kursieren angebliche Sichtungen einer gruseligen Kinderbuchfigur im Katzenkostüm aus Küritz und Wittenberge. Laut Polizei sind die Bilder wohl mit KI gemacht. Eine echte Gefahr sieht sie also nicht und rät, die Beiträge nicht weiterzuleiten. Kaum ist Oktober, soll in Wittenberge schon für Weihnachten gebacken werden. Das Stadtmuseum sucht Lebkuchenhäuser für seine Adventsausstellung. Abgeben geht ab dem 26. Oktober. 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
0: Es sollen die letzten Sommertage im Oktober sein. Wie lange uns noch genau bleibt, wir haben hier gleich noch Meteorologen in der Leitung. Heute auf jeden Fall noch mal bis zu 9 Stunden Sonne und um die 21 Grad bei euch in Wittstock, in Brandenburg, an der Havel, in Cottbus, in Potsdam und auch in Berlin. Wolken halten sich weiterhin vornehm zurück, das bleibt trocken, morgen auch, nur dann gibt's stellenweise ein paar mehr Wolken. 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
0: Und der BB Radio Straßenscanner zeigt an, es rollt gerade leider nur zäh statt zügig und das liegt unter anderem an einem Unfall auf der B1 B5 stadtauswärts. Das hat hier gescheppert zwischen der Frankfurter Chaussee und Schöneiche. 35 Minuten solltet ihr jetzt hier mehr einplanen und 15 Minuten mehr sind es im Stadtverkehr Berlin auf der Stadtautobahn der A100 Richtung Süden, Rinn in der Stadt zwischen der Detmolder und Albuinstraße. Stockt das auch hier. Und geblitzt wird dann auch auf der A12 zum Beispiel Richtung Berlin. Da stehen sie kurz hinter der Ausfahrt Briesen. Und solltet ihr jetzt noch Staus oder Blitzer gesehen haben, klingelt durch oder schickt uns hier auch gerne eine WhatsApp ins Studio. Es geht immer alles an die 0331 74 40 40. 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

0: Nein.
1: Es kommt nicht auf die Länge an. Bestes Beispiel jetzt hier für euch, der DJ Goya bei BB Radio. Dieses Mi Chico ist 2 Minuten lang. Aber mehr Zeit braucht der Song auch irgendwie nicht. Der treibt dich vor sich her, der fragt auch nicht, ob du dich bewegen willst, der schubst dich die ganze Zeit nach vorne. Und dann diese lassive Stimme hier. Du gehörst eigentlich schon mir, du weißt es nur noch nicht. Das ist der DJ Goya in unserem Hitherbst. Hier ist Mi Chico. Habt einen geilen sonnigen Montagfeierabend.

0: Check.
1: Wie schnell die Woche jetzt hier aus kurzen Ärmeln dicke Jacken werden können, das klären wir jetzt bei BB Radio mit einem Meteorologen. Wie lange darf die Eisdiele jetzt noch hoffen und ab wann hat der Teeladen gewonnen? Hallo Herr Riemann.
2: Ja, schönen guten Tag. Gute Frage. Die kann man doch ganz einfach beantworten. Bis Mittwoch hat der Eisladen gewonnen, aber ab Donnerstag gewinnt der Teeladen.
1: Aber ist das nur wieder ein kurzer herbstlicher Wutanfall oder bleibt es danach kühler?
2: Na, der Herbst ist schon wütend, der will jetzt endlich kommen. Nein, es bleibt der Nachkühler, so um die 15 Grad am Tag. Das ist aber jetzt typisch für Oktober.
1: Wir haben nun mal leider nachgefragt, da müssen wir auch mit der Antwort leben. Danke, Herr Riemann.
2: Bitteschön.
1: Jetzt Jennifer Lopez und David Guetta, Save Me Tonight in unserem Hit Herbst. Machen Sie es gut, tschüss.
2: Ja, tschüssi.

0: In München ist es seit diesem Wochenende leider vorbei, aber hier bei uns in Brandenburg und Berlin läuft's noch, das Oktoberfest. Bis fast Ende des Monats läuft's noch an der Zitadelle Spandau, am Schloss Diedersdorf und auch am Lustgarten in Potsdam. Und die in Oranienburg, Brieselang und unter anderem in Ludwigsfelde öffnen ja erst noch. So, und gleich in unserem BB-Radio-Hit-Herbst noch Rihanna. Das ist die Frau, die mittlerweile mehr Kohle mit ihrer Kosmetik als mit ihrer Musik gemacht hat. Dann gute Laune-Dance aus Norwegen von Madcon. Und wenn es nicht nur poppig, sondern auch rockig ist, dann hört ihr Tampa City hier gleich noch in der Show.
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0: Ja, es ist der Tankrabatt zwar seit letzter Woche da, aber das große Aufatmen an der Tanke lässt weiter auf sich warten. Also ich meine, ein bisschen billiger ist zwar jetzt ganz nett, aber komplett kostenlos ist doch besser. Deshalb bleibt's dabei, dass wir euch auch weiterhin eure komplette Tankrechnung abnehmen. 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
0: 17 Uhr auf Montag Feierabend.
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22: Mit Alexander Kanja. Guten Tag. Die Berliner Linke hat beim Verwaltungsgericht Potsdam einen Eilantrag gegen Brandenburgs Innenminister Rethmann gestellt. Sie will erreichen, dass er ein Instagram-Video löscht und seine Aussagen darin nicht wiederholt. Die Linke sieht darin einen Verstoß gegen das Neutralitätsgebot und einen Teil einer CDU-Kampagne gegen sie. Rethmann hatte die geforderte Unterlassungserklärung nicht abgegeben. In dem Instagram-Video hatte er die Frage aufgeworfen, ob Antisemitismus künftig eine Stimme in der Berliner Landesregierung habe und ob weniger konsequent gegen organisierte Kriminalität vorgegangen werde. Und jetzt noch mehr aus unserem Land von BB Radio Brandenburg-Reporter Frank Philipp.
23: Das Trinkwasser rund um Seelow ist besser geworden. Das Abkochgebot wurde durch den Wasserverband für einige Orte wieder aufgehoben. Im August waren Bakterien im Trinkwasser nachgewiesen worden. Daraufhin wurden die Leitungen gespült. In einigen Orten wie Radstock oder Sachsendorf gilt das Abkochgebot weiterhin.
22: Danke, Frank. Wenn die dümmsten Bauern die dicksten Kartoffeln ernten, dann sind Brandenburgs Landwirte sehr schlau. Die Ernte wird in diesem Jahr eher schlecht ausfallen und die Kartoffeln sind auch kleiner als sonst. Grund ist der trockene Sommer. Im Vorjahr war das noch ganz anders. Die Ernte 2025 war so üppig, dass beim Überangebot auch viele Knollen in Biogasanlagen landeten. Nach dem Brand am U-Bahnhof Wittenbergplatz in Schöneberg fährt die U1 wieder auf der gewohnten Strecke. Auch von der U9 gibt es Neuigkeiten. Hier fahren jetzt die 9 Züge der Baureihe J. Die waren vorher ausschließlich auf der Linie U9 unterwegs. 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
0: Die letzten Tage zum Genießen laufen heute noch mal bis zu 9 Stunden Sonne und aktuell um die 21 Grad bei euch in Brandenburg an der Havel, in Cottbus, in Frankfurt-Oder, in Potsdam und auch in Berlin. Wolken halten sich weiterhin vornehm zurück. Es bleibt hier trocken heute Nachmittag und am Abend. Morgen auch, nur dann stellenweise ein paar mehr Wolken.
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0: Und der BB-Radio-Straßenscanner zeigt an, dass es gekracht hat hier im laufenden Feierabendverkehr. Hier blinkt unverändert die B1, B5 statt auswärts auf. Da hat

0: Geblitzt wird's dann noch auf der B5 Richtung Perleberg, Höhe Kuno. Und eure Staus und eure Blitzer per Anruf oder WhatsApp geht ja auch weiterhin immer alles an die 0331 74 40 40.
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0: Und auch mit den beiden Duracell-Hasen von Madcon hier gleich noch in der Show. Ja, wirklich, als hätten die beiden als Babys statt Muttermilch Red Bull gekriegt. Und nachdem sie immer nur Hits für andere geschrieben und produziert haben, sind sie jetzt mal selbst mit einem Song ganz oben in den Charts. Hier sind Tempest City.

0: Der Kerl, der diesen Welthit hier produziert hat. Genau, dieser DJ hat jetzt was Neues hier in unserem BB-Radio-Hit-Herbst. Und da muss man jetzt nicht schon Stammgast in irgendwelchen Clubs wie zum Beispiel dem Ushuaia auf Ibiza gewesen sein oder sich überhaupt nur für Elektromusik interessieren, um diesen Song jetzt hier schon mal gehört zu haben. Ugel mit Moving to the Sun hier innerhalb der nächsten halben Stunde ohne Unterbrechung. Wirklich, kein Dance-Song wurde diesen Sommer häufiger gesucht und gestreamt als dieser. Dann noch Melancholisches von Lana Del Rey aus den 10ern und geiler Dubstep-Pop von Kenya Grace aus den 20ern. Bis gleich.
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17: Mit Romy Ortwald. Guten Tag. 10.000 Euro vom Land gab es für die Jugendfeuerwehren im Amt Neustadt. Das Geld wurde für ein Zeltlager, Material und ein Veranstaltungsanhänger genutzt. Ministerpräsident Woidke will sich die Anschaffungen heute vor Ort ansehen. In sozialen Medien kursieren angebliche Sichtungen einer gruseligen Kinderbuchfigur im Katzenkostüm aus Küritz und Wittenberge. Laut Polizei sind die Bilder wohl mit KI gemacht. Eine echte Gefahr sieht sie also nicht und rät, die Beiträge nicht weiterzuleiten. Kaum ist Oktober, soll in Wittenberge schon für Weihnachten gebacken werden. Das Stadtmuseum sucht Lebkuchenhäuser für seine Adventsausstellung. Abgeben geht ab dem 26. Oktober. 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
19: So ein paar warme Tage gönnt uns der Oktober hier gerade noch, aber allzu viele sind es wohl leider nicht mehr. Ab Donnerstag kippt dann wohl das Wetter. Heute Sonne satt bis 18:30 und derzeit immerhin noch um die 20 Grad bei euch in Wittstock, in Angermünde, in Frankfurt oder in Potsdam und auch in Berlin. Morgen leider schon ein paar mehr Wolken, aber Mittwoch wohl wieder schön sonnig.
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18: Und der bb-Radio-Straßenscanner zeigt an, dass ein paar Baustellen hier gerade für einen zähen Feierabendverkehr sorgen. Und da blinkt unter anderem die A13 Richtung Berlin auf. 15 Minuten mehr sind's hier. Linke Spur dicht zwischen dem Dreieck Spreewald und Duben. Und jetzt gibt's eine Vollsperrung auf der B112 zwischen dem Ortseingang Frankfurt-Oder und der Schindallee. Auch hier hat das gerade gekracht. Und besser mal eine halbe Stunde mehr einplanen im Stadtverkehr Berlin. Die Stadtautobahn, die A100 Richtung Süden, ist aktuell schon wieder gut gefüllt hier zwischen der Detmolder und der Albuinstraße. Und geblitzt wird auf der A9 Richtung Leipzig zwischen Kleinmarzehns und Köselitz. Und eure Staus und eure Blitzer per Anruf oder WhatsApp geht hier auch weiterhin immer alles an die 0331 74 40 40.
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1: Hallo Stefanie.
2: Hallo.
1: Sag mal, wie kreativ wird man bei euch zu Hause inzwischen schon beim Thema Spritsparen?
2: Ja, also wir probieren natürlich so wenig wie möglich mit dem Auto zu fahren. Probieren Fahrgemeinschaften zu bilden, gleich auf dem Weg zur Arbeit oder auf dem Rückweg von der Arbeit einkaufen zu fahren. Und ja, so diverse Sachen.
1: Weißt du, was das Schöne ist, Stefanie? Dass du dir diesbezüglich keine Gedanken mehr machen musst, weil wir tanken dir dein Auto wieder kostenlos voll. Glückwunsch!
2: Sehr gut, danke. Ich freue mich.
1: Cool. So, mit euch und eurer Tankrechnung machen wir über www.radio.de direkt weiter. Achte dafür jetzt auch im Oktober, morgen früh ab 6, einfach nur wieder auf euren Namen. Und jetzt der Dance-Hit des Sommers, Ugel mit Moving to the Sun hier in unserem Hit-Herbst. Mach's gut, Stefanie, ich wünsche dir was.
2: Danke!

0: Und wenn sie nicht gestorben sind?
1: Ey, ganz ehrlich, warum eröffnet man am Ende eines Märchens nochmal diese Möglichkeit? Da war mein kleines Patenkind doch schon fast eingeschlafen, ey. Wirklich jedes Mal wieder aufs Neue eigentlich schön, wenn man da am Ende eines Märchens eine Sorge aufmacht, die vorher gar nicht da war. Und wenn sie nicht gestorben sind, dann leben sie noch heute. Ey, wirklich, das ist doch kein Satz zum Einschlafen. Danach will die Kleine, dass das Licht im Zimmer anbleibt. Er kennt das Problem auch nur zu gut hier zum BB-Radio Feierabend. Unser nächster Comedian. Hier ist Spend the Beat für euch mit Matthias Ludwig.
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4: Ich habe jetzt aber neulich auf meine Patentochter aufgepasst, ne? Und meine Patentochter wächst zweisprachig auf, weil die Mutter ist Deutsch und der Vater ist ein Angeber. Und deswegen habe ich dir ein englisches Märchen vorgelesen. Englische Märchen enden mit "And they lived happily ever after." Deutsche Märchen enden mit "Wenn sie nicht gestorben sind, dann leben sie noch." Heute. Weil in Deutschland mögen wir Fakten. Wenn sie nicht tot sind, dann leben sie noch. Und das ist das Letzte, was wir abends in so eine Kinderseele pflanzen. Hat dir die Geschichte gefallen von dem Hirsch und dem Prinz und der Prinzessin? Vielleicht sind sie tot. Vielleicht leben sie noch, aber sind nicht mehr glücklich. Der Prinz ist Alkoholiker, hat sich scheiden lassen. Sie macht OnlyFans. Gute Nacht.
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10: Mit Alexander Kanja. Guten Abend. Die Berliner Linke hat beim Verwaltungsgericht Potsdam einen Eilantrag gegen Brandenburgs Innenminister Rethmann gestellt. Sie will erreichen, dass er ein Instagram-Video löscht und seine Aussagen darin nicht wiederholt. Die Linke sieht darin einen Verstoß gegen das Neutralitätsgebot und einen Teil einer CDU-Kampagne gegen sie. Rethmann hatte die geforderte Unterlassungserklärung nicht abgegeben. In dem Instagram-Video hatte er die Frage aufgeworfen, ob Antisemitismus künftig eine Stimme in der Berliner Landesregierung habe und ob weniger konsequent gegen organisierte Kriminalität vorgegangen werde. Und jetzt noch mehr aus unserem Land von BB Radio Brandenburg Reporterin Romy Ortwald.
11: Im RE7 zwischen Senftenberg, Berlin und Dessau wird's ab November wieder enger. Die zusätzlich eingesetzten Wagen fallen zum 1. November weg. Wie viele Sitzplätze dann bleiben, ist noch offen. Zu den Osterferien 27 sollen wieder mehr dazukommen.
10: Danke, Romy. Wenn die dümmsten Bauern die dicksten Kartoffeln ernten, dann sind Brandenburgs Landwirte sehr schlau. Die Ernte wird in diesem Jahr eher schlecht ausfallen und die Kartoffeln sind auch kleiner als sonst. Grund ist der trockene Sommer. Im Vorjahr war das noch ganz anders. Die Ernte 2025 war so üppig, dass beim Überangebot auch viele Knollen in Biogasanlagen landeten. Nach dem Brand am U-Bahnhof Wittenbergplatz in Schöneberg fährt die U1 wieder auf der gewohnten Strecke. Auch von der U9 gibt es Neuigkeiten. Hier fahren jetzt die 9 Züge der Baureihe J. Die waren vorher ausschließlich auf der Linie U9 unterwegs. 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
12: So, die Temperaturen spielen tatsächlich noch ein paar Tage mit, aber ab Donnerstag ist dann Schluss. Jetzt am Abend noch eine gute halbe Stunde Sonne und dazu derzeit um die 19 Grad bei euch in Wittstock, in Angermünde, in Brandenburg an der Havel, in Potsdam und auch in Berlin. Morgen leider schon ein paar mehr Wolken, aber Mittwoch dann wohl wieder schön sonnig.
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12: Und der BB-Radio-Straßenscanner zeigt an, dass ein Reifenplatzer gerade für Probleme sorgt auf der A2 Richtung Magdeburg. Hier fliegen jetzt nämlich Reifenteile über die linke Spur zwischen Brandenburg und Wollin. Und dann besser nochmal ordentlich extra Zeit einplanen im Stadtverkehr Berlin. Die Stadtautobahn, die A100, ist mal wieder gut gefüllt, vor allem Richtung Norden raus. Eine halbe Stunde kommt hier nochmal on top dazu zwischen Oberlandstraße und dem Kreuz Schöneberg. Und 20 Minuten mehr sind es in der Gegenrichtung auf der A100 Richtung

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3: Wer jetzt hier zum Feierabend mal wieder Wasser sehen will, der muss jetzt nicht warten, bis die Badewanne überläuft, sondern einfach nur heute Abend hier bei uns zuhören. Weil wir schicken euch zu zweit inklusive Kind für zwei Übernachtungen ins Ahornseehotel nach Templin am Lüppesee. Das ist hier bei uns in Brandenburg, in der Uckermark, nur rund 80 Kilometer von Berlin entfernt. Und das Besondere hier ist, dass es ein wetterunabhängiger Urlaub werden wird. Also ob Kurztrip, was zum Wohlfühlen oder was zum Auspowern, hier ist am Ende tatsächlich für jeden was dabei. Aber er wird uns alles deutlich besser erläutern können, weil er ist der Hoteldirektor. Hallo, Herr Medner.
4: Ja, guten Abend, hallo.
3: Sie kommen genau richtig, die Herbstferien stehen an. Was können Sie da uns Gästen in Ihrem Hotel alles anbieten?
4: Ja, natürlich viel Spaß für Jung und Alt. Mhm. Also jeder ist im Grunde genommen willkommen. Wir haben ein tolles Programm für die Kinder. Wir haben ein tolles Abendentertainment für die Erwachsenen. Ja. Es gibt einen großen Innenpool, wo man tagsüber von 7 bis 22 Uhr planschen gehen kann. Ja. Das saisonale Streichelgehege hat noch geöffnet, wo wir immer wieder Fütterung anbieten mit den Kindern, mit den Erwachsenen. Unser hauseigenes Active-Team, unser Animationsteam bespaßt unsere Gäste. Mhm. Also es ist sehr viel Spaß geboten.
3: Super. Und ein entspannter Teil des Urlaubs bei Ihnen im Hotel soll ja alleine schon die Anreise mit der Bahn sein. Warum, das klären wir gleich.
4: Alles klar, das machen wir so.
3: So, und eure zwei Übernachtungen inklusive Halbpension jetzt.
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3: Und während ihr durchklingelt, Party-Sounds von Will.i.am und Kato. Bis gleich.
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14: Mit Romy Ortwald, guten Tag. 10.000 Euro vom Land gab es für die Jugendfeuerwehren im Amt Neustadt. Das Geld wurde für ein Zeltlager, Material und ein Veranstaltungsanhänger genutzt. Ministerpräsident Woidke will sich die Anschaffungen heute vor Ort ansehen. In sozialen Medien kursieren angebliche Sichtungen einer gruseligen Kinderbuchfigur im Katzenkostüm aus Küritz und Wittenberge. Laut Polizei sind die Bilder wohl mit KI gemacht. Eine echte Gefahr sieht sie also nicht und rät, die Beiträge nicht weiterzuleiten. Kaum ist Oktober, soll in Wittenberge schon für Weihnachten gebacken werden. Das Stadtmuseum sucht Lebkuchenhäuser für seine Adventsausstellung. Abgeben geht ab dem 26. Oktober. 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
3: Und der Oktober läuft hier gerade noch mal zur Bestform auf, aber das ist leider alles nicht von langer Dauer. Donnerstag soll wohl schon wieder Schluss sein. Jetzt am Abend die letzten Minuten Sonnenschein laufen. 19 Grad sind es dazu bei euch in Wittstock, in Cottbus, in Potsdam und auch in Berlin. Morgen leider ein paar mehr Wolken und nicht ganz so viel Sonne, aber Mittwoch dann wohl wieder richtig schön sonnig.
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3: Und der BB-Radio-Straßenscanner zeigt nach wie vor Reifenteile an hier im laufenden Feierabendverkehr, und zwar auf der A10 in dem östlichen Berliner Ring in Richtung Dreieck Spreeau. Die verteilen sich jetzt hier mittlerweile über alle Spuren zwischen Erkner und Freienbrink. Und im Stadtverkehr Berlin dauert es noch mal eine halbe Stunde länger auf der Stadtautobahn der A100 raus Richtung Norden ab der Oberlandstraße. Das stockt hier bis etwa hin zum Kreuz Schöneberg. Und in der Gegenrichtung auf der A100 Richtung Süden sind es auch noch mal 20 Minuten mehr zwischen der Detmolder und der Albuinstraße. Und geblitzt wird's auf der A2 Richtung Berlin. Da blitzt es kurz hinter Ziesa. Und eure Staus und eure Blitzer per Anruf oder WhatsApp geht hier auch weiterhin immer alles an die 0331 74 40 40.
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3: Sich im Urlaub erholen zu wollen und gleichzeitig auch was zu erleben, das muss ich nicht widersprechen. Wie beides nämlich am Lübbesee funktioniert, das klären wir hier heute Abend. Und wir laden euch auch noch ein. Es geht für euch zu zweit, inklusive Kind und Halbpension, ins Ahornseehotel in Templin. Das ist ja direkt am Lübbesee, hier bei uns in Brandenburg in der Uckermark. Das ist vielleicht gerade mal 80 Kilometer von Berlin entfernt. Wie ihr hier runterkommen könnt und gleichzeitig auch Action habt und warum die Anreise mit der Bahn wohl schon so entspannt sein soll, alles nach den nächsten zwei Songs. Stadionpop aus Irland von The Script ist dabei und das jetzt hier ist Klappiges.

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3: Urlaub in einem Hotel am See. Ich meine, das klingt generell schon mal hervorragend. Aber was macht daraus jetzt ein Ort, an dem die ganze Familie gerne Zeit verbringt? Genau das klären wir hier heute Abend bei mir in der Show. Und wir laden euch auch noch exklusiv ein. Wir schicken euch nämlich für einen Kurzurlaub ins Ahornsee-Hotel nach Templin. Das ist ja direkt am Lübbesee. Allein die Natur hier drumherum ist schon Hammer. Und das Beste ist ja dieses wetterunabhängige Freizeitangebot hier. Gerade auch super, wer mit der Family mal ab und an so ein kleines bisschen Action braucht. Alle Highlights kennt er hier heute Abend, aber Herr Medner ist der Hoteldirektor und unverändert am Telefon. Hallo.
4: Hallo, guten Abend.
3: Entspannung von vorne bis hinten gibt's hier und das soll wohl auch schon mit der Anreise mit der Bahn so sein. Warum?
4: Ja, also erstmal sind wir natürlich sehr dankbar, dass es eine Direktverbindung aus Berlin gibt. Auch von Ostkreuz idealerweise geht das direkt bis nach Templin. Wow. Von dort aus fährt dann der Bus nach kurzer Wartezeit quasi vor die Hoteltür. Sind wir sehr, sehr dankbar, dass es diese Möglichkeit gibt. Sehr entspannt. Man kann das Auto einfach mal stehen lassen, ein paar Euro sparen. Das ist ja in diesen Zeiten auch sehr gut.
3: Ja.
4: Und sieht die herrliche Natur, die Uckermark aus der Bahn und kommt dann im schönen Hotel direkt vor der Tür an.
3: Super. Jetzt gibt es wahrscheinlich drumherum noch haufenweise andere Gründe, warum gerade das Ahornsee-Hotel in Templin ein super Ort für Urlaub ist. Das klären wir dann aber alles gleich noch.
4: Jawohl, wir hören uns gleich.
3: Vorher laden wir euch zu zweit inklusive Kind und Halbpension ein ins Ahornsee-Hotel in Tempel.
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3: Und unterdessen Party Pop einmal von Katy Perry gleich. Und das jetzt hier ist der weltbeste DJ. Hier ist David Guetta.

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3: Ein aktiver Urlaub. Das heißt jetzt nicht, dass der Tag um 6 mit Kniebeugen startet. Welche Möglichkeiten ihr als Familie in Templin habt, um gleichzeitig runterzukommen, aber auch um was zu erleben, das checken wir hier heute Abend mit dem Ahorn Seehotel in Templin. Das ist ja direkt am Lübbesee und wir laden euch vor allem direkt dorthin ein. Zu zweit inklusive Kind und Halbpension. Das Hotel ist wirklich nur gerade mal 80 Kilometer von Berlin entfernt. Warum ihr hier nicht nur einen vielseitigen, sondern vor allem auch einen wetterunabhängigen Urlaub haben werdet, das weiß der Hoteldirektor hier heute Abend persönlich. Hallo nochmal, Herr Medner.
4: Ja, hallo, guten Abend. Schön, dass wir uns hören.
3: Finde ich auch. Warum ist Ihr Hotel tatsächlich der ideale Ort für solch eine Auszeit hier bei uns vor der Tür?
4: Ich glaube, die Kombination aus Natur, Freizeitangeboten, leckere Gastronomiemöglichkeiten, Wellnessmöglichkeiten, das ist einzigartig, das alles direkt bei uns hier im Hotel erleben zu können. Mhm. Wir haben ein sehr großes Außengelände, wo man sich wirklich frei entfalten kann. Man kommt aus Berlin oder Brandenburg relativ schnell zu uns und kann dann den Alltag einfach mal ein paar Tage hinter sich lassen.
3: Genial. Welche Möglichkeiten es hier auch zur Erholung gibt, das klären wir dann gleich.
4: Super, bis gleich.
3: Und eure versprochenen Einladungen jetzt in der Show. 2 Übernachtungen mit Halbpension für 2 Erwachsene und Kind.
2: 0331 74 40 40.
3: Jetzt aber erst einmal Regards, DJ Welted Ride hier bei mir in der Show auf dem Montagfeierabend. Direkt nach Gitarren-Elektro-Sounds von Michael Schulte. Hier ist er mit 5 AM. Bis gleich.

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3: So, wer jetzt hier zum Feierabend mal alle Viere von sich strecken möchte, der braucht dafür keinen Yogakurs in Indien. Was euch hier bei uns in Brandenburg am Lübbesee beim Abschalten hilft, das klären wir hier heute Abend. Und ihr probiert das Ganze gleich mal selber aus. Wir laden euch nämlich ein ins Ahorn Seehotel nach Templin. Das liegt da direkt am Lübbesee, so ca. 80 Kilometer von Berlin entfernt. Und wie gesagt, das wird nicht nur ein vielseitiger Urlaub, sondern vor allem auch ein wetterunabhängiger. Warum, weiß Herr Medner, der Hoteldirektor. Hallo nochmal.
4: Schönen guten Abend.
3: Welche Möglichkeiten gibt es denn hier bei Ihnen zur Erholung?
4: Ja, also einmal sind das die Angebote im Hotel, Innenpool, Sauna. Wir haben die Möglichkeit, außerhalb des Hotels tolle Spaziergänge, Wanderungen zu machen, direkt am Lübbesee, Radtouren. Wir haben einen eigenen Fahrradverleih im Hotel, der natürlich auch zur Erholung dient. Ja. Sollte es mal außerhalb des Hotels gehen, gibt es noch die Naturtherme Templin, nicht unweit vom Hotel entfernt, mit tollen Angeboten. Also man kann hier ein tolles Wohlfühlprogramm erleben.
3: Dann lasst es euch mal gut gehen. Viel Spaß im Ahorn Seehotel in Templin. Eure Einladungen jetzt nämlich nochmal hier.
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3: Herr Medner, so schnell hat uns, glaube ich, selten einer Lust auf Urlaub machen können. Haben Sie vielen, vielen Dank für diese neue Urlaubsidee und dann natürlich auch für die Einladung. Hat Spaß gemacht.
4: Ja, super. Hat mir auch viel Spaß gemacht. Ja. Wir sehen uns bald im Ahorn Seehotel Templin.
3: So machen wir es. Bis zum nächsten Mal. Jetzt hier Olivia Dean in unserem Hitherbst. Ciao, ciao.
4: Ciao.

0: Kann mir eigentlich mal bitte einer erklären, warum deutsche Märchen hier zum BB-Radio Feierabend immer enden mit "Und wenn sie nicht gestorben sind"? Sag mal, wer hat bitte entschieden, dass das der beruhigende Teil der Gute-Nacht-Geschichte für ein Kind sein soll? Es ist jedes Mal aufs Neue wieder schön, wenn ich meinem kleinen Patenkind da vorlese und am Ende eine Sorge aufkommt, die vorher gar nicht da war. Er hat dasselbe Problem. Unser nächster Comedian hier bei BB Radio. Hier ist Matthias Ludwig.
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3: Ich habe jetzt aber neulich auf meine Patentochter aufgepasst, ne? Und meine Patentochter wächst zweisprachig auf, weil die Mutter ist deutsch und der Vater ist ein Angeber. Und deswegen habe ich dir ein englisches Märchen vorgelesen. Englische Märchen enden mit "and they lived happily ever after". Deutsche Märchen enden mit "wenn sie nicht gestorben sind, dann leben sie noch". Heute. Weil in Deutschland mögen wir Fakten. Wenn sie nicht tot sind, dann leben sie noch. Und das ist das Letzte, was wir abends in so eine Kinderseele pflanzen. Hat dir die Geschichte gefallen von dem Hirsch und dem Prinz und der Prinzessin? Vielleicht sind sie tot. Vielleicht leben sie noch, aber sind nicht mehr glücklich. Der Prinz ist Alkoholiker, hat sich scheiden lassen. Sie macht Onlyfans. Gute Nacht.
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5: Mit Romy Ortwald, guten Tag. 10.000 Euro vom Land gab es für die Jugendfeuerwehren im Amt Neustadt. Das Geld wurde für ein Zeltlager, Material und ein Veranstaltungsanhänger genutzt. Ministerpräsident Woidke will sich die Anschaffungen heute vor Ort ansehen. In sozialen Medien kursieren angebliche Sichtungen einer gruseligen Kinderbuchfigur im Katzenkostüm aus Küritz und Wittenberge. Laut Polizei sind die Bilder wohl mit KI gemacht. Eine echte Gefahr sieht sie also nicht und rät, die Beiträge nicht weiterzuleiten. Kaum ist Oktober, soll in Wittenberge schon für Weihnachten gebacken werden. Das Stadtmuseum sucht Lebkuchenhäuser für seine Adventsausstellung. Abgeben geht ab dem 26. Oktober. 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
0: Das ist hier gerade noch mal ein richtig schöner Oktober bei uns in Brandenburg und Berlin. Nur dass die Betonung leider auf gerade liegt. Ab Donnerstag wird es schlagartig kühler, dann ändert sich das Wetter. Aktuell trocken und Temperaturen zwischen 17 und 19 Grad derzeit bei euch in Wittstock, in Angermünde, in Cottbus, in Frankfurt-Oder, genauso wie auch hier bei uns in Potsdam und Berlin. Morgen ein paar mehr Wolken, aber auch dann trocken, Mittwoch wieder richtig schön sonnig.
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0: Und der BB-Radio-Straßenscanner zeigt an, dass es aufgrund von Bauarbeiten gerne mal ein bisschen länger dauert. Und das zum Beispiel auf der A10, dem westlichen Berliner Ring. Hier haben wir ja Bauarbeiten zwischen Großkreuz und Leest. Beidseitig gibt es deshalb hier nur eine freie Spur und das stockt da gerne mal. Und dann haben wir noch einen Wasserrohrbruch im Stadtverkehr Berlin. Hiervon betroffen in Siemensstadt der Werner Werkdamm. Der ist deshalb auch beidseitig aktuell gesperrt zwischen Reichsstraße und Ohmstraße. Und auch die anliegenden Querstraßen sind derzeit dicht. Und geblitzt wird heute Abend ansonsten noch auf der A9 Richtung Leipzig zwischen Kleinmarzehns und Köselitz. Und eure Staus und eure Blitzer, egal was ihr jetzt hier auf dem Feierabend da draußen gesehen haben solltet, klingelt durch oder schickt uns auch gerne eine WhatsApp. Es geht immer alles an die 0331 74.

Die schönen Tage sind gezählt. Wenn bei dem schönen Wetter jetzt hier die nächsten Tage zum BB-Radio Feierabend nicht einfach nur aus dem Fenster gucken will, bis Ende des Monats läuft das Potsdamer Oktoberfolksfest da im neuen Lustgarten, ne? Dieser riesige Herbstrummel am Kurt-Schumacher-Damm in Berlin läuft auch und ab Freitag steigt das Brieselanger Oktoberfest mit Kirmes am Nymphensee. Nur einfach mal so als kleiner Tipp. Jetzt Tampa City hier in unserem Hitherbst.

0: Danke.
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3: Mit Alexander Kanja. Guten Abend. Die Berliner Linke hat beim Verwaltungsgericht Potsdam einen Eilantrag gegen Brandenburgs Innenminister Rethmann gestellt. Sie will erreichen, dass er ein Instagram-Video löscht und seine Aussagen darin nicht wiederholt. Die Linke sieht darin einen Verstoß gegen das Neutralitätsgebot und einen Teil einer CDU-Kampagne gegen sie. Rethmann hatte die geforderte Unterlassungserklärung nicht abgegeben. In dem Instagram-Video hatte er die Frage aufgeworfen, ob Antisemitismus künftig eine Stimme in der Berliner Landesregierung habe und ob weniger konsequent gegen organisierte Kriminalität vorgegangen werde. Sie haben hunderte Autos auch in Brandenburg und Berlin beschädigt, indem sie Bauschaum in die Auspuffrohre spritzten. Zum Prozessauftakt haben die drei Angeklagten außerdem gestanden, im Dezember 2024 die Autos mit »Sei grüner« Aufklebern versehen zu haben. Die Staatsanwaltschaft vermutet hinter den Taten den Versuch, die Bundestagswahl 2025 zu Lasten der Grünen zu beeinflussen. Zum Auftakt in die Nobelwoche dürfen sich gleich zwei deutsche Forscher freuen. Peter Hegemann und Georg Nagel sowie ein US-Forscher bekommen den Medizin-Nobelpreis. Ihnen ist es gelungen, bestimmte Nervenzellen gezielt mit Licht zu steuern. So können sie genauer verstehen, wie Nervenzellen arbeiten und wie das Gehirn und das Nervensystem funktionieren.
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4: Feueralarm in der Nacht in Frankfurts polnischer Nachbarstadt Swubice. Eine Lagerhalle stand dort in Flammen. Dort war vor allem Elektronik und Elektrotechnik gelagert. Mit mehreren Löschzügen war die Feuerwehr vor Ort. Verletzt wurde niemand, der Schaden ist jedoch groß. Frank Philipp, BB Radio, Lokalstudio Oderland.
5: Das Baggern, Buddeln und Pflanzen hat ein Ende. Der neue Bahnhofsvorplatz in Bernau ist fertig. Aus Betongrau wurde grün. Das Wasser sprudelt. Entstanden ist ein klimarobuster Ort zum Ankommen und Warten. Mit Bäumen, Bänken, Trinkwasserbrunnen und Kneippbecken. Die Stadt hat insgesamt 1,3 Millionen Euro investiert. 600.000 Euro gefördert von Land und EU. Clara Himmel, BB Radio Lokalstudio Nordost in Eberswalde.
6: Im RE7 zwischen Senftenberg, Berlin und Dessau wird's ab November wieder enger. Die zusätzlich eingesetzten Wagen fallen zum 1. November weg. Wie viele Sitzplätze dann bleiben, ist noch offen. Zu den Osterferien 27 sollen wieder mehr dazukommen. Romy Ortwald, BB Radio, Lokalstudio Niederlausitz in Cottbus.
3: Nach dem Brand am U-Bahnhof Wittenbergplatz in Schöneberg fährt die U1 wieder auf der gewohnten Strecke. Auch von der U9 gibt es Neuigkeiten. Hier fahren jetzt die 9 Züge der Baureihe J. Die waren vorher ausschließlich auf der Linie U9 unterwegs. 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
3: Mit Alexander Kanja. Guten Abend. Die Berliner Linke hat beim Verwaltungsgericht Potsdam einen Eilantrag gegen Brandenburgs Innenminister Rethmann gestellt. Sie will erreichen, dass er ein Instagram-Video löscht und seine Aussagen darin nicht wiederholt. Die Linke sieht darin einen Verstoß gegen das Neutralitätsgebot und einen Teil einer CDU-Kampagne gegen sie. Rethmann hatte die geforderte Unterlassungserklärung nicht abgegeben. In dem Instagram-Video hatte er die Frage aufgeworfen, ob Antisemitismus künftig eine Stimme in der Berliner Landesregierung habe und ob weniger konsequent gegen organisierte Kriminalität vorgegangen werde. Sie haben hunderte Autos auch in Brandenburg und Berlin beschädigt, indem sie Bauschaum in die Auspuffrohre spritzten. Zum Prozessauftakt haben die drei Angeklagten außerdem gestanden, im Dezember 2024 die Autos mit »Sei grüner« Aufklebern versehen zu haben. Die Staatsanwaltschaft vermutet hinter den Taten den Versuch, die Bundestagswahl 2025 zu Lasten der Grünen zu beeinflussen. Zum Auftakt in die Nobelwoche dürfen sich gleich zwei deutsche Forscher freuen. Peter Hegemann und Georg Nagel sowie ein US-Forscher bekommen den Medizin-Nobelpreis. Ihnen ist es gelungen, bestimmte Nervenzellen gezielt mit Licht zu steuern. So können sie genauer verstehen, wie Nervenzellen arbeiten und wie das Gehirn und das Nervensystem funktionieren.
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4: Feueralarm in der Nacht in Frankfurts polnischer Nachbarstadt Swubice. Eine Lagerhalle stand dort in Flammen. Dort war vor allem Elektronik und Elektrotechnik gelagert. Mit mehreren Löschzügen war die Feuerwehr vor Ort. Verletzt wurde niemand, der Schaden ist jedoch groß. Frank Philipp, BB Radio, Lokalstudio Oderland.
5: Das Baggern, Buddeln und Pflanzen hat ein Ende. Der neue Bahnhofsvorplatz in Bernau ist fertig. Aus Betongrau wurde grün. Das Wasser sprudelt. Entstanden ist ein klimarobuster Ort zum Ankommen und Warten. Mit Bäumen, Bänken, Trinkwasserbrunnen und Kneippbecken. Die Stadt hat insgesamt 1,3 Millionen Euro investiert. 600.000 Euro gefördert von Land und EU. Clara Himmel, BB Radio Lokalstudio Nordost in Eberswalde.
6: Im RE7 zwischen Senftenberg, Berlin und Dessau wird's ab November wieder enger. Die zusätzlich eingesetzten Wagen fallen zum 1. November weg. Wie viele Sitzplätze dann bleiben, ist noch offen. Zu den Osterferien 27 sollen wieder mehr dazukommen. Rumi Ortwald, BB Radio, Lokalstudio Niederlausitz in Cottbus.
3: Nach dem Brand am U-Bahnhof Wittenbergplatz in Schöneberg fährt die U1 wieder auf der gewohnten Strecke. Auch von der U9 gibt es Neuigkeiten. Hier fahren jetzt die 9 Züge der Baureihe J. Die waren vorher ausschließlich auf der Linie U9 unterwegs. 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
4: Mit Alexander Kanja. Guten Abend. Die Berliner Linke hat beim Verwaltungsgericht Potsdam einen Eilantrag gegen Brandenburgs Innenminister Rethmann gestellt. Sie will erreichen, dass er ein Instagram-Video löscht und seine Aussagen darin nicht wiederholt. Die Linke sieht darin einen Verstoß gegen das Neutralitätsgebot und einen Teil einer CDU-Kampagne gegen sie. Rethmann hatte die geforderte Unterlassungserklärung nicht abgegeben. In dem Instagram-Video hatte er die Frage aufgeworfen, ob Antisemitismus künftig eine Stimme in der Berliner Landesregierung habe und ob weniger konsequent gegen organisierte Kriminalität vorgegangen werde. Sie haben hunderte Autos auch in Brandenburg und Berlin beschädigt, indem sie Bauschaum in die Auspuffrohre spritzten. Zum Prozessauftakt haben die drei Angeklagten außerdem gestanden, im Dezember 2024 die Autos mit »Sei grüner« Aufklebern versehen zu haben. Die Staatsanwaltschaft vermutet hinter den Taten den Versuch, die Bundestagswahl 2025 zu Lasten der Grünen zu beeinflussen. Zum Auftakt in die Nobelwoche dürfen sich gleich zwei deutsche Forscher freuen. Peter Hegemann und Georg Nagel sowie ein US-Forscher bekommen den Medizin-Nobelpreis. Ihnen ist es gelungen, bestimmte Nervenzellen gezielt mit Licht zu steuern. So können sie genauer verstehen, wie Nervenzellen arbeiten und wie das Gehirn und das Nervensystem funktionieren.
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5: Feueralarm in der Nacht in Frankfurts polnischer Nachbarstadt Swubice. Eine Lagerhalle stand dort in Flammen. Dort war vor allem Elektronik und Elektrotechnik gelagert. Mit mehreren Löschzügen war die Feuerwehr vor Ort. Verletzt wurde niemand, der Schaden ist jedoch groß. Frank Philipp, BB Radio, Lokalstudio Oderland.
6: Das Baggern, Buddeln und Pflanzen hat ein Ende. Der neue Bahnhofsvorplatz in Bernau ist fertig. Aus Betongrau wurde grün. Das Wasser sprudelt. Entstanden ist ein klimarobuster Ort zum Ankommen und Warten. Mit Bäumen, Bänken, Trinkwasserbrunnen und Kneippbecken. Die Stadt hat insgesamt 1,3 Millionen Euro investiert. 600.000 Euro gefördert von Land und EU. Klarer Himmel, BB Radio Lokalstudio Nordost in Eberswalde.
7: Im RE7 zwischen Senftenberg, Berlin und Dessau wird's ab November wieder enger. Die zusätzlich eingesetzten Wagen fallen zum 1. November weg. Wie viele Sitzplätze dann bleiben, ist noch offen. Zu den Osterferien 27 sollen wieder mehr dazukommen. Romy Ortwald, BB Radio, Lokalstudio Niederlausitz in Cottbus.
4: Nach dem Brand am U-Bahnhof Wittenbergplatz in Schöneberg fährt die U1 wieder auf der gewohnten Strecke. Auch von der U9 gibt es Neuigkeiten. Hier fahren jetzt die 9 Züge der Baureihe J. Die waren vorher ausschließlich auf der Linie U9 unterwegs. 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
3: Mit Alexander Kanja. Guten Abend. Die Berliner Linke hat beim Verwaltungsgericht Potsdam einen Eilantrag gegen Brandenburgs Innenminister Rethmann gestellt. Sie will erreichen, dass er ein Instagram-Video löscht und seine Aussagen darin nicht wiederholt. Die Linke sieht darin einen Verstoß gegen das Neutralitätsgebot und einen Teil einer CDU-Kampagne gegen sie. Rethmann hatte die geforderte Unterlassungserklärung nicht abgegeben. In dem Instagram-Video hatte er die Frage aufgeworfen, ob Antisemitismus künftig eine Stimme in der Berliner Landesregierung habe und ob weniger konsequent gegen organisierte Kriminalität vorgegangen werde. Sie haben hunderte Autos auch in Brandenburg und Berlin beschädigt, indem sie Bauschaum in die Auspuffrohre spritzten. Zum Prozessauftakt haben die drei Angeklagten außerdem gestanden, im Dezember 2024 die Autos mit »Sei grüner« Aufklebern versehen zu haben. Die Staatsanwaltschaft vermutet hinter den Taten den Versuch, die Bundestagswahl 2025 zu Lasten der Grünen zu beeinflussen. Zum Auftakt in die Nobelwoche dürfen sich gleich zwei deutsche Forscher freuen. Peter Hegemann und Georg Nagel sowie ein US-Forscher bekommen den Medizin-Nobelpreis. Ihnen ist es gelungen, bestimmte Nervenzellen gezielt mit Licht zu steuern. So können sie genauer verstehen, wie Nervenzellen arbeiten und wie das Gehirn und das Nervensystem funktionieren.
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4: Feueralarm in der Nacht in Frankfurts polnischer Nachbarstadt Swubice. Eine Lagerhalle stand dort in Flammen. Dort war vor allem Elektronik und Elektrotechnik gelagert. Mit mehreren Löschzügen war die Feuerwehr vor Ort. Verletzt wurde niemand, der Schaden ist jedoch groß. Frank Philipp, BB Radio, Lokalstudio Oderland.
5: Das Baggern, Buddeln und Pflanzen hat ein Ende. Der neue Bahnhofsvorplatz in Bernau ist fertig. Aus Betongrau wurde grün. Das Wasser sprudelt. Entstanden ist ein klimarobuster Ort zum Ankommen und Warten. Mit Bäumen, Bänken, Trinkwasserbrunnen und Kneippbecken. Die Stadt hat insgesamt 1,3 Millionen Euro investiert. 600.000 Euro gefördert von Land und EU. Klarer Himmel, BB Radio Lokalstudio Nordost in Eberswalde.
6: Im RE7 zwischen Senftenberg, Berlin und Dessau wird's ab November wieder enger. Die zusätzlich eingesetzten Wagen fallen zum 1. November weg. Wie viele Sitzplätze dann bleiben, ist noch offen. Zu den Osterferien 27 sollen wieder mehr dazukommen. Rumi Ortwald, BB Radio, Lokalstudio Niederlausitz in Cottbus.
3: Nach dem Brand am U-Bahnhof Wittenbergplatz in Schöneberg fährt die U1 wieder auf der gewohnten Strecke. Auch von der U9 gibt es Neuigkeiten. Hier fahren jetzt die 9 Züge der Baureihe J. Die waren vorher ausschließlich auf der Linie U9 unterwegs. 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
1: Das Baggern, Buddeln und Pflanzen hat ein Ende. Der neue Bahnhofsvorplatz in Bernau ist fertig. Aus Betongrau wurde grün. Das Wasser sprudelt. Entstanden ist ein klimarobuster Ort zum Ankommen und Warten. Mit Bäumen, Bänken, Trinkwasserbrunnen und Kneippbecken. Die Stadt hat insgesamt 1,3 Millionen Euro investiert. 600.000 Euro gefördert von Land und EU. Clara Himmel, BB-Radio Lokalstudio Nordost in Eberswalde.
2: Im RE7 zwischen Senftenberg, Berlin und Dessau wird's ab November wieder enger. Die zusätzlich eingesetzten Wagen fallen zum 1. November weg. Wie viele Sitzplätze dann bleiben, ist noch offen. Zu den Osterferien 27 sollen wieder mehr dazukommen. Romy Ortwald, BB-Radio, Lokalstudio Niederlausitz in Cottbus.
3: 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Auch von der U9 gibt es Neuigkeiten. Hier fahren jetzt die 9 Züge der Baureihe J. Die waren vorher ausschließlich auf der Linie U9 unterwegs. 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
5: Mein heutiger Gast ist Dr. Michael Lehnert. Er ist Orthopäde, Sportmediziner, Spiegel-Bestseller-Autor und jemand, der unseren modernen Lebensstil ganz genau unter die Lupe nimmt. Herzlich willkommen bei mir.
6: Vielen Dank für die Einladung. Hallo.
5: Es geht um wichtige Themen: Schmerzen, Prävention, Auswirkungen der Digitalisierung auf unsere Gesundheit und darum, wie wir mit einfachen Mitteln die Kontrolle über unseren Körper zurückgewinnen können.
6: Absolut. Und der Auslöser war eigentlich, dass ich festgestellt habe, dass ich in der Sprechstunde bei mir in der Praxis immer mehr Zeit dafür verwendet habe, den Menschen auch ein bisschen so Lebenshilfe mit an die Hand zu geben. Also gar nicht immer nur zu behandeln, sondern einen Schritt früher zu beginnen.
5: Gibt es Krankheiten, die durch das moderne Leben erst entstanden sind, die es früher gar nicht gab?
6: Ja, also die entstandenen, würde man vielleicht sagen, die gab es wirklich noch gar nicht. Die gab es natürlich in abgewandelter Form und sie gab es aber absolut nicht so häufig. Es gibt es viel, viel häufiger. Natürlich haben wir auch früher schon verspannten Nacken gehabt, wenn wir jetzt auf diesen Handynacken fokussieren. Aber es ist ja viel häufiger, weil wir uns viel mehr belasten. Zum Beispiel, wann hat man früher gelesen? Man hat gelesen, wenn man die Zeitung gelesen hat. Man hat gelesen, wenn man ein Buch gelesen hat. Ja. Wir haben aber nicht im Laufen gelesen. Wir haben nicht an der Ampel stehend im Auto gelesen, was im Übrigen sowieso verboten ist. Aber das heißt, wir senken ständig unseren Kopf. Und ich finde ja immer gut, wenn man so veranschauliche Beispiele hat. Ja, der Kopf, so der Durchschnittskopf, der wiegt so zwischen 4,5 und 5 Kilo. Wenn ich den aufrecht also halte, gerade ausschaue, dann muss mein Nacken, meine Muskulatur ungefähr 5 Kilo halten. Senke ich meinen Kopf, und das ist ein einfaches physikalisches Gesetz, um 15 Grad nach vorne. Also 15 Grad ist noch nicht mal die Haltung, um das Handy eigentlich richtig anzuschauen. Dann muss der Nacken, also die Muskulatur, schon 12 Kilogramm halten.
5: So viel ist das.
6: Das heißt, jeder, der jetzt mal sich vorstellt, er soll eine 5 Kilogramm Hantel hochheben und danach eine 12er, einige schaffen das gar nicht. Und dann vielleicht auch noch nach vorne mit einem ausgestreckten Arm oder so. Also das ist echt eine Last und das ist über Stunden. Wir sprechen ja nicht davon, dass wir ein paar Minuten dann nur raufschauen, sondern wir halten den Kopf in über Stunden so über dem Handy beispielsweise.
5: Also wenn wir davon ausgehen, dass Bildschirmzeit ja mittlerweile auch erfasst wird und bei vielen Menschen da irgendwie 6 Stunden am Tag steht oder sowas, dann bedeutet das, dass also 6 Stunden 12 Kilo Gewicht an der Nackenmuskulatur ziehen, ja?
6: Ja, richtig. An der Nackenmuskulatur, an den Bändern ziehen. Und wer da nicht gut trainiert ist oder wo es die Muskulatur nicht will, dann macht die genau das Gegenteil. Die zieht sich zusammen. Die zieht sich einfach zurück. Und das ist das, was wir jetzt mal so landläufig als Verspannungen dann bezeichnen, woraus Kopfschmerzen entstehen können, Sehstörungen, halt wirklich viele Symptome auftreten, die nur dadurch erklärbar sind. Und es ist ja auch so, auch wenn es etwas abgedroschen klingt, aber dieses Sitzen ist das neue Rauchen. Da ist ja was Wahres dran, weil digital bedeutet natürlich auch, dass wir vor irgendeinem Gerät sitzen müssen. Ja, das kann man sagen, das wird dann vielleicht mit irgendwelchen Gläsern und VR-Brillen auch so sein, dass wir uns bewegen können dabei. Aber das ist natürlich noch ein bisschen Zukunftsmusik, bis das in den Alltag eingezogen ist. Aber wir sitzen, wir bewegen uns wenig und es ist ja auch so, dass wir durch das Digitale in einem bestimmten Zeitschema auch mehr schaffen. also ist auch die Belastung für uns auch wieder stärker. Und daran muss man sich eigentlich erstmal gewöhnen. Und unser Körper ist aber daran gar nicht gewöhnt. Hm. Eigentlich ist unser Körper immer noch der alte von damals.
5: Der Steinzeitmensch.
6: Wo wir Jäger und Sammler waren.
5: Ja. Das heißt also, wir haben ein Bewegungsdefizit von Hause aus durch die Digitalisierung.
6: Ja, total. Ja. Und das fängt bei den Kindern an.
5: Nun gibt es aber Leute, die sagen, man kann ja auch während der Arbeit an einem Arbeitsplatz zum Beispiel am Computer zwischendurch mal eine Pause einlegen und ein bisschen Gymnastik machen und all diese Dinge. Also die Gegenbewegungen zu denen machen, die man am Bildschirm hat. Also man arbeitet nach vorne, sagst du immer, ne? Mhm. Wir müssten nach hinten arbeiten zwischendurch.
6: Ja.
5: Wie wichtig ist denn das?
6: Das ist total wichtig. Und da kommen wir jetzt auch nochmal ganz kurz in das Digitale rein. Wenn man bedenkt, als das anfing mit Computer und so weiter, da sind wir ja zum Teil wenigstens noch aufgestanden, um zum Drucker zu gehen. Mhm. Auch das fällt ja weitestgehend weg.
5: Wir drucken nichts mehr.
6: Wir drucken, was ja umwelttechnisch, ökologisch ja absolut sinnvoll ist. Aber wir gehen da jetzt auch nicht mal mehr hin. Und all diese Zeit ist jetzt auch wieder Arbeitszeit, wo ich wieder andere Sachen mache. Aber vielleicht sollten wir die Zeit, die wir früher zum Drucker gegangen sind, einfach mal dazu nutzen, mal aufzustehen. Gegenbewegung zu machen, also wie du schon erwähnt hast, wenn wir immer nach vorne arbeiten, wenn wir die Hände immer nach vorne gebeugt halten, Finger spreizen, Arme ausstrecken, Schultern nach hinten nehmen, kleine Übungen machen.

0: durch den schweren Kopf, den du gesagt hast. Und dazu kommt zum Beispiel, was ich erstaunlich fand, Frozen Shoulder. Das heißt also, was bedeutet das, eine eingefrorene Schulter? Was ist das genau?
1: Also wenn man wirklich so eine ganz akute Frozen Shoulder hat, dann ist das eine Sache, die in der Tat plötzlich über Nacht kommen kann. Die hat natürlich Ursachen, die liegen länger zurück, aber das Symptom selber kommt oft über Nacht, ist sehr, sehr schmerzhaft. Und frozen, also eingefroren, nennen wir das, weil man wegen der Schmerzen die Schulter in der Tat nicht bewegen kann. Mhm. Die ist also wie gelähmt.
0: Und wodurch kommt das?
1: Das kommt dadurch, dass die Schulter mit seiner Gelenkanatomie sehr besonders ist und sehr schnell verklebt. Und wenn die Schulter nicht mehr richtig gefordert ist, weil wir bestimmte Bewegungsebenen weglassen, dann verklebt die Kapsel, also die Hülle des Gelenkes, und wir können da nicht mehr richtig mit der Muskulatur gleiten. Mhm. Und dieses Verkleben führt zu Entzündungen und das löst diesen Schmerz aus. Mhm. Und man muss sich aber vorher vergegenwärtigen, dass natürlich diese Schulter eigentlich ein Gelenk ist, was richtig weit beweglich ist. Also es kann ja fast alles, ne? Wir können Schulter kreisen, das ist ja sowieso ganz typisch. Aber wann machen wir das im normalen Leben?
0: Wenn wir nicht müssen, dann nicht, ne?
1: Richtig. Früher hat man wenigstens noch auf der Wäscheleine die Wäsche aufgehängt. Mhm. Vielleicht am Dachboden oder im Garten. Und die Wäscheleine hinkt natürlich über Kopf. Mhm. Also musste ich mich auch recken mit dem Arm über Kopf. Heute schmeiße ich es irgendwie unten in den Trockner rein. Also das Bewegungsausmaß hat sich einfach verändert. Mhm. Und dann kommt es eben zur Muskelschwäche in der Schulter. Und das führt dazu, dass die Schulter nicht mehr richtig beweglich ist.
0: Gibt es denn im Alltag Möglichkeiten, dagegen zu arbeiten?
1: Ja, absolut. Also erstmal gibt es die Möglichkeit zu checken, wie ist eigentlich meine Schulter beweglich. Und also total banal. Man muss einfach mal die Arme nach oben ausstrecken und mal schauen.
0: Ja, geht noch, ne?
1: Ja, aber vor allem auch schauen, sind meine Oberarme in Höhe der Ohren? Na, viele strecken ihre Arme aus und die sind dann irgendwo vorne, so eher so wie so ein Kopfsprung. Aber und? Ich will sie an den Ohren haben.
0: Sind sie bei mir noch in
1: der Ohren? Ja, absolut, bei dir ist perfekt. Oder ich stelle mich an die Wand und versuche mit erhobenen Schultern, 90 Grad, meine Unterarme und Handrücken an die Wand zu lehnen. Mhm. Das muss ich auch mal schaffen, dann prüfe ich die Rotation. Mhm. Und wenn da irgendein Defizit besteht, ja, dann sollte ich mich zumindest mal beim Arzt oder wenigstens beim Physiotherapeuten vorstellen, um diese Bewegungsausmaße prüfen zu lassen und mir Übungen an die Hand geben zu lassen, wie ich das verbessern kann. Das kann ich natürlich auch selber. Ich kann dann Schulterkreisen machen, aber man sollte das vielleicht einmal überprüfen und unter Anleitung machen, damit man dann auch weiß, worauf man zu achten hat.
0: Mhm. Sind Leute, die einen Garten haben, also quasi besser dran, weil die ja bestimmte Tätigkeiten im Garten wahrscheinlich auch machen, also bei der Gartenarbeit, um dem entgegenzuwirken?
1: Leute, die sich überhaupt privat mehr bewegen in der Freizeit, sind besser dran. Und natürlich, ja, es gibt jetzt wahrscheinlich auch ganz viele Beispiele, warum der einen Garten hat, eher schlechter dran ist, weil er immer auf den Knien rumrutscht oder so. Also das ist schwierig. Also, aber sagen wir, wer sich bewegt, ist gut dran.
0: Sag mal, ist ein Grund, Micha, ich muss das zwischendurch mal fragen, dieses Buch zu schreiben, Haltung gut, alles gut, weil du jeden Tag deinen Patienten irgendwelche Vorträge halten musstest über bestimmte Dinge und du gesagt hast, wenn ich das einmal aufschreibe, dann können das alle lesen, dann muss ich das nicht immer wieder erzählen?
1: Das würde ja bedeuten, dass jeder erstmal beim ersten Besuch das Buch in die Hand bekommt und dann gucken wir, was übrig bleibt an Fragen.
0: Im Wartezimmer lesen und wenn dann kommt er rein zur Sprechstunde und mal gucken, was du schon verinnerlicht hast.
1: Wäre sensationell, dann würden wir jetzt schon in der dritten Auflage wahrscheinlich sein. Also bedingt hast du natürlich recht, weil eigentlich habe ich das aufgeschrieben, was ich den Menschen erzähle.
0: Ja.
1: Und eigentlich habe ich das aufgeschrieben, was ich mir wünsche von meinen Patienten, beziehungsweise wünsche ich mir sogar, dass man sich traut, zum Arzt zu gehen, wenn man noch gar nicht Patient ist. Mhm. Also ist ja auch die Frage, die ich auch in dem Buch stelle, wo ich sage, muss man eigentlich Patient sein, um zum Arzt zu gehen? Ich hoffe nein. Aber unser System ist ein bisschen dahingehend ausgerichtet, dass sich Menschen das nicht trauen, weil sie auch Angst haben, als Hypochonder, als eingebildete Kranke vielleicht abgestempelt zu sein. Aber wenn ich in den Spiegel zu Hause schaue und irgendwas an mir feststelle, die Schulter steht höher, die eine, das Bein ist ein bisschen schief, dann muss ich mich auch trauen zum Arzt. Da bin ich noch kein Patient, weil das tut vielleicht gar nicht weh. Mhm. Aber ich muss mich trauen, irgendwo hinzugehen und zu sagen, kannst du es mal checken? Kann ich irgendwas machen? Ist das vielleicht in 10 Jahren schlimm? Und genauso ist es mit den Leuten, du hast 2 Schalter. Ja, an dem einen Schalter werden Tabletten ausgegeben, an dem anderen sollst du deine Lebensweise ändern. Mhm. Lebensweise ändern bist du immer schneller dran, weil die Schlange ist kürzer. Mhm.
0: Jetzt gibt's natürlich Dinge, die auftauchen, wenn man viel Sport macht, wie zum Beispiel das Läuferknie. Es gibt ja Leute, die sagen, ich mache Sport und trotzdem habe ich Schmerzen. Also Läuferknie ist bei dir nicht selten, was behandelt wird, ne?
1: Ja, absolut. Da gibt es natürlich 2 Gruppen.
2: Toronto, meine 5-minütigen

0: Kleinauftritte gehabt, die dann immer länger wurden so, und da habe ich das erste Mal gemerkt, ja, bringt Bock, ist cool auf der Bühne zu sein, macht Spaß, funktioniert auch irgendwie, und ich bin am nächsten Tag wieder motiviert gewesen, dann noch ein paar Gags hinten dran zu hängen oder nicht nur Gags, auch einfach meine Gedanken eben auf der Bühne zu präsentieren, und dann ist das so gewachsen. Es war eine schöne Zeit, spannend, und ich habe da im Grunde im WG-Zimmer gelebt, ne? Also ich war mit 40, war ich wieder da, wo ich mit 20 war, sag ich mal.
1: Das heißt, du hattest nicht im Lotto gewonnen und du hattest auch kein Riesenvermögen angehäuft. Du hast einfach
0: überhaupt nicht
1: dort gerade so gelebt.
0: Ich habe da im Grunde auf WG-Niveau, Studentenniveau gelebt und so, und dann das Sabbatjahr in eine Beurlaubung verwandelt, weil ich dann dachte, so die richtige Herausforderung ist eigentlich jetzt, dieses Comedy-Ding vor der eigenen Haustür zu machen. Mhm. Wie wäre das jetzt in Berlin? Ne, dachte ich, ja, weit weg kann jeder. Die richtige Challenge ist, vor dem Angesicht der eigenen Eltern, Freunde und so weiter, dann zu scheitern, so, oder wie auch immer, das zumindest auszuprobieren. Und das war dann für mich nochmal der viel größere Schritt, so wirklich zu sagen, so hier, pass auf, scheinbar in Berlin, und dann mal gucken, was mir da einfällt.
1: Und es ist dir eine Menge eingefallen. Mittlerweile ist Johannes Schröder einer der besten Comedians Deutschlands und Bestseller-Autor. Wer mehr hören möchte, ein ausführliches Gespräch gibt's im BB-Radio Mitternachtstalk Podcast. 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Und ansonsten findet man dich natürlich auch in den sozialen Kanälen.
0: Genau, Herr Schröder unterstrich Korrekturensohn, Instagram. Und ja, freue mich. Einfach mal reingucken, kommentieren. Überall Cringe hinschreiben bei den TikTok-Videos. Cringe ist das Wort, was bei mir am meisten drunter steht. Herr Schröder, Sie sind cringe. Cringe ist alles das, was peinlich ist.
1: Ich glaube, es ist nicht peinlich. Ja, die hätten nur alle gerne so einen Lehrer gehabt, wie du einer bist.
0: Dankeschön.
1: So. Dann wünsche ich dir alles Gute. Bleib schön gesund.
0: Vielen, vielen Dank. Schön war es bei euch. Sehr, sehr schön.
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1: Manche Künstler erzählen ihre Geschichte nicht nur in ihren Songs, sondern sie leben sie auch. Gregor Hägele gehört genau zu diesen Künstlern. Vom Teenager mit ersten Videos auf YouTube über The Voice of Germany, einem Top-10-Album und der Nationalhymne beim NFL-Spiel in Frankfurt bis zu einem ganz eigenen Weg als unabhängiger Künstler. Dazwischen Erfolge, aber auch schwere Zeiten. Herzlich willkommen, schön, dass du da bist, lieber Gregor Hägele.
3: Ey, vielen Dank, dass ich da sein darf, Jens. Das klingt ja, hier bin ich total gespannt, welche Fragen du stellst, weil ich habe mich selber in dem Ausmaß noch gar nicht damit beschäftigt, auch das Ganze chronologisch mal aufzurollen. Deswegen, ich freue mich wirklich total.
1: Weißt du, Gregor, was mir aufgefallen ist? Nachdem du hier ins Funkhaus kamst, dachte ich, er sieht irgendwie anders aus. Er sieht irgendwie aus so wie Eminem, Justin Timberlake, Bieber, Popstar.
3: Nehme ich alles.
1: Ja.
3: Ich glaube, ich würde es am meisten gerade, also die meisten sagen Eminem tatsächlich, aber ich würde am meisten, glaube ich, Justin Timberlake fühlen, weil ich bin jetzt, heute bin ich zwar hier ein bisschen chilliger angezogen, weil wir ein bisschen chillig miteinander reden, normalerweise habe ich ja immer ein weißes Hemd und eine Krawatte an, was dann noch mehr in diese Justin Timberlake-Ecke sich schlawinert, aber genau, ja, ein bisschen, es gab ein kleines Umstyling, sage ich mal.
1: Und passt absolut.
3: Danke dir.
1: So, wir beginnen jetzt mal chronologisch. Dein Geburtstag ist der 31. Januar 2000.
3: Ganz genau,
1: ja, Wassermann. Du bist also im neuen Jahrtausend geboren.
3: Weißt das ist
1: du,
3: schon das verrückt ist, eigentlich.
1: Ist für mich immer komisch, weißt du, bei mir beginnt ja ein Geburtstag mit 1900 und jetzt sind Leute da, die haben vorne eine 2 zu stehen.
3: Komplett. Also. Und ehrlicherweise finde ich es auch ziemlich geil, dass es die glatte 2000 ist. Also für mich ist es halt natürlich total normal, weil ganz viele Freunde von mir sind auch 2000er Jahrgang, aber speziell jetzt, wo man so ein bisschen älter wird, bekommt man dann öfter erstmal mit, genau wie so Situationen jetzt gerade eben, dass es schon was Besonderes ist, eigentlich genau diese glatte 2000 zu haben.
1: Das ist krass, ne? Das
3: ist schon geil irgendwie.
1: Millennium Kid.
3: Aha.
1: Wahnsinn. Du bist natürlich, wie man hören kann, auch im schwäbischen Raum zur Welt gekommen.
3: So ist es.
1: Ja, weil ihr habt das Hägele ist ja eigentlich so eine Koseform, ne? Eigentlich heißt du Hagel.
3: Ey, ohne Scheiß. Ich bin wirklich mit allem drum und dran, glaube ich, der Vorzeigeschwabe. Genau. Ich bin in Stuttgart geboren, bei so einem Kaff aufgewachsen, das heißt Großbottwar. Also will ich da wohnen, was wohnen da 10, 15.000 Leute vielleicht. Bin da mit meiner Family groß geworden, bis ich 10 war. Und dann ging es noch nach Frankfurt mal, dann wieder nach Stuttgart.
1: Deine Eltern haben sich getrennt, ne?
3: Genau. Als ich 10 war, haben meine Eltern sich getrennt. Und dann durften wir uns quasi selber entscheiden, meine Geschwister und ich habe einen großen Bruder, eine kleine Schwester, Anna und Daniel, durften wir selber entscheiden, zu wem wir wollen. Also entweder wollen wir mit Mama weiter jetzt eben wegziehen oder wollen wir

0: Papa bleiben. Und meine Schwester und ich wollten unbedingt meiner Mutter bleiben. Und mein Bruder hat dann die Verantwortungsrolle übernommen. Bei meinem Vater ging es gar nicht gut damals. Der ist dann auch, also der hat die Trennung gar nicht gut verkraftet damals, war dann auch 2 Jahre arbeitsunfähig, musste so einen Privatkredit aufnehmen, bla bla bla. Und dann ist mein Bruder, weil der eben noch am reifsten auch war einfach, ist dann bei meinem Vater geblieben, damit er nicht ganz alleine ist. Hm. So lief das damals ab.
1: Habt ihr euch in der Familie geholfen sozusagen?
0: Ja, geht so, weil ich war damals einfach mit mir selber extrem beschäftigt, weil das war auch genau die Zeit, wo ich die Magersucht hatte. Hm. Das heißt, ich war eigentlich gar nicht wirklich anwesend und ich habe, für mich ist auch diese ganze Zeit der Trennung von meinen Eltern wie so ein Blur im Kopf. Hm. Aber deswegen, das ist schon sehr, sehr gut, dass Daniel damals so für meinen Vater da war.
1: Wollen wir das mit der Anorexie mal auseinandernehmen? Weil das wissen ja viele gar nicht. Du erzählst das so, also ist völlig normal, ja. Ich hatte damals so ein bisschen Magersucht. Du warst vorher ein bisschen dickes Kind.
0: Ganz genau.
1: Und innerfamiliär gab es also Gründe dafür, die dazu beigetragen haben, dass du abnehmen wolltest, ne?
0: Ja, genau. Also ich war immer schon so ein bisschen der Pummelige, sage ich mal.
1: Und ich auch früher übrigens,
0: ja. Ja. Und also auch diese Klassiker halt im Schulsport, einer der Letzten, der gewählt wird irgendwie und diese ganzen Sachen. Aber mich hat's selber eigentlich gar nicht so mega belastet. Also ich wurde jetzt auch nicht gemobbt in der Schule deshalb oder so. Aber bei mir kam's dann witzigerweise echt auch viel über die Familie. Mhm. Also meine Oma vor allem und mein Opa, die leben jetzt nicht mehr, ich liebe sie ganz, ganz arg. Die sind auch aus einer anderen Zeit einfach und es war wirklich so dieses Level. Ich war dann in deren Augen zu pummelig, zu kräftig und dann habe ich wirklich Belohnungen bekommen, auch in Form von Geld zum Beispiel. Und das war schon, also wenn man darüber jetzt spricht, wenn man das hört, das klingt so verrückt. Das ist
1: Irrsinn, oder?
0: Ja, ja. Und das war, aber es war wirklich so. Und dann quasi immer, wir haben uns immer einmal die Woche gesehen, immer sonntags. Und dann so, und hast wieder abgenommen, ja, wieder 2 Kilo, oh, perfekt, 20 Euro. Und einmal natürlich das Geld, was für ein Kind natürlich cool ist, aber was bei mir, glaube ich, am ärgsten war am Anfang gar nicht die Sucht nach dem Dünnerwerden, sondern die Sucht nach der Bestätigung, nach der Liebe, die man da bekommen hat als Kind. Weil normalerweise habe ich immer für mein Aussehen eher Ablehnung bekommen und dann auf einmal hat man eben so viel Bestätigung und Zuspruch bekommen für sein Aussehen. Und das ging dann halt immer weiter und weiter und weiter und dann irgendwann war es dann in diesem Teufelskreislauf drinne, wo ich dann nicht mehr rauskam als Kind. Irgendwie, man ist ja auch nicht so, ja, man ist ja null gereift in welcher Form auch immer und bin mir ziemlich sicher, dass das so mit der Hauptauslöser war. Vielleicht kam dann die Trennung von meinen Eltern noch dazu, was noch ein zusätzlicher Druck irgendwie auf dem Kopf war und auf allem. Und dann war irgendwann der Punkt angekommen, wo ich dann, also meine Mutter hat mir das immer so erzählt, dass ich dann so gesagt habe, ey, ich will wieder leben. Also das klingt jetzt echt pathetisch und groß, aber so war es letztendlich wirklich. Also ich bin dann irgendwann nicht mehr in die Schule gegangen. Ich habe in meiner Freizeit nichts mehr gemacht. Ich habe keine Freunde mehr getroffen. Ich hatte wirklich eigentlich kein soziales, privates Leben mehr, wenn man so will. Und dann habe ich irgendwann gemeint, so, ey, ich will wieder leben. Und ich wusste aber, dass ich vor allem auch körperlich und auch psychisch zu schwach war, um dagegen so anzukämpfen. Und dann habe ich irgendwann so für mich die Entscheidung getroffen, okay, ich kann mir selber gerade nicht vertrauen, deswegen vertraue ich jetzt einfach zu 120% mal meiner Mama und mache einfach genau das, was sie sagt, auch wenn es sich für mich scheiße anfühlt, aber einfach mal genau das machen, was sie sagt. Und so bin ich dann da rausgekommen aus dem ganzen Schlamassel.
1: Ich glaube, es war nicht nur eine Anorexie, es war auch eine fette Depression.
0: Das kann, so habe ich noch gerade drüber nachgedacht,
1: Jens. Also ich glaube, sowas in der Richtung würde es gewesen sein.
0: Wahrscheinlich,
1: weißt du? Aber mit dem Umzug bist du aus der Nummer rausgekommen, ne? Neue Schule irgendwie?
0: Das war für mich wirklich ein Segen.
1: Ja.
0: Also das war wirklich für mich ein Segen. Das war also diese Magersucht ging mainly von 10 bis 11, so circa ein Jahr. Und dann kam ich auch schon so langsam raus, aber das ist ja auch kein Ding von heute auf morgen, batz, jetzt geht's mir besser.
1: Ja.
0: Das ist ja eher so mit der Entscheidung, bei mir zumindest war es so mit der Entscheidung, okay, ich will jetzt wieder leben, ging ja der richtige Kampf dann erst los. Aber ich war dann schon auf einem absolut viel, viel besseren Weg. Und dann bin ich meiner Mutter damals umgezogen und meiner Schwester zusammen nach Frankfurt. Und dann war es halt wirklich neues Umfeld, neue Schule.
1: Neue Kumpels.
0: Und da war das auch wirklich, ich habe das nie thematisiert. Die alle wussten gar nicht, bis ich den Song rausgebracht habe, dass ich das überhaupt mal hatte. Und es tat mir so gut, weil dann, wenn ich meine alten Freunde gesehen habe, dann in Stuttgart oder halt in der Umgebung, dann war es immer so, geht's dir wieder gut und ist dies und das. Und das reißt ja eher alte Wunden auf als alles andere. Deswegen, das tat mir richtig gut, den Umzug dann zu machen.
1: War Musik für dich auch als Kind Therapie? Du hast ja angefangen, damals deine ersten Songs auf YouTube rauszubringen. Mhm, ne?
0: Auf jeden Fall.
1: Da gab es schon YouTube.
0: Ja, ja.
1: Zu meiner Zeit gab es
0: aber ich musste,
1: aber Grammophon.
0: Das ist geil. Aber ich musste damals mein Alter faken. Also es war auch auf Facebook und auf YouTube musste man mindestens, ich glaube, ich weiß nicht genau, 13 sein oder so. Mhm. Deswegen habe ich dann mein Alter gefaked, um Sachen hochzuladen. Aber für mich war Musik auf jeden Fall wie Therapie. Also das ist echt krass, auch wenn man so drüber spricht, wie viel dann auch auf diese, also wie krass mich diese Zeit mit der Magersucht auch geprägt hat, weil ich weiß noch, ich hatte dann einen Gesangslehrer, auch in Großbottwar, eben in diesem Kaff, und das habe ich immer, diese eine Stunde Gesangsunterricht war für mich wirklich so irre schön, weil dann die ganzen Gedanken einfach mal kurz Pause gemacht haben.
1: Ja.
0: Und das hat mir auch, ich glaube, das erste Mal so richtig gezeigt, wie wertvoll das für mich ist. Deswegen, ist einfach das Geilste, was es gibt.
1: Hammer. Weißt du, ich gucke mir immer deinen Instagram-Kanal an.
0: Ja.
1: Weißt du, ich bin ja eifriger Follower. Ne?
0: Aha, ja, hoffe ich doch.
1: Ja, ich bin Fan. Ich muss es
0: ja, und ich auch. Kann ich nur zurückgeben.
1: Ja. Und gucke ich immer so ein bisschen, was so, und dann dieses 2012 versus 2026, wo du selbst über dich rübergesungen hast, und das fand ich ja geil. Und was du aber mit 12 schon für eine Stimme hattest, meine Güte, ey.
0: Das ist lieb, Jens, dankeschön. Ja, das war mein allererstes YouTube-Video, glaube ich, damals dann, oder eins der ersten auf jeden Fall.
1: Jar of Hearts.
0: Ja, genau.
1: Ja, ja.
0: Ganz genau. Und das war, ich weiß auch noch ganz genau, wie ich das damals aufgenommen hatte, mit meiner damaligen Gesangslehrerin dann, und dann habe ich es hochgeladen und keiner von meinen Freunden wusste, dass ich Musik mache. Mhm. Und dann war das wirklich, dann haben erstmal alle gedacht, das wäre gefaked und bla bla bla. Und ich weiß noch, ich war dann so vor dem Laptop und dann haben sie gesagt, 10 Views, 20 Views, 100 Views, 500 Views. Und dann war das am Ende für mich eine komplett verrückte Zahl. Was waren das, 5000 oder so? Ja, ja. Dann auch für mich so, wah.
1: Warst du der große Star in der Schule auf
0: einmal? Ich war der große Star in der Schule. Na, ganz so arg war es nicht, aber dann wollten auf jeden Fall immer alle, dass ich bei jedem Geburtstag singe. Und dann war ich halt 2017 das erste Mal bei The Voice of Germany. Ich hätte mich das gar nicht getraut und eigentlich war das auch gar nicht mein
1: Dein
0: Plan.
1: Dein Bruder hat dich angemeldet,
0: ganz Sack. Genau. Mittlerweile bin ich dem Sack sehr dankbar.
1: Hat er gut gemacht.
0: Ja, hast wirklich. Du gut gemacht.
1: Da ist, guck mal, er ist ja 3 Jahre älter, da muss er auch mal ein bisschen was für den kleinen Bruder tun. Ne?
0: So ist es nämlich.
1: Weil der wusste nämlich zu dem Zeitpunkt schon, dass du so gut singen kannst. Ne?
0: Wahrscheinlich. Also das Ding ist, ich habe es halt selber gar nicht wirklich ernst genommen. Also weißt du, wenn deine Familie dir sagt, wenn deine Mama dir sagt, ja, du singst ganz toll, so.
1: Na, das erwartet man von der Mutter.
0: Ne? So, genau. Ja. Also wäre wirklich mies, wenn sie es nicht sagen würde. Und vor allem, wenn man jedes Jahr Gesangsunterricht zahlt.
1: Kind, du singst immer noch scheiße. Es hat schon 2000 Euro gekostet, aber du singst immer noch schlecht.
0: Warte, ey. Nee, wirklich. Und deswegen hat er mich damals da angemeldet, aber auch auf den allerletzten Drücker. Und es war wirklich, alle Leute sagen das immer so, aber ich meine es wirklich ernst. Bei jedem einzelnen Vorsingen dachte ich mir so, okay, das war's jetzt. Weil ich hatte wirklich keine Selbstwahrnehmung, ob das jetzt gut oder schlecht ist, was ich da mache. Und dann kam da halt immer mehr Bestätigung von allen möglichen Leuten. Und so, ey, das ist wirklich geil und du hast irgendwas Besonderes in der Stimme oder wie auch immer. Und dann auf einmal war ich dann in Blind Auditions und ich dachte jedes Mal, okay, das ist voll das Geschenk, dass ich hier sein darf. Aber das war's jetzt dann auch. Und dann durfte ich da wirklich Step für Step gehen.
1: Step by Step.
0: Absolut, ja.
1: Und dann war Yvonne Schnatterfeld deine Juroren, auch dein Coach gleichzeitig, ja, ne?
0: Tollste Frau ever.
1: Absolut, oder?
0: Ja, die Yvonne ist der Wahnsinn. Yvonne
1: Schnatterfeld ist der Wahnsinn.
0: Ja.
1: So, und dann ist aber ein bisschen Zeit vergangen, bis deine erste Single rauskam. Das war 2019, glaube ich, mit Let Me Go.
0: Ja, ne? Sehr viel Zeit.
1: Was hast du in der Zeit gemacht? Gejobbt?
0: Ja, ich habe ganz viele verschiedene Jobs gemacht. Also ich war auf dem Bau oder habe dann auch, das war einer der beschissensten Jobs, die ich hatte. Ich habe dann in so einem Supermarkt, war ich Einpacker. Das war so ein Edelsupermarkt, wo du quasi nicht mal selber einpacken musst, die Tüten, sondern jemand macht das für dich. Das war ich in dem Fall. Es war so langweilig. Dann haben die dir teilweise 20 Cent Trinkgeld gegeben und so gemeint, ja, gib nicht alles auf einmal aus. Und so,
1: ist das übel.
0: Wirklich.
1: Aber sowas erdet einen.
0: Ey, total. Und das ist absolut. Und ich bin auch wahnsinnig dankbar, dass ich die ganzen Jobs machen durfte, um eben noch mehr wertschätzen zu können, was ich jetzt gerade eben habe. Und dass ich das hier überhaupt meinen Job nennen darf, mit dir jetzt hier eine gute Zeit zu haben, auf Bühnen rumzuhüpfen. Ja. Also, dass man das einen Job nennen darf, ist eh komplett verrückt. Deswegen, da bin ich auch absolut dankbar für. Aber es war damals für meine Musik-Action auf jeden Fall schwierig, weil ich wusste halt wirklich null, wo ich anknüpfen sollte. Mhm. Und alle haben gesagt, ja, mach einfach weiter. Aber ich hatte keinen einzigen Gig. Ich hatte keine Kontakte zu Produzenten, zu Songwritern, zu Labelmenschen, whatsoever. Also wirklich gar nichts. Und ich weiß dann noch, als ich so ein halbes Jahr nach dem Abi saß ich mit meinen Großeltern und meinem Vater beim Thailänder oder so und wir haben was gegessen und dann aber witzigerweise als hätte jemand das gehört da oben kam auf einmal eine E-Mail von der Digami GmbH und die haben mich quasi angeschrieben, ob ich Lust hätte beim deutschen ESC Vorentscheid mitzumachen, also vom Eurovision. Und dann durfte ich da noch mitmachen. Das war dann so mein zweiter Neustart, wenn man so will, mit der Mucke.
1: Aber ich weiß, du warst nicht sehr zufrieden.
0: Nein!
1: Weil
0: das Ding. Mein Auftritt war so scheiße!
1: Naja, so hätte ich es jetzt nicht gesagt, aber doch. Er war auch nicht besonders.
0: Nein, ja, es, der war du, aber gar nichts.
1: Scheitern gehört zum Handwerk.
0: Das ey, auf jeden Fall. So, ja. Und das war auch genau richtig. Ich bin auch wirklich genauso dankbar, wie ich bin, dass ich nicht The Voice gewonnen habe, weil wenn unter uns der Vertrag, den du bekommst, wenn du The Voice gewinnst.
1: Der ist unterirdisch, ne?
0: Boah. Ja. Und beim ESC ist ja auch so, wenn du einen ESC jetzt nicht komplett rasierst und geil machst, dann ist es eher ein Hindernis für deine Karriere. Mhm. Und ich war damals einfach mit frische 18 irgendwie, ich war da noch nicht bereit, da vor so einem Millionenpublikum abzureißen. Das hat sich auch im Vorentscheid dann gezeigt, weil wir einfach alle Sicherungen durchgebrannt sind. Deswegen, das war schon genau richtig, dass es nicht funktioniert hat. Und es war auch genau richtig, dass ich mitgemacht habe, weil darüber habe ich dann meinen Manager kennengelernt, den lieben Sascha.
1: Ja.
0: Und ja, deswegen.
1: Der ist bis zum heutigen Tage dein Manager.
0: Auf jeden Fall, ja. Mein Manager, einer meiner absolut besten Freunde und wir sind zusammen ein Tech-Team auf jeden Fall. Das war echt, bin ich unfassbar dankbar, dass wir uns da gefunden haben, weil die ganzen Manager-Stories, die ich sonst so in der Branche mitbekomme, sind oftmals alles andere als schön, deswegen ist es wirklich ein Jackpot.
1: Absolut. Und natürlich ist die Gregor Hegele-Story damit noch nicht auserzählt. Mittlerweile gibt es mehrere Alben, viele Konzerte und jede Menge toller Geschichten. 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Schön, dass du heute da warst. Es war super.
0: Kann ich nur zurückgeben. Ja. Vielen, vielen Dank für die Einladung und wirklich so toll, wie du die Fragen dir gestellt hast. Das war für mich auch total schön, mal so ein bisschen chronologisch durch mein Leben irgendwie zu gehen. Voll toll.
1: Komm gut nach Hause.
0: Jo, dankeschön.
1: Ciao.
0: Ciao, ciao.
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1: Ein großer Augenblick für mich heute. Bei mir ist Ben Becker im Studio. Ich freue mich sehr, dass wirklich einer meiner Träume in Erfüllung gegangen ist, weil ich will dich seit 10 Jahren ungefähr einladen. Und ich habe mich nicht getraut, ehrlich gesagt.
3: Ja, jetzt habe ich rote Bäckchen.
1: Weißt du, du kommst ja teilweise so brachial rüber. Und da habe ich gedacht, es ist ja so, wenn man das so ein bisschen verfolgt. Es gibt Moderatoren, die er nicht mag. Und die spüren das auch, weißt du. Und deshalb habe ich mich nicht getraut bis zum heutigen Tag.
3: Ach, das kommt aber eigentlich selten vor. Außerdem bin ich ganz handsam. Also ich weiß nicht, ich war neulich bei der Kollegin Schöneberger, die sagte auch, dass sie dachte, ich wäre so, also man kannte sie schon vorher, aber ich wäre so brachial. Ich weiß nicht wirklich, wo das herkommt.
1: Die liebe Barbara Schöneberger.
3: Ja, ja, die Lidl-Prinzessin.
1: Ja. Wir wollen deine Geschichte hören. Und ich frage mich, warum es überhaupt so lange dauern musste, bis du das erste Mal zu uns kommst, weil es gibt ja an diesem Radiosender zwei große Buchstaben.
3: Ja.
1: BB.
3: Ja, kommt mir bekannt vor, kenne ich ja einige. Also das geht ja bei Brigitte Bardot los, sage ich jetzt mal. Gänseblümchen wird entblättert und geht dann weiter über den großartigen Bertolt Brecht und Ben Becker. Dann Boris Becker gibt es ja auch noch. Ja, und nun BB Radio. Wie du weißt, ist mir tatsächlich schwer gefallen, die Hausnummer zu finden. Ich habe die Werbung übersehen.
1: Dabei sind wir so groß und rot und eigentlich nicht zu übersehen.
3: Ja, jetzt weiß ich ja Bescheid. Kann ich öfter kommen.
1: Ehrlich? Schreibe ich gleich mal auf. Warte, wir sind jetzt ab jetzt regelmäßig verabredet.
3: Ich dachte, das merkst du dir.
1: Das merke ich, auf jeden Fall.
3: Ich freue mich, hier zu sein.
1: Wir haben eine Parallele. Wir haben am 19. Dezember Geburtstag.
3: Ja, was hältst du davon?
1: Ich finde, das ist ein grandioses Geburtstag.
3: Ja, es ist halt kurz vor Weihnachten, ne? Also man lag ja sozusagen, unterm Tannenbaum, als man kam.
1: Theoretisch schon, ja.
3: Und ab und zu lang, dann denkt man jedenfalls immer weniger Geschenke, und also weil das so nahe ist. Also Dezember ist dann immer, da ist mächtig was los bei uns, ja.
1: War es bei dir so, dass du weniger bekommen hast?
3: Ich glaube nicht.
1: Nee, war.
3: Nee, aber ich habe auch den Vergleich gescheut, also das hat mich nie interessiert. Ich war eigentlich immer ich hatte eine glückliche Kindheit und auch viele glückliche Weihnachten. Dezember war immer was ganz Besonderes und ich glaube, dass auch wir Schützen was Besonderes sind.
1: Ja.
3: Also das hat bestimmt was zu tun mit, dass man zum Beispiel eine künstlerische Laufbahn eingeschlagen hat. Ist kein langweiliges Sternzeichen.
1: Das ist so. Wollen wir deine Geschichte, du hast gerade gesagt, glückliche Kindheit, wollen wir die mal so ein bisschen auseinandernehmen?
3: Ich weiß ja nicht, wo du anfangen willst.
1: Ja, du bist in einer Zirkusfamilie groß geworden und ich glaube, du wolltest irgendwann sogar mal Clown oder etwas Ähnliches werden, ne? Also zumindest irgendwas beim Zirkus.
3: Ja, also mütterlicherseits kommen wir aus dem Zirkus. Meine Oma war Komikerin, mein Onkel Entertainer und meine Mutter ist da aufgewachsen und sind dann vor den Nazis nach Dänemark geflohen. Da gab es ganz viele Artisten. Und dann ist das nach dem Krieg auch so ein bisschen kaputt gegangen. Wobei meine Oma habe ich tatsächlich als kleiner Junge noch auf der Bühne gesehen. Die ist später auch ins Comedy-Fach rüber. Und so kam das, dass ich natürlich, meine Mama hat mir auch mal schöne Geschichten erzählt. Und so bin ich dann eigentlich zum Fasching, sagte man bei uns damals, ja.
1: Bei uns auch.
3: In der Schule bin ich meistens tatsächlich als Clown gegangen. Also einmal als Ratte, weiß ich auch nicht, da hatte ich ein Kinderbuch, da ich gesagt, jetzt gehe ich als Ratte. Aber sonst immer als Clown. Mhm. Und also wenn ich mal ja ab und zu, oder während Corona zum Beispiel, habe ich viel Zeit überbrückt, indem ich gemalt habe.
1: Immer Clowns drin.
3: Und immer Clowns. Mhm. Also ganz verschiedene, ob das so der Papst oder Polizisten, sehen immer aus wie Clowns oder meine Wenigkeit. Und insofern habe ich immer gesagt, ja, also weil in der Schule war das ja so, da wollten immer alle Polizist werden oder Flugzeugkapitän oder Astronaut. Und ich habe halt immer gesagt, nee, ich werde Clown. Mhm. Ja, das andere hat mich alles nicht so interessiert. Das hat natürlich was damit zu tun, wie man aufwächst und welche Geschichten einem erzählt werden und welche Kinderbücher man zu Hause zum Einschlafen vorgelesen bekommt. Bei mir war das immer Clown. Und jetzt sage ich, oder habe ich dann irgendwann gesagt, eigentlich habe ich das ja jetzt, also bin ich ja geworden. Mhm. Also ein Clown in dem Sinne, dass ich Geschichten erzählen kann und dabei auch einen gewissen Freifahrtschein habe. Mhm. Also ins Fettnäpfchen zu treten oder Leute zu beleidigen oder komisch zu sein oder eine große Melancholie mitbringe oder so. Also ich sehe tatsächlich in meinem Beruf eine Parallele zu dem des Clowns. Mhm.
1: Und der hat immer zwei Gesichter, ne? Das traurige Gesicht und auch das lustige.
3: Mindestens zwei, ja.
1: Bei dir sind sogar noch viel, viel mehr.
3: Ich habe mir immer Mühe gegeben.
1: Die andere Seite deiner Familie natürlich, Künstlerfamilie, Schauspiel, ne? Völlig ja. Klar. Du hast also diese Gene, das kann man quasi bei dir nachweisen, dass es genetisch übertragen wird, die ganze Geschichte, ne? Dieses Talent auch und sich auf darstellen zu können.
3: Auf eine Art und Weise, ja, aber ich denke wirklich, das ist einfach so, weil ich nie was anderes kennengelernt habe. Mhm. Ich bin mit dem Beruf und mit Theater aufgewachsen, ja. Und damals war das noch so, also da fing das Theater der Mitbestimmung an und so. Und dann kamen die immer alle zu uns nach Hause und dann wurde da schwer diskutiert und gemacht und entwickelt. Also das war sozusagen das, was später in West-Berlin die Schaubühne wurde unter Peter Stein. Das kam größtenteils aus Bremen, wo ich ja geboren bin. Mhm. Und dann bin ich mit meiner Mutter halt irgendwann nach der Trennung meiner Eltern nach Berlin gekommen zu Otto Sander und war da wieder diese Art von Theater und habe eigentlich die gleichen Leute getroffen, mit denen ich in Bremen schon zu tun hatte und bin sozusagen mit denen auch rangewachsen und dann bleibt einem ja irgendwie nichts anderes übrig, weil das ist die Welt, die man kennt. Ja, also wenn du aus einer Polizistenfamilie kommst, dann liegt das ja nahe, dass man
1: oft
3: zur Bundeswehr geht oder ich weiß nicht was, ja, Starfighter-Pilot wird. Mhm. Und insofern habe ich letztlich von Hause aus nichts anderes gelernt. Und das ist auch gut so.
1: Theater hat so eine besondere Luft, weißt du? Wir haben noch eine Parallele. Meine beiden Großeltern sind Theaterschauspieler gewesen am Altmarkttheater in Stendal.
3: Ja.
1: Das heißt, diese Atmo von einem Theater, wenn du reinkommst und diesen Duft aufsaugst und diese, also ich weiß nicht, man kann es schlecht erklären, weißt du? Du bist in einer Kulisse, in einer Traumwelt und da sind ganz viele Menschen drum, alle sind irgendwie cool drauf und als kleiner Junge habe ich das sehr genossen.
3: Ich mag auch leere Theater gerne, also das ist auch ein besonderer Moment. Ich weiß übrigens nicht, ob ich in Stendal schon mal war, weil ich kenne ja nun ganz viele Theater, weil ich sehr viel tingel und auch über Land und da passieren immer wieder Dinge, wo man plötzlich, also ich weiß, Erfurt zum Beispiel, das war damals ein Theater, da ging die Drehscheibe nicht. Da habe ich gesagt, jetzt muss die Drehscheibe funktionieren. Dann haben die Techniker angerufen, die waren alle ganz glücklich. Dann haben die nachmittags, so dass die abends hat die sich gedreht. Das war ganz toll. Und dann, also so ältere Theater, ja, die eine Geschichte erzählen, das spürt man sofort, wenn man so ein Theater von hinten betritt. Mhm. Und das hat was Heiliges und sehr Schönes, sage ich jetzt mal. Ich habe ja dann auch tatsächlich, also als Teenager habe ich das gelesen in der Biografie von Marlon Brando, das war immer mein Hero, so, ne? Und da stand drin, dass der mal Bühnenarbeiter war. Und da habe ich gesagt, ich möchte gerne erst, bevor ich anfange mit dem Schauspielstudium, möchte ich Bühnenarbeiter werden. Und das habe ich dann auch 2 Jahre durchgezogen. Und das war auch unheimlich schön, weil ich da zum einen, also das von hinten alles gelernt habe. Ich war ein lange Vorhangzieher, das gab es damals noch, richtig Vorhangzieher. Da drückt man heute auf den Knopf, aber das habe ich noch gelernt. Und mit Seilschaften zu arbeiten und oben auf dem Schnürboden zu gucken, wie die Schauspieler sich unten vorbereiten oder wie die Leute reinkommen und sich das Theater langsam füllt. Dann geht diese Spannung, steigt hoch bis in den Schnürboden. Und das beobachtet zu haben, und so mein Kollege oben, ich war lange auf dem Schnürboden, war ein alter Walfänger.
1: Ein richtiger Walfänger.
3: Ist richtig noch auf Walfahrt gegangen. Der hat mir dann Spleißen beigebracht und so. Aber und das ist so, also Theater von daher, aus der Seite auch kennenzulernen, Das hat mir sehr viel bedeutet und im Nachhinein auch sehr viel gebracht. Also auch für den Beruf des Schauspielers, ja, weil ich irgendwie gemerkt habe, dass das auch ein sehr handwerklicher Beruf ist. Also man sollte versuchen, glaube ich, sich dann nicht in sich selbst zu verlieren, sondern wissen, was man macht. Das ist ein Handwerk. Und das hat mich, da habe ich irgendwie angefangen, dieses Handwerk zu erlernen, schon als Bühnentechniker. Und das mache ich bis heute, fühle ich mich in Theatern eigentlich unheimlich wohl. Das ist das, wo ich herkomme. Und da fühle ich mich zum Beispiel wohler als vor einer Fernsehkamera.
1: Das ist so krass, ne? Dieser Moment, wenn du hinter dem Vorhang stehst und du weißt, das Theater ist voll und es geht gleich los. Und du weißt, du hast nur 30 Sekunden, dann geht der Vorhang auf und dann musst du abliefern.
3: Ja.
1: Ich meine, Aufregung oder so hast du wahrscheinlich nicht, ne?
3: Doch.
1: Hast du?
3: Ja, sehr. Großes Lampenfieber. Das ist unterschiedlich. Das kommt auch tatsächlich auf die Vorstellung an, die es gilt zu bestreiten. Also es geht einem eigentlich den ganzen Tag vorher schon schlecht. Und es ist wirklich, also es kann auch wirklich, doch, das kann physisch werden.
1: Kann ich mir nicht vorstellen bei dir.
3: Aber nein, das braucht man auch, weil das ist, du brauchst ja ein bisschen Feuer, um die Rakete starten zu lassen.
1: Okay.
3: Aber manchmal ist es auch so, dass man durchatmet und geht dann plötzlich ganz gelassen und ruhig. Es gibt da kein Rezept für. Mir hat ein älterer Schauspieler mal gesagt, er hört jetzt auf, weil er hält das nervlich nicht mehr aus. So schlimm ist es glücklicherweise noch nicht. Mhm. Kann weitergehen.
1: Siehst du noch was im Publikum? Bis zu welcher Reihe kannst du gucken?
3: Kommt drauf an, ja. Ich sag mal, durchschnittlich so vierte Reihe, fünfte Reihe. Was ich gar nicht, also ich mache bei meinen Geschichten auch oft, dass ich so ganz bisschen Licht anlasse. Mhm. Kommt auch aufs Programm an, weil du dann mit den Leuten kommunizieren kannst. Mhm. Ja. Und die auch manchmal dann nicht so alleingelassen sind, als wenn sie so total im Dunkeln, dann kommt immer schnell das Bonbonpapier raus. Und um das zu verhindern, lasse ich manchmal so ganz bisschen Licht an, dass man auch so das ahnen kann, was da unten passiert. Ich bin oft ein bisschen verstört, das ist aber gerade, wenn man alleine auf der Bühne steht, wenn das nur ein großes schwarzes Loch ist und du gar nichts siehst, dann ist es irgendwie schwer, sich zu orientieren. In dem Moment, wo du Mitspieler auf der Bühne hast, ist das dann nicht mehr so ein großes Problem.
1: Aber du spielst ja lieber alleine. Die Solostücken von dir sind legendär.
3: Ja,
1: und eigentlich willst du keinen an der Seite haben, weil ich meine, du füllst ja auch 2 Stunden so eine Theaterbühne. Und da sagt man, wie kann man als ein einziger Mensch sich da vorne hinstellen und 2 Stunden Faust oder irgendwas oder ich Judas einfach durchziehen in einer brachialen Kraft mit Entertainment, mit allem drum und dran, mit Emotionen. Wie geht denn das?
3: Ja, das liegt unter anderem daran, dass ich mich also auch gegen ein Ensembletheater entschieden habe. Für mich mehr oder weniger. Ich würde das immer wieder tun. Aber dann ist es auch so, dass ich mich auch, was die Regie angeht, in andere Hände begebe und somit andere Ideen zum Leben erwecke oder Bestandteil dessen bin. Und das ist mir dann oft, also da hatte ich dann oft zu wenig Mitspracherecht oder sag, ich mag das nicht als Angestellter zu fingieren. Ich habe irgendwann gemerkt, dass ich also meine eigenen Ideen umsetzen möchte. Mhm. Und dann kam das auch über, dass ich ja Musik gemacht hatte und eine Band hatte, auch mit meinen Texten, eigene Texte und darüber, das waren deutsche Texte und darüber ist das irgendwann gekippt in so Literaturvorstellungen mit der Band. Und so entwickelt sich sowas, ja, dass ich mittlerweile im Dom stehe und von der großen Orgel begleitet werde oder so.
1: Krass.
3: Also das ist dann auch eine Entwicklung, die man durchmacht, wollte ich sagen.
1: Mhm. Dann gehen wir mal zurück bis zu dem Punkt, wo du Bühnenarbeiter warst.
3: Oh ja.
1: Das war noch ein kleiner Schritt bis dahin, bis es endlich losging. Wie ging es dann eigentlich weiter? Wer hat dich dann damals entdeckt? Oder wer hat gesagt, willst du nicht auch mal vorne auf der Bühne stehen und mal was machen? Weil diese Stimme hast du vielleicht schon früher gehabt, ne?
3: Ja, ich habe dann, nee, nicht ganz so. Also ich hatte immer eine sehr tiefe Stimme als kleines Kind schon.
1: Echt?
3: Also, ja.
1: Krass.
3: Ich sah aus wie ein kleines Mädchen. Ich bin mal verloren gegangen. Und dann habe ich gesagt, dann sagt er, na meine Kleine, wie heißt er denn? Dann habe ich gesagt, ich heiße Gisela. Das hat er aber geglaubt. Ja. Meine Oma kam und sagte, das war auf Spiekeroog. Meine Oma kam und sagte, Ben, da bist du ja. Und dann sagte der Opa, sagte, das ist nicht Ben, das ist Gisela. Und dann habe ich bei der Hand und brachte mich zur Polizei. Und meine Oma hinterher, bis ich das aufgeklärt habe. Also die tiefe Stimme war irgendwo, hast du recht, schon immer da. Nee, ich habe während der Schauspielschule angefangen in einem Theater, also Ernst-Deutsch-Theater in Hamburg war das, auch um mir ein bisschen Geld zu verdienen, kleine Statisteriejobs übernommen. Mhm. Und da bin ich aufgefallen. Und dann hieß es, sag mal du den Satz, kannst du den auch noch sagen? Und dann gab es einen anderen Kollegen, der war auch noch jung, der konnte nicht, weil der Abitur macht oder so, und da haben sie ihn rausgeschmissen, haben gesagt, du, jetzt hast du eine Doppelrolle. Und dann war ich auf einmal zum ersten Mal in einer Zeitung. Mit einer guten Kritik.
1: Ach, guck
3: mit zwei kleinen Rollen. Und so habe ich mich da so hoch, also das war auch, als sie mich sozusagen für die Kamera irgendwann entdeckt haben, das war also nicht so, dass da irgendwie mein Papa gesagt hat, hier, oder dass er so gemauschelt, sondern ich bin dann so ganz brav zum Casting und da habe ich dann meinen ersten Tatort gekriegt und der hat fulminant eingeschlagen. Und dann bin ich halt so aufgefallen und ging das so peu à peu weiter.
1: Und tja, und da ging einiges weiter. Es war ja der Beginn einer großen, fulminanten Karriere. Und wer jetzt mehr darüber erfahren möchte, es gibt einen kompletten Podcast mit Ben Becker unter BB Radio Mitternachtstalk. Überall dort, wo es Podcasts gibt. Tja, Ben, was soll ich sagen? Es war toll.
3: Ich bedanke mich für die schöne Sendung. Es hat Spaß gemacht.
1: Mir auch. Es ist genauso gelaufen, wie ich es gehofft habe.
3: Das ist gut, weil das weiß man ja vorher nie. Nee,
1: ich habe gedacht, was ist, wenn er jetzt böse ist und mich nicht mag? Weil dann
3: war ich nicht,
1: nur
3: bin ich
1: einsilbige Antworten und es geht in die falsche Richtung.
3: Und vielen Dank an die Hörer.
1: Bis zum nächsten Mal.
3: Darf ich das sagen?
1: Natürlich.
3: Ciao, bis zum nächsten Mal.
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5: Mit Alexander Kanja. Guten Morgen. Die Berliner Linke hat beim Verwaltungsgericht Potsdam einen Eilantrag gegen Brandenburgs Innenminister Rethmann gestellt. Sie will erreichen, dass er ein Instagram-Video löscht und seine Aussagen darin nicht wiederholt. Die Linke sieht darin einen Verstoß gegen das Neutralitätsgebot und einen Teil einer CDU-Kampagne gegen sie. Rethmann hatte die geforderte Unterlassungserklärung nicht abgegeben. In dem Instagram-Video hatte er die Frage aufgeworfen, ob Antisemitismus künftig eine Stimme in der Berliner Landesregierung habe und ob weniger konsequent gegen organisierte Kriminalität vorgegangen werde. Sie haben hunderte Autos auch in Brandenburg und Berlin beschädigt, indem sie Bauschaum in die Auspuffrohre spritzten. Zum Prozessauftakt haben die drei Angeklagten außerdem gestanden, im Dezember 2024 die Autos mit »Sei grüner« Aufklebern versehen zu haben. Die Staatsanwaltschaft vermutet hinter den Taten den Versuch, die Bundestagswahl 2025 zu Lasten der Grünen zu beeinflussen. Zum Auftakt in die Nobelwoche dürfen sich gleich zwei deutsche Forscher freuen. Peter Hegemann und Georg Nagel sowie ein US-Forscher bekommen den Medizin-Nobelpreis. Ihnen ist es gelungen, bestimmte Nervenzellen gezielt mit Licht zu steuern. So können sie genauer verstehen, wie Nervenzellen arbeiten und wie das Gehirn und das Nervensystem funktionieren.
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6: Feueralarm in der Nacht in Frankfurts polnischer Nachbarstadt Swubice. Eine Lagerhalle stand dort in Flammen. Dort war vor allem Elektronik und Elektrotechnik gelagert. Mit mehreren Löschzügen war die Feuerwehr vor Ort. Verletzt wurde niemand, der Schaden ist jedoch groß. Frank Philipp, BB-Radio, Lokalstudio Oderland.
7: Das Baggern, Buddeln und Pflanzen hat ein Ende. Der neue Bahnhofsvorplatz in Bernau ist fertig. Aus Betongrau wurde grün. Das Wasser sprudelt. Entstanden ist ein klimarobuster Ort zum Ankommen und Warten. Mit Bäumen, Bänken, Trinkwasserbrunnen und Kneippbecken. Die Stadt hat insgesamt 1,3 Millionen Euro investiert. 600.000 Euro gefördert von Land und EU. Klarer Himmel, BB Radio Lokalstudio Nordost in Eberswalde.
8: Im RE7 zwischen Senftenberg, Berlin und Dessau wird's ab November wieder enger. Die zusätzlich eingesetzten Wagen fallen zum 1. November weg. Wie viele Sitzplätze dann bleiben, ist noch offen. Zu den Osterferien 27 sollen wieder mehr dazukommen. Romy Ortwald, BB Radio, Lokalstudio Niederlausitz in Cottbus.
5: Nach dem Brand am U-Bahnhof Wittenbergplatz in Schöneberg fährt die U1 wieder auf der gewohnten Strecke. Auch von der U9 gibt es Neuigkeiten. Hier fahren jetzt die 9 Züge der Baureihe J. Die waren vorher ausschließlich auf der Linie U9 unterwegs. 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
1: Bei uns ist jetzt Amanda. Amanda Murray kommt aus Berlin, ist Rapperin.
9: Richtig.
1: Hip-Hopperin.
9: Richtig.
1: Sängerin.
9: Ja.
1: Radiomoderatorin.
9: Ja.
1: Und bekannt unter anderem unter dem Pseudonym She-Raw, ne? Damit
9: vollkommen
1: war,
9: richtig,
1: da warst du unterwegs mit dem Ding.
9: Da war ich, habe ich hardcore lange gerappt und gespittet unter dem Künstlernamen, ja.
1: Das heißt, wir haben jetzt hier so ein Multitalent bei uns im Studio, was ich natürlich toll finde.
9: Oh.
1: Aber wir müssen auch sagen, es ist der Punkt, über den wir reden müssen, Amanda 2.0, weil du hast dich ja auch
9: richtig, wieder
1: ein bisschen neu erfunden.
9: Richtig.
1: Ne? Aber lass uns mal chronologisch anfangen.
9: Okay. Ne?
1: Du bist in Berlin geboren. Und auch aufgewachsen, aber zweisprachig, weil dein Vater ist, glaube ich, Amerikaner.
9: Genau, mein Papa ist Amerikaner, kommt aus New York, aber die Wurzeln bei ihm sind auch noch mal ein bisschen verstreut, weil Oma ist Jamaikanerin und Opa Kubaner. Also bei uns ist es, wir sind Culture Candela.
1: Alles klar.
9: Ja.
1: Ihr habt das komplette südamerikanische Temperament in einer Familie zusammen.
9: Genau,
1: das
9: genau,
1: ist ja
9: genau.
1: Wahnsinn. Man merkt das auch ein bisschen, weil wir haben ja, bevor wir mit dem Interview begonnen haben, auch schon ein bisschen gequatscht und ich sagte schon, mein lieber Scholli, da ist ja alles dabei, ne? Also du kannst auch musikalisch mit Reggae ein bisschen was anfangen
9: wahrscheinlich. Auf jeden Fall, natürlich.
1: Hip-Hop ist mit dabei, auch ein bisschen amerikanischen, richtig Grunge-Rock.
9: Der Straßensound.
1: Also da ist alles vertreten, aber natürlich nicht, wenn sie selbst singt. Ne?
9: Richtig, richtig.
1: So. Du warst in Berlin auf der John F. Kennedy, ne?
9: Genau.
1: Das musst du kurz erklären, das ist eine Schule, wo man zweisprachig
9: ist. Genau, das ist eine deutsch-amerikanische Schule und die ist in Zehlendorf in Berlin und da war ich von der Vorschule bis zur 8. Klasse, bin dann aber aufs deutsche Gymnasium gewechselt, weil ich dann einfach mal was anderes erleben wollte und keinen Bock mehr hatte so auf Deutsch-Englisch die ganze Zeit. Ja.
1: Aber du wurdest auf jeden Fall zweisprachig erzogen.
9: Genau, zweisprachig erzogen und immer zu Hause mit Papa Englisch gesprochen, mit Mama Deutsch. So
1: das
9: war
1: ist
9: das.
1: Cool. Ja. Und deine Eltern sind ja musikalisch auch. Deine Mutter ist, glaube ich, Sängerin, ne?
9: Meine Mama auch Sängerin, bis heute noch.
1: Was singt die?
9: Die singt Soul.
1: Cool.
9: Ja, Jazz und Soul singt die.
1: Und der Papa?
9: Und der Papa, der singt alles. Der singt alles, worauf er Bock hat.
1: Am liebsten unter der Dusche.
9: Genau, genau.
1: Du hast schon ganz früh angefangen, irgendwie selbst auch Gedichte und Texte zu schreiben,
9: ja,
1: ne?
9: Ja, ja.
1: Also mit 8 fängt man normalerweise nicht an. Wie kommst du dazu?
9: Ja, ich weiß es auch nicht. Ich bin verrückt. Ich war immer into music so. Ich hatte ja so ein kleines Fisher-Price-Kassettengerät, so, was mein Vater mir damals geschenkt hat, mit so einem kleinen Mikrofon dran.
1: Du kennst noch Kassetten?
9: Ja, natürlich. Oh, cool. Ich weiß auch noch, dass man mit Kassette und Stift früher nochmal aufgedreht hat.
1: Genau. Ja,
9: das wissen die Kinder heute gar nicht mehr, ey.
1: Nee.
9: Wenn du denen eine Kassette und einen Stift zeigst, dann wissen die gar nicht, was? Verstehe ich nicht. Verbind die. Wie?
1: Das ist sowas wie ein USB-Stick.
9: Genau.
1: Warum bist du ja so groß?
9: Wieso musst du da drehen? Nee, auf jeden Fall. Und ich habe halt schon immer früher, und dann kennst du ja auch, man hat Kinder-Hörspielkassetten und dann hast du da die Titelmelodie mitgesungen von DuckTales den ganzen Tag und weiß ich was und Pippi Langstrumpf und und ich war schon als Kind immer dabei. Aufgenommen, dann irgendwann ein Keyboard geschenkt bekommen und da konnte man dann auch so Beats einstellen und so Akkord, ja so ganz schlecht, richtig schlecht. Ich glaube, jeder Beat hat sich dann von mir angehört wie der Beat von da, da, da. Also es war nur so mehr kam da nicht, aber da fand ich mich schon ganz groß als Komponistin.
1: Und musikalisch ging es ja bei dir ab, also hast Saxophon gespielt, ne?
9: Saxophon,
1: ne?
9: Genau. 6 Jahre im Orchester Altsaxophon gespielt, ohne jemals eine Note zu lesen. Und ich kann auch bis heute keine Noten lesen.
1: Echt nicht?
9: Ja, geht nicht.
1: Wie kann man Saxophon spielen ohne Noten?
9: Gehör.
1: Lesen?
9: Einfach gutes Gehör.
1: Wahnsinn.
9: Ja.
1: Und das Gitarre spielen hast du dir autodidaktisch beigebracht?
9: Ja, auch ohne Noten. Die ersten 3 Akkorde hat mir meine Freundin Alina damals gezeigt in der Schule. Meinte hier, du brauchst, In the Jungle war der erste Song, den ich spielen konnte. Da brauchst du nur 3 Akkorde, G, D und A.
1: Mhm.
9: Das waren die ersten Akkorde, die ich konnte.
1: Dann geht doch schon, G, D, A. Guck
9: und
1: mal an.
9: Damit geht eigentlich alles.
1: Du hast auch im Schulchor gesungen?
9: Ja.
1: Und auch da ohne Noten, ja?
9: Ja, auch da ohne Noten,
1: das
9: ja.
1: Ist ja ist unfassbar, völlig unklar, ne?
9: Dieser Quintenzirkel ist für mich das Schlimmste, was es gibt auf der Welt.
1: Mhm.
9: Das ist für mich wie Mathematik. Kann ich auch nicht.
1: Aber man muss mit dir immer rechnen.
9: Ja.
1: Klopfen wir uns auf die Schenkel.
9: Sehr gut, Jens.
1: Komm, der war ja nicht so schlecht, oder?
9: Der war gut, der war gut.
1: Ja. So, 2002 hast du einen DJ kennengelernt und dann
9: habt ihr...
1: Erzähl uns mehr darüber.
9: 2002 habe ich einen DJ kennengelernt. Das war meine erste große Liebe damals. Und der hat mir das erste Mal Deutschrap gezeigt. Also ich war vollkommen bescheuert, was deutsche Musik angeht. Ich kannte wirklich gar nichts, weil bei uns zu Hause auch nie deutsche Musik lief. Da liefen immer irgendwelche Soul-Klassiker und Rap und weiß ich nicht was. Und da habe ich das erste Mal deutschen Rap gehört. Und war Feuer und Flamme sofort und dachte, oh, wie fett ist das denn? Ich wusste gar nicht, dass es das gibt, ey. Hm. Und das Erste, was ich gehört habe, war Kool Savas damals, King of Rap. Das war der erste deutsche Rap-Song, den ich gehört habe. Und dann war ich sofort Feuer und Flamme. Und mein Freund damals war nicht nur DJ, sondern auch Produzent, hat auch Beats gemacht. Und auf seine Beats quasi, das waren auch die ersten musikalischen Sachen, die ich so aufgenommen habe. War dann mit dem zusammen damals.
1: DJ Versatile.
9: DJ Versatile. Den Namen habe ich ihm übrigens gegeben. Und er hat mir den Namen She-Raw gegeben. So waren wir, wie so, Bonnie und Clyde.
1: Ah, verstehe. She-Ra und Versatile.
9: She-Ra und Versatile, richtig.
1: Richtig. Okay, ja. Jetzt sagen viele Hörer von dem Radio, die jetzt gerade den Mitternachtstalk hören, wer ist das bitteschön? Ja. Also sie heißt Amanda Murray, sie ist Berlinerin und She-Ra war einfach ihr Hip-Hop-Name.
9: Genau.
1: Und jetzt sagen viele Hörer, was, kann rappen? Kann ja. sie mal kurz eine Textzeile anrappen, damit wir das auch mal hören können?
9: Was rapp ich denn da?
1: Also eine Textzeile würde uns ja schon mal reichen, damit wir auch glauben, dass es wirklich so ist. Könnte ja sein, dass uns jemand hier einen Klon in den Studio
9: nein,
1: setzt.
9: Nein, nein, ich bin es wirklich. Passt auf, ich beweise es euch jetzt. Yes. Früher eher so la vida loca, jetzt mehr so wie Oma und Opa. Heute machen wir Punkt, Punkt, Komma, Strich, damals zerbocken wir noch jedes Holker. Früher ist es, boah, geil joggen. Heute wollen wir beide nur noch online zocken. Wir sitzen lieber im Stübchen zu Hause, denn es ist so ungemütlich da draußen.
1: Yeah! Das war ja schon mal ziemlich cool.
9: Danke.
1: Ja, also die Stimme erkennt man auch sofort. Du hast ja auch mal bei

0: also habe ich richtig viel noch über so Kiffen gerappt und, ja. und über so.
1: Bist du mittlerweile
0: und über Kriminalität. Ja, ich war jung und brauchte das Geld. Mhm. Und heute ist das alles nicht mehr so.
1: Hat ja funktioniert,
0: ja,
1: ne?
0: Ja. Aber da bin ich trotzdem auch stolz drauf. Mhm. So, ist ja auch ein Album, was ich gemacht habe, was ich auf die Beine gestellt habe. Mhm. Und von daher, ich feiere es und ich höre es auch heute teilweise immer noch manchmal mhm. zwischendurch.
1: Jetzt als Amanda hat sich natürlich dein Leben ein bisschen verändert. Du bist nicht ja. nur noch reine Hip-Hopperin, sondern du bist auch wirklich Sängerin. Und yes. du hast ja auch eine richtig schöne Stimme.
0: Wie danke, Jens.
1: Darf man das mal sagen? Man kann ja bei YouTube zum Beispiel auch mal nach Amanda suchen und da ja. findet man zum Beispiel auch den Song Blau.
0: Genau.
1: Blau ist ja in Zusammenarbeit mit Sido entstanden, ne?
0: Richtig, mit meinem Kumpelchen.
1: Erzähl mal, ihr habt ja früher viel zusammengearbeitet, also ihr kennt euch schon aus der genau. Hip-Hop-Szene.
0: Genau, ich bin, also ich kenne Siggi gefühlte 15 Jahre oder so bestimmt. Mhm. Natürlich fing das alles an, weil ich ein Fan war.
1: Mhm. Ach, so war das,
0: das war,
1: ja.
0: So war der Anfang.
1: Als Stalkerin hat es begonnen.
0: Genau,
1: ja.
0: genau, als Stalkerin hat es begonnen. Und dann, als ich ihm eine Milliarde Fanbriefe geschrieben hat, hat er endlich irgendwann gesagt, okay. Nee, ich habe eine lustige Geschichte zu Sido, ehrlich gesagt. Als ich noch beim Radio gearbeitet habe, mhm. da hatte ich den jungen Mann mal als Interviewgast mhm. und war natürlich vollkommen aufgeregt davor und habe mir überlegt an dem Tag, Mensch, jetzt hast du den hier, du musst, jetzt fragst du den einfach mal richtig salopp von der Seite, ob ihr nicht mal Musik zusammen machen könnt. Und dann kam der in den Sender, mache ich das Interview mit dem, alles schniekefein. Dann habe ich mir den ganzen Mut zusammengenommen und habe gesagt, Siggi, kannst du vielleicht, können wir mal vielleicht, weil ich bin ja so ein Fan. Und dann meinte er so, ja, klar, können wir hier, tipp mal meine Nummer ein. Und dann hatte ich mein Handy und dann stand ich vor dem wirklich am Zittern, vollkommen schweißgebadet, tippe diese Nummer ein, die er mir diktiert. Und während ich diese Nummer eintippe, klingelt auf einmal mein Telefon. Hey. Ich natürlich, nein, der große Sido, er diktiert seine Nummer. Warum ruft jetzt jemand an? Der muss doch weg, ich kann doch nicht. Und dann habe ich festgestellt, dass die Nummer, die anruft, die Nummer war, die er gerade diktiert hat. Und dann habe ich den angeguckt und war so, Und dann meinte er so, ich habe deine Nummer schon. Und dann war für mich alles vorbei. Weil Siggi ist so einer, so der ist ja richtig musikinteressiert und wenn was cool ist, so dann ist der auch, der weiß sofort Bescheid. Und der hatte meine Nummer schon und meinte, ich habe nur drauf gewartet.
1: Das ist ja cool.
0: Ja.
1: Ja, und seitdem
0: das
1: seid
0: war
1: ihr
0: cool. Und seitdem sind wir voll krass befreundet.
1: Ja, du hast im Background gesungen.
0: Genau, ich habe Background gesungen für den auch 4 Jahre lang und war mit dem auf 4, 5 Touren unterwegs. Also mit ihm und der ganzen Crew halt, ne? Mhm. Und habe da Background gesungen und es war auch richtig geile Zeit, ey. Voll cool.
1: Und hattet ihr was miteinander?
0: Hell no, der ist doch verheiratet. Der ist verheiratet, der Kinder. Also entschuldige mal bitte.
1: Nee. Entschuldige, absolut.
0: Also entschuldige mal bitte.
1: Ja,
0: also das ist ein schöner Mann, aber das ist nicht mein Mann.
1: Ja? Und Charlotte ist eine tolle Frau, muss man ja. mal ganz ehrlich sagen.
0: Ja. Liebe Grüße an Charlotte, weil wegen Charlotte habe ich voll krass viel abgenommen. Ne?
1: Echt?
0: Ich habe wegen Charlotte 30 Kilo abgenommen.
1: Abnehmprogramme, ne? Ja. Das ist eine tolle Geschichte. Ja. Nach den Schwangerschaften ist sie immer sofort wieder Snapback. Von null auf dünn war.
0: Absolut, absolut. Und ich habe ihr Programm auch gemacht und fühle mich voll Bombe damit und seitdem ist alles schön.
1: Also Figur ist in Ordnung, kann ich jetzt mal hier an der Stelle.
0: Oh, danke, danke, danke.
1: Naja, die sehen das ja nicht.
0: Das stimmt.
1: Und wer ein paar Bilder braucht, kann ja bei Facebook immer gucken.
0: Genau,
1: ne?
0: Immer bei Facebook, @ichbinsAmanda einfach vorbeischneiden.
1: Oder auch
0: amanda-official.de. Da stehen dann auch alle Daten, wo ich immer überall so auf Tour bin und so, könnt ihr einfach gucken.
1: Und sie ist ständig unterwegs und da kann man auch mal ein bisschen was hören zum Beispiel,
0: genau.
1: Das lohnt sich. Mark Forster ist ein Stichwort.
0: Ja, hassig.
1: Mark, entschuldige bitte. Ich habe ihr vorher gesagt, sie darf alles sagen, aber das nicht.
0: Ich habe den wirklich gehasst.
1: Echt?
0: Ich habe den die ersten 2 Wochen, wo ich den kennengelernt habe, ich dachte mir, wer denkt er, wer er ist?
1: Das ist so ein netter Typ, der war das hier, wir hatten so viel Spaß, als er hier war, ja?
0: Ja, nee, das war auch gar nicht, weil er irgendwie blöd war oder so, aber ich war voll vorbelastet so. Ich war Background-Sängerin auf der Sido-Tour, ich wusste irgendein Mark Forster, ich kannte den ja auch vorher gar nicht so, der hat zwar sein Kartonalbum schon draußen gehabt und Bauch und Kopf und so, lief auch ein paar Mal im Radio, aber ich hab nichts mitgekriegt.
1: Du bist Hip-Hop und er ist Deutsch-Pop, ne?
0: Genau, ich wusste nur, irgend so ein Mark Forster kommt jetzt. Und der kommt auch nicht zu den Proben 2 Wochen lang, sondern der kommt nur am letzten Tag.
1: Ah, ich verstehe,
0: so, um seinen Song zu machen. Hm. Und das Krasse ist, ich war natürlich dann so, voll Spaß so, aber der kam einfach nur nicht, weil der im Umzug war. So, der musste umziehen und ist gerade von Kaiserslautern nach Berlin gezogen und deswegen hatte der einfach keine Zeit. Und und dann auf der Tour war das so, dass der sich die ersten 2 Wochen mit den ganzen Musikern so, die haben sich so nerdmäßig einfach immer unterhalten, so über, wenn du den Bass aber noch 3 dB und dann hast du aber hier noch und so. Und die haben einfach Sachen geredet, die ich nicht verstanden habe und ich dachte einfach, das sind alles Streber und Mark Forster ist der größte Streber der Welt. Und dann musste ich mal 10 Minuten mit dem reden und dann habe ich festgestellt, auch eigentlich ist der ja cool, ganz cool.
1: Und der ist Perfektionist, deshalb ist das so.
0: Ja, absolut, absolut. Ich habe es dann, jetzt verstehe ich das auch alles. So 4 Jahre später, jetzt, ich erkenne den in- und auswendig, ich weiß. Aber damals habe ich es nicht verstanden und war nicht offen, sondern habe einfach gleich gehatet.
1: Und jetzt habt ihr aber kooperiert, ja? Was ist daraus

0: manchmal entwickelt, ne?
1: Genau. Ja, nach 6 Wochen auf Tour aufeinander klucken war es dann keine Schlägerei, sondern, sondern wir haben uns angefreundet und wir haben ja auf der, sogar 2014 war es, da haben wir schon angefangen, sogar Mucke zusammen zu schreiben, weil es ist ja auch langweilig, wenn du in der Stadt, in der Location hockst den ganzen Tag, was soll man machen? Haben wir auch schon Mucke gemacht.
0: Also ich finde, ihr seid eine gute Synergie, muss ich mal sagen.
1: Ja, ich glaube auch. Das ist so mein Brother from another mother. Und das Lustige ist, meine Eltern haben sich ja richtig totgelacht, als ich denen erzählt habe, dass ich mit Mark Forster was mache. Weil mein Vater hat sich immer über mich lustig gemacht, weil schon im Kindergarten hatte ich immer Kumpels mit Brille. Ja, und dann hat er basically gesagt so, ey, komm, ich greife dir ein bisschen unter die Arme, lass mal Songs schreiben. Wir haben ja 2014 schon auf der Tour auch geschrieben so. Das hat ganz gut funktioniert. Wir machen das, wir schreiben jetzt 3, 4 Songs. Und dann kannst du die haben und dann kannst du damit versuchen zu Labels zu gehen oder was auch immer. Und dann war ich total happy und meinte, ey, cool. 3, 4 Songs geschrieben, die so unfassbar geil geworden sind, dass Marc dann meinte, ey, komm, weißt du was? Wir machen nicht nur 3, komm, wir machen jetzt so eine kleine EP. Wir machen mal 6 Songs. Und ich gebe dir die nicht nur, ich latsch mit dir zu den Labels. Und dann gucken wir mal, ob wir da für dich irgendwas kriegen. So, dann 6 Songs geschrieben. Dann waren die auch wieder so geil. Dann meinte Marc, ey, komm, jetzt, wir machen ein Album. Wir machen jetzt einfach ein Album. Wir gehen nicht zu den Labels. Ich gründe mein eigenes Label und du kommst dahin.
0: Genau. So. Und so ist es zustande gekommen. Ja. Und der Marc ist ein sozialer Typ, muss man ganz ehrlich sagen. Der kümmert sich um so viele Sachen. Der kümmert sich auch um Kinder. Der ist ein ganz toller Mensch.
1: Ja.
0: Und insofern freue ich mich, dass ihr beide zusammengekommen seid, weil das Ergebnis ist wirklich toll.
1: Ich freue mich auch. Ich hätte es mir auch mit niemand anderem ehrlich gesagt vorstellen können, so, weil keiner versteht mich so, wie der mich versteht. Und ich glaube einfach, weil dieser anfängliche Hass zwischen uns
0: hat uns zusammengeschweißt.
1: Genau.
0: So, und wer das mal hören möchte, der kann das Ganze tun über die zur Verfügung stehenden Medien, unter anderem auf Facebook, sag nochmal an.
1: Facebook @ichbinsAmanda, genau das gleiche für Instagram und Twitter. Und meine Homepage heißt oder lautet www.amanda-official.de. Ist alles neu für mich, Jens. Ich muss erst noch lernen.
0: Dafür war es ganz hervorragend. Amanda war bei uns im BB-Radio Mitternachtstalk. Schön, dass du da warst. Wir wünschen dir viel Erfolg für die Zukunft. Wenn du dann irgendwann an der Spitze der Charts angekommen bist, dann kommst du nochmal vorbei.
1: Natürlich, dann reden wir darüber. Nee, auf gar keinen Fall. Ich komme zurück.
0: Bis dann.
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0: So, bei mir ist einer der Erfolgsunternehmer des Landes Brandenburg, Malte Fuchs vom Spargelhof Kremmen. Ich freue mich sehr, dass du da bist.
3: Hallo Jens, ich freue mich sehr über deine Einladung. Mal gucken, was du aus meiner Geschichte so und aus meiner Vergangenheit so rausgekramt hast.
0: Mal abwarten. Du bist
4: gestreift. Genau. Aber überwiegend Theater tatsächlich.
0: Und ehemalige Sportlerin. Also wir waren früher bei einem gemeinsamen Sportverein, haben wir festgestellt. Ja, also mit Überschneidung, ne? Genau.
4: Aber das sieht man natürlich auch in den Folgen, auf wie sportlich ich bin.
5: Oder? Stimmt, das ist krass, weil eigentlich soll Pauline Hobrecht, also die Kommissarin, die ich spiele, soll die Sportliche sein. Und dann habe ich es hier mit einer echten Leichtathletin zu tun. Das ist natürlich challenging.
4: Ich würde das natürlich auch noch gerne mehr ausfahren, aber wir haben einfach nur leider nur 45 Minuten.
0: Und in diesen 45 Minuten kann man nicht so viel rennen. Aber obwohl Tamara Meurer ist als Kommissarin, als Kriminalhauptkommissarin schon in der Soko ganz gut beschäftigt. Ne? Du musst ab und zu mal rennen.
4: Ja, wir freuen uns immer, wenn wir so ein bisschen Action haben. Wir stehen da beide total drauf. Tatsächlich. Ja.
0: Und Agnes ist ja die Neue bei der Soko, in der fünften Staffel dazugekommen. Ich habe auch die erste Folge gesehen, wo du deine Einstiegslage geben musstest.
5: Ja, sehr gut.
0: Und es gab Kuchen. Und es gab Bienenstich sogar, das habe ich mir gemerkt.
5: Ne? Sehr gut, weil ich natürlich, also Pauline Hobrecht sich natürlich informiert hat. Pauline ist nämlich ein kleiner Streber, also im positivsten Sinne, sondern sie hat sich informiert, dass der Kollege gerne Kuchen isst und hat dann gleich mal zum Einstand den richtigen Blechkuchen mitgebracht.
4: Bienenstichkönigin.
0: Ja. Und gleich den Chef inspiriert, dann auch mal ein Frühstück auszugeben für die ganze Mannschaft.
5: Ja, das stimmt. So habe ich das noch nie gesehen. Aber so könnte man das auf jeden Fall sagen, dass der Chef durch Pauline inspiriert wurde. Ich glaube, der macht da ja nebenbei so ein bisschen so ein Training und so eine Fortbildung. Wie kann Teambuilding funktionieren und so weiter. Und genau, da hat er sich auf jeden Fall wahrscheinlich auch von Pauline inspirieren lassen.
0: Deshalb habt ihr jetzt auch eine Tischtennisplatte, ne?
4: Ja. Geil, ne? Die ist super.
0: Das ist wirklich super. Wir werden jetzt natürlich erstmal zwischendurch auch ein bisschen was von der Geschichte von Agnes hören, weil du hast japanische Vorfahren. Dein zweiter Vorname ist Kiyomi und du kommst ursprünglich aus Bonn.
5: Richtig.
0: Und deine Mama ist Japanerin.
5: Ja.
0: Das heißt, du bist zweisprachig?
5: Ja, ich bin zweisprachig, ja. Ich bin quasi aufgewachsen in Bonn, als das noch gerade Hauptstadt war. Und wir hatten das große Glück, dass gegenüber in der

0: Straße eine Familie gewohnt hat mit drei japanischen Kindern im Alter von meiner Schwester und mir. Und die konnten alle, damals waren die relativ frisch und die konnten noch kein Deutsch. Und ich war mit zwei von denen zusammen im Kindergarten und so. Und wir haben die, also uns gegenseitig auch so irgendwie, also unsere Familie hat die so ein bisschen auch irgendwie ja, unterstützt bei so Sachen, die halt irgendwie so gebraucht haben und so. Und ich bin nämlich ohne Fernseher aufgewachsen.
1: Ich auch.
0: Wirklich?
2: Krass, alles. Das müssen wir gleich mal auseinandernehmen.
1: Dass wir jetzt hierher kommen, oder? Um das voneinander zu erfahren. Das
2: Hauptsache, ihr seid mit Radio aufgewachsen, das ist ja wichtig.
1: Wirklich? Ja. Wir saßen damals abends zusammen mit der Decke auf dem Sofa und haben Hörspiele gehört.
2: Ja gut.
1: Meiner Familie. So bin mit ich groß geworden. Das ist unvorstellbar heute.
0: Ja.
1: Muss ich sagen.
0: Ja, und die hatten einen Videorekorder.
2: Die Japaner haben Videorekorder, das haben fast alle japanischen Familien.
0: Die Familie hatte einen Videorekorder und ich bin dann immer rübergegangen und habe dort japanische Videos geguckt.
2: Und hast sie auch verstanden?
0: Und ich habe dadurch, glaube ich, die Sprache gelernt auch, ja. Und dadurch, dass ich mit den Kids da gespielt habe und so. Und die Mutter konnte auch kein Deutsch, die waren eine Familie von einem Zeitungskorrespondenten. Mhm. Und wussten, dass sie nur für ein paar Jahre da sein werden. Und genau, und da habe ich dann mit denen gestritten und gespielt und darüber habe ich die Sprache gelernt.
2: Du hast mit deiner Mutter nie Japanisch gesprochen?
0: Doch, dann auch, aber ich glaube, sie hat das nicht so gepusht, sondern das war eben dieses Glück, dass ich da einfach in dieser Familie mit sozusagen sein und aufwachsen konnte und dadurch habe ich das wie geschenkt bekommen.
2: Und wann kam die Idee, ich möchte Schauspielerin werden?
0: Die kam so irgendwann nach dem Abi, während des Abis, danach irgendwie so. Klassisch, ganz klassisch würde ich sagen, Theater AG, dann so junges Theater in Bonn, Theater Marabu und dann irgendwie so überlegen, was macht man eigentlich so mit seinem Leben.
2: Das konntest du dir vorstellen, also Schauspielerin zu
0: sein? Ja, ich wollte irgendwie gucken, wie ist das eigentlich, wenn man mit Leuten auf der Bühne steht und das macht, was ich in der Theater AG gemacht habe, mit Leuten, die das richtig gut können, mit denen es richtig Bock macht.
2: Und dann ging es los mit der Bayerischen Theaterakademie?
0: Genau, dann bin ich so vorsprechen gegangen, ganz klassisch.
2: Und das hat gleich funktioniert?
0: Das
2: also,
0: hat
2: Talent war da?
0: Das weiß ich nicht so genau. Es hat auf jeden Fall funktioniert. Ja, genau.
2: Wie war es bei dir, Anja?
1: Ich war auch in der Jugendtheatergruppe P14 an der Volksbühne hier in Berlin, weil mich eine Freundin mitgeschleift hat. Und ich hatte, weil meine Eltern sind mit mir viel ins Theater gegangen, also früher ins DT und so. Man hat damals auch noch so geguckt, heute sehen wir Dagmar Mantel mal in der und der Rolle. So, und wir gehen heute mal so.
0: Cool.
1: Die haben mich da total rangeführt und auch viel gelesen. Und da dachte ich irgendwie, ach, da gehst du mal mit. Und fand ich ganz toll. Und dann kam da der Wunsch, habe aber trotzdem was anderes gemacht, habe Hotelfachfrau gelernt, weil ich eigentlich mal Tourismus studieren wollte. Also habe Abi gemacht, eine Ausbildung gemacht und dann habe ich aber gemerkt, während der Hotelfachlehre, ach, die Sehnsucht ist irgendwie doch zu groß. Ich habe mir es aber nicht so richtig zugetraut und bin dann aber vorsprechen gegangen. Ich war dann mutig. Und das ist ja, wenn wir jetzt mal die Brücke schlagen, wir können aber gerne wieder zurück zum Theater, ist das, was es so anders macht beim Drehen. Also wir haben uns jetzt beim Drehen oder wir haben zwei, drei Kollegen, wir haben ein Team drumherum. Und spielen in dem Moment, dann ist das im Kasten, liegt ein paar Monate, Wochen, wird bearbeitet und kommt dann 18 Uhr am Montag. Und die Reaktion, wie Leute das finden oder, oh, das hat die aber schön gemacht oder, oh, hast du gesehen, da waren wir doch neulich auch spazieren. Wir haben kein Feedback mehr. Man kann bei Facebook lesen, oh, die Schuhe von der geht gar nicht. Ich bin nicht bei Facebook, aber so eine, weil man so eine Sache, aber man hat irgendwie kein unmittelbares Feedback und das ist so ein bisschen der Unterschied zum Theater. Dieses Live-Erlebnis und dieses Unmittelbare, jetzt ist die Reaktion, jetzt ist der Witz oder jetzt ist die Stille oder jetzt kommen die Tränen und das ist total schön, beides zu haben. Für uns ist also, wir kommen nun beide vom Theater so und das ist interessant.
2: Und wie ist das, wenn man von der Bühne runterkommt, auf einmal vor der Kamera steht, ist das ein großer Unterschied?
0: Ja, ich würde sagen, eben, dass diese vielen Menschen um mich rum sind beim Drehen, ist ein totaler Unterschied, weil auf der Bühne, also wenn ich spiele, dann habe ich diese 2 Stunden oder so, die, da kann ich quasi machen, was ich will. Also die gehören mir in diesem langen Zeitraum und ich kann die gestalten. Und danach kann der Regieassistent oder die Regieassistentin kommen und sagen, ja, da ist die Szene verrutscht oder da ist irgendwie das Timing, da müsst ihr mal beim nächsten Mal noch mal ein bisschen gucken und so. Und beim Drehen hat man diese 2 Minuten oder 1 Minute von der Szene, weil die Szenen sind ja viel kürzer. Und dann kommen sofort wieder alle Leute um einen rum, kommen auf einen und dann wird hier so Maske macht was, Assistenz kommt, Regie kommt,
1: Ton kommt.
0: Dadurch, dass man nicht 6 Wochen Probenzeit hatte vorher, sondern wir haben jetzt quasi gar keine Probenzeit bei der Soko Potsdam, sondern wir treffen uns am Morgen, haben den Text 3 Wochen vorher bekommen vielleicht oder 2 und treffen uns dann und lesen die Szene zum ersten Mal gemeinsam und dann wird sie auch gleich gedreht. Und dadurch ist, glaube ich, der Druck einfach höher, weil es gibt viel mehr Faktoren, die ungeklärter sind, würde ich sagen, oder?
1: Ja, man kann nur den Moment und die Situation nehmen. Also sich wirklich lange vorzubereiten, die Chance haben wir in den ersten Folgen noch. Mhm. Und dann dreht man nebenbei und gerade die neuen Bücher, alles parallel. Man schafft das gar nicht, sich so vorzubereiten, wie man das beim Theater...
0: Gerne würde.
1: Gut, dadurch hat man nur die Chance, reinzuspringen. Jetzt ist die Situation, jetzt wird der vernommen. Und wir haben das ein bisschen lustig auch. Also mir geht das oft so, für uns ist Continuity total wichtig. Hm. Unsere liebe Anke, die dann manchmal einfach kommt und sagt, Anja, du kennst den übrigens schon. Du hast den schon zweimal gesehen oder so. Weil man dadurch, dass wir drei Folgen parallel haben, heute ist das die Vernehmung von dem einen, dann lerne ich den und den kennen. Jetzt ist die Autofahrt mit Pauline Hobrecht. Ist das so durcheinander, dass man manchmal sagt, oh Scheiße, auf welchem Stand in der Folge bin ich gerade? So. Mhm. Und das ist nochmal den Bogen zurück zum Theater. Wir haben einen Anfang und ein Ende an diesem Abend, selber auf der Bühne und mit den Zuschauern, diese Reise. Und die ist dann zu Ende. Das mündet dann in einen exorbitanten Applaus.
2: Genau.
1: Und du hast nur Fragmente beim Drehen. Ein ganz kurzes Stück von dem. So. Ohne auch, dass es ein Ende hat. So, weil das Ende machen eigentlich andere, nämlich Schnitt. Dann kommt Musik. Noch eine total tolle Musik, wo man denkt, hätte ich gar nichts spielen müssen, die Musik ist so schön. Reicht der Augenaufschlag oder so, wie man Stimmungen erzeugt. Oder
0: ja, es ist einfach ein anderes Medium. Also die Technik spielt einfach
1: eine wesentlich größere Rolle.
0: Eine andere, genau, Rolle, ja, würde ich auch sagen. Was aber auch ganz cool ist, wenn wir so unvorbereitet, oder was heißt unvorbereitet, das klingt jetzt irgendwie komisch, aber wenn wir quasi so schnell arbeiten, dass wir manchmal einfach halt, genau, wir müssen das nehmen, was da ist und daraus kann aber auch voll was entstehen.
1: Ja.
0: Daraus kann auch eine Freiheit entstehen. Wir sind immer auf der Suche nach den zwischenmenschlichen Momenten im Team, auch von den ganzen KommissarInnen, also von Herrn Lott, Herr Amini, Frau Pahl und Frau Decker, also in den Figuren sozusagen. Und das kann auch was wie bei Impro oder so, wenn das gewollt ist und wenn die Regie das auch ein Auge dafür hat und das aufnehmen möchte und kann, weil die haben ja denselben Zeitdruck wie wir, dann kann da auch was Cooles entstehen.
1: Dass es so lebendig bleibt, was es, glaube ich, auch manchmal ausmacht bei uns, dass dann ein Blick drin bleibt oder eine kleine Episode, die man eigentlich so improvisiert hat. Manch einer nimmt das mit rein und das ist halt, wir freuen uns dann darüber, wenn solche Momente entstehen.
0: Bei den ersten Folgen, die wir gedreht haben, da weiß ich noch, was ich gespielt habe oder was ich versucht habe zu spielen.
1: Freut mich.
0: Und dann kann ich, und da kann ich noch so sehen, hat das funktioniert oder nicht und das ist ganz gut geworden, das hätte man vielleicht noch so machen können. Dann merke ich auch, nein, das haben sie rausgeschnitten. Oh nein, warum haben sie das rausgeschnitten? Ja. War ich nicht gut genug oder war es nicht lustig genug oder jetzt sehe ich, okay, sie wollten einfach von dem Geschichtenbogen mehr an dem und dem dranbleiben oder sowas. Und bei den späteren Folgen merke ich, also im ersten Block kann ich mich einfach noch erinnern und danach merke ich so, es ist dadurch, dass wir so viel gedreht haben und alles unchronologisch durcheinander, also an einem Tag irgendwie drei Szenen aus drei verschiedenen Filmen gedreht haben, kann ich mich da nicht mehr so richtig dran erinnern und bin dann selber so, ach so, stimmt, das haben wir ja gemacht. Ah ja, und da waren wir. Ah, das ist aber schön geworden. Stimmt, das war die Geschichte.
2: Stimmt zwischen euch die Chemie eigentlich als Kolleginnen?
0: Nee.
1: Alles?
0: Weiß nicht. Schwierig, ne?
2: Ja. Glaubt ihr euch regelmäßig, ja? Schreit ihr euch an?
0: Ja, wir schubsen uns so vor der Kamera weg. Und
1: das ist echt eine mutige Frage, dazu zu machen. Stell dir mal vor, man würde jetzt, dann müsste man jetzt hier durchhalten. Wir haben aber Glück, dass es gut ist.
2: Das ist wichtig, ne? Weil ich habe so das Gefühl, wenn ich von außen gucke, zwischen euch stimmt die Chemie. Und auch wenn ich euch sehe bei den Sokos, habe ich das Gefühl, die Chemie stimmt. Ihr seid gute Schauspielerin. Also das seid ihr.
1: Man schafft das auch. Aber ich glaube, dass wir ein großen Respekt haben voneinander. Also auch von der Arbeit. Und dass vielleicht auch dieser Theaterhintergrund oder was wir so wollen in Szenen oder eine gleiche Blickrichtung haben, wo wir hinwollen oder was wir komisch finden oder wo man sich Zeit nimmt oder dem anderen mal einen Moment zu schenken. Man sagt, da platze ich nicht rein, das ist wichtig für die Figur, also für Agnes Figur jetzt. Oder sagt, ich komme jetzt hier nicht weiter, wie kriege ich denn da das Ende? Dass wir uns auch beratschlagen. Guck mal, nimm das so und so, du hast das vorhin das und das gespielt. Geh doch mal da anders raus, das ist vielleicht auch charming, also dass wir uns auch, glaube ich, helfen auf dem Weg, so, und dann weiß man, oder?
0: Ja, voll, also ich würde auch sagen, es ist, ich kann mich einfach total auf diese Kollegin, die hier gerade neben mir sitzt, verlassen. Und ich glaube, ich würde auch sagen, es geht uns beiden so, dass wir suchen, was ist das Beste für die Szene.
1: Ja.
0: Also was ist das Beste insgesamt dafür, damit die Szene toll wird? Und was ist spannend zu spielen, damit es natürlich auch für die Figuren spannend und gut ist, aber dass man sagt, wenn was der Szene die Spannung klaut oder so, also dass man nicht sowas macht, sondern dass wir gucken, dass die Szene insgesamt und dass es ein geiles Ergebnis wird.
1: Ja, so. Also das ja. Team tatsächlich und wir sind jetzt nicht an unseren Egos so interessiert.
2: Das ist toll.
1: Ja.
0: Genau.
2: Anja Pahl und Agnes Decker, zwei spannende Frauen aus der spannenden Serie Soko Potsdam. Unser komplettes Gespräch gibt es als Podcast unter BB Radio Mitternachtstalk, überall da, wo es Podcasts gibt. Und ich bedanke mich jetzt ganz herzlich, dass ihr da wart und bis zum nächsten Mal.
1: Vielen lieben Dank und wie wir immer am Ende der Soko sagen,
2: Rinjahauen.
1: Rinjahauen. Der ist von meinem Handwerker.
2: Rinjahauen.
0: Rinjahauen.
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2: Bei mir ist ein Gast, über den ich mich sehr freue. Er heißt Wladimir Kamina. Er ist nicht nur einer unserer besten deutsch-russischen Schriftsteller. Er ist darüber hinaus auch noch Diskjockey, Veranstalter, Kolumnist und noch vieles mehr.
4: Danke für die Einladung, Jens.
2: Es wurde auch Zeit, dass wir uns mal hier in diesem Studio treffen und ein bisschen deine interessante Geschichte ausrollen, oder?
4: Weil wir beide DJs sind oder gewesen waren.
2: Wir sind Kollegen. Ich Radio-Diskjockey und du quasi Veranstalter der Russendisco.
4: Aber du hast schon in der DDR aufgelegt.
2: Na klar, damals als staatlich geprüfter Schallplattenunterhalter.
4: Mir wurde erzählt, als wir unsere Veranstaltung Russendisco genannt hatten, da kamen einfach, wir haben getanzt in einer Kneipe, das war, glaube ich, Geburtstag meiner Frau. Und Menschen, zufällige Passanten, die reinkamen, sagten immer, was ist denn hier los? Ach so, Russendisco. Und da dachte ich, so ein tolles Wort. Und erst später habe ich erfahren, aber du musst mir sagen, ob das stimmt, dass es angeblich in der DDR zwei Arten von Diskotheken gab. Es gab so staatliche Diskotheken, also vom Staat mitorganisiert,
2: ja,
4: wo per Dekret festgelegt wurde, dass der Anteil der sozialistischen Musik nicht weniger als
2: 60%.
4: Und die hat man im Volksmund als Russendiskos bezeichnet.
2: Stimmt das? Das ist absolut korrekt, ja.
4: Ja gut, ja, dann passten wir hundertprozentig in dieses Klischee, weil wir hatten ja nur Musik aus dem ehemals sowjetischen Raum, würde ich sagen. Ich war ja einmal hier, noch als ich noch Studierender war, als Student, war ich kurz in der DDR. 85. Wir haben hier gekauft AC/DC, Nazareth, was noch? Ich weiß gar nicht mehr. Irgendwas von Manfred Mann. Und das habe ich alles für das Zehnfache dann in Russland verkaufen können, diese DDR-Platten. Sonst war nicht so viel zu holen in der DDR. So Eierlikör, schlechte Zigaretten, war nicht so unseres.
2: Nee. Komm, aber eure Papirossi oder wie die hießen, die waren ja noch schlimmer. Das roch ja wie verbrannte Socken oder so.
4: Gewohnheit, also das ist gewöhnungsbedürftig. Also viele mochten das.
2: So, jetzt zu deiner Geschichte. Geboren in Moskau.
4: Yep.
2: Du warst Toningenieur für Theater und Rundfunk. Und das freut mich sehr, dass du als Erfolgsautor auch so eine tolle Ausbildung genossen hast.
4: Ein Wunder, Wunder war das. Und vor allem war ein Wunder, dass ich im Sommer 90 in die DDR kam. Die DDR gab es noch. Die Mauer war schon weg. Das Geld war auch mit westlichen Wasserzeichen. Aber de jure existierte noch, diese DDR. Und mein sowjetisches Diplom als Toningenieur für Rundfunk und Fernsehen wurde anerkannt. Ich war auf einmal hier, was Besonderes.
2: Ja, Toningenieur.
4: Und sofort, wenn ich die Sprache drauf hätte, konnte ich gleich anfangen mit dem Job.
2: Wollen wir noch mal ein bisschen erzählen, was in Moskau so passiert ist? Behütet zur Schule gegangen, dein Vater war Betriebswirt, deine Mama war Lehrerin. Das heißt, als Lehrerkind, da hat man ja immer so diesen besonderen Stempel. Oh, die Mutter ist Lehrerin.
4: Naja, sie war keine Schullehrerin, Jens.
2: Ach so.
4: Nein, sie hat in einer technischen Hochschule unterrichtet, Festigkeitslehre und Maschinenbau. Heute weiß überhaupt kein Mensch, was diese Festigkeitslehre ist. Nur meine Mutter weiß das und würde das gerne erzählen, wenn du sie in deiner Sendung einlässt. Bloß will keiner wissen, was Festigkeitslehre ist. Das ist das Problem.
2: Lade ich sie vielleicht lieber nicht ein und rede mit dir noch ein bisschen weiter.
4: Ja, verrückt. Und mich, also ich musste jetzt nicht streng erzogen werden von einer Mutterlehrerin. Ganz im Gegenteil. Meine Eltern haben, glaube ich, ihren Erziehungsauftrag nicht wirklich ernst genommen. So mein Gefühl.
2: Hast du damals schon geschrieben als junger Mensch?
4: Nein, ich habe in Deutschland, ich habe nur auf Deutsch eigentlich angefangen zu schreiben. Mhm. Ab und zu bringen mir irgendwelche alte, also Menschen aus der Vergangenheit, meine Texte auf Russisch. Ich habe mal hier und da in einer Zeitschrift, in einer Zeitung was geschrieben auf Russisch. Aber das sind Raritäten, die sehr selten vorkommen. Eigentlich bin ich ein deutscher Schriftsteller, von Anfang an gewesen. Mhm. Na, ich habe schon immer gerne Geschichten erzählt.
2: Erzählt, aber noch nicht aufgeschrieben.
4: Ja. Mhm. Ja, irgendwann mal merkte ich wahrscheinlich, so viele Geschichten kann ich nicht behalten im Kopf, also muss ich eigentlich sie aufschreiben, damit sie nicht verloren gehen.
2: Und hast du damals mit Musik schon etwas zu tun gehabt als Toningenieur? Hast du dich mit Musik beschäftigt? Warst du DJ? Hast du irgendwas gemacht in der Richtung?
4: Wir haben Konzerte organisiert.
2: Ah.
4: Und für Konzerte, also normalerweise waren das akustische Flat Sessions, wo wir ein paar Musiker einluden. Also ich hatte gute Kontakte zur Musikszene in Moskau und in St. Petersburg. Mhm. Ab und zu kamen auch von weit weg tolle Musiker zu uns und sie wussten, mit wem sie reden sollen, wenn sie ein Konzert machen wollen in Moskau. Wir hatten aus Novosibirsk, aus Ufa, großartige Menschen, die dann später Stars geworden sind. Aber damals waren sie noch keine Stars und waren bereit, für 20 Rubel zu singen. Dann bräuchtest du dafür eine leerstehende Wohnung.
2: Und da habt ihr die Konzerte gemacht, ja?
4: Ja, auch an einer Uni in der sogenannten Roten Ecke, so ein Versammlungsraum. Mhm. Wenn wir was Größeres vorhatten, dann bräuchten wir noch die Technik, natürlich. Da war ich als Tontechniker. In DK Gorbunov haben wir richtig große Festivals gemacht. Mhm. Das war dann mit der richtigen Tontechnik.
2: Aber selbst spielst du kein Instrument?
4: Gitarre, ja, ich habe Gitarre gespielt als Jugendliche. Ich schäme mich noch immer dafür, aber ich habe es gemacht. Na, bei uns spielten alle irgendein Instrument. Du hattest ja sonst überhaupt nichts zu tun in dieser Sowjetunion. Mädchen haben immer teure Instrumente bekommen. Mhm. Und Jungs Gitarre, weil bei den Jungs dachten die Eltern, wir sowieso nichts, also müssen wir nicht viel Geld ausgeben, 30 Rubel Gitarre reicht. Und mein Vater hat mir eine Cremone, eine tschechische, 6-Seiten-Gitarre, also ein schickes Instrument geschickt damals.
2: Hast du noch?
4: Nein.
2: Nicht mehr.
4: Ich habe mir dann eins gekauft, in Deutschland hat sich nicht eingelebt. Und meine Frau wollte ein Klavier, das ist natürlich, ich bin doch zur Musikschule gegangen, 8 Jahre lang, ich möchte ein Klavier. Dann hatten wir dieses Klavier zu Hause stehen, 5, 6 Jahre, sie hat kein einziges Mal darauf gespielt. Und wir verschenkt an eine Musikschule für Kinder.
2: Ja, gute Idee. Warum hast du damals den Entschluss gefasst, die Sowjetunion, also Moskau, zu verlassen in Richtung DDR?
4: Das war kein Entschluss, Jens. Das war eine Selbstverständlichkeit. Wir lebten die ganze Zeit in dieser Sowjetunion so unter uns. Mhm. Das war ein Lager. Gut, es gibt verschiedene Arten von Lager. Es gibt so Pionierlager, Erholungslager. Aber Lager ist Lager. Das heißt, du bist hinter Gitter und du darfst nicht weg.
2: Naja,
4: und du bist ständig unter Beobachtung. Und natürlich willst du nichts wie weg da sein. Und das war ein Mantra meiner Generation. Kaum hat dieses sowjetische Ei ein Loch bekommen, irgendwo konnte man plötzlich raus, sind wir da rausgeflossen. Die große weite Welt kennenlernen. Wir dachten, wir waren sehr kritisch unserem eigenen Land, unserer Regierung gegenüber. In diesem politischen System, das war ein unnatürliches System, so sollen Menschen nicht leben. Mhm. Die Menschen sollen in Würde und Freiheit leben. Und so sind wir nach Ostberlin gefahren mit dem Zug.
2: Und dann kamst du hier an und warst in einem Geflüchtetenlager sozusagen, ja, in einer Auffangstation.
4: Ja, wir waren ja als junge Menschen ein bisschen neben der Sache. Deswegen sind wir zuerst gar nicht zum Polizeipräsidium, sondern zum Roten Kreuz gegangen. Mhm. Wir haben am Bahnhof irgendwelche Menschen kennengelernt, die man heute Sinti und Roma nennen würde. Und die haben uns erzählt, wo sie übernachten. In so einer ehemaligen Kaserne der NVA, wo jetzt Rotes Kreuz ist, in Biesdorf.
2: In Biesdorf.
4: Also auf jeden Fall sind wir dahin, mussten unsere Pässe abgeben, haben sofort ein Essen bekommen in Alufolie mit der Aufschrift Guten Appetit und ein Bett. So habe ich die erste Woche in Deutschland verbracht. In einer Unterkunft des Roten Kreuzes. Deswegen, als 20 Jahre später ein junger Mann an meine Tür klopfte und wir hatten gerade einen schönen Abend zu Hause, wir haben ein bisschen Bier getrunken, Da sagte er, sei von Rotem Kreuz, möchte ich nicht spenden, habe ich mich lebenslänglich verpflichtet für Rotes Kreuz.
2: Ja, die haben die damals in den Einstieg
4: ermöglicht. Ja, möglich, ja, ne? Ich dachte, die haben mir tatsächlich geholfen, mein Gott, ey. Also ich fühlte mich irgendwie in Bringschuld. Hm. Und dann saß dieser Mann noch mit uns und noch am nächsten Tag, wir hatten eine lange Saufnacht. Und am nächsten Morgen sagt, wer ist der Mann, der in der Küche schläft? Ach so, das ist der vom Roten Kreuz, alles klar. Weil ich dachte, der zieht bei uns ein.
2: Er ist wieder ausgezogen mittlerweile, ja?
4: Ja, ja, ja. Hm? Der war total perplex. Oh, ich bin noch immer hier, Entschuldigung, ich muss gehen. Ich bin ja eigentlich bei der Arbeit.
2: Wann hast du angefangen, Deutsch zu lernen, zu schreiben? Gleich 1990?
4: Ja, also schreiben nicht, aber lernen schon. Mhm. Na, ich habe tatsächlich sehr, also ich habe mich angemeldet bei der Humboldt-Universität. Mhm. Humboldt-Universität hatte großartige Sprachkurse. Sie hatten ein Fremdsprachauditorium für ausländische Studenten aus den Ländern des sozialistischen Blocks. Kamen Jahr für Jahr sehr viele afrikanische, vietnamesische Studenten in die DDR. Und sie lernten zuerst die Sprache in einem sehr schnellen Kurs. Fünfmal die Woche, 8 Stunden jeden Tag mit Hausaufgaben.
2: Wow.
4: Ja, und außerdem, ich war 23, Jens. Mhm. Da lernst du wirklich schnell. Mhm. Und ein Jahr später hatte ich schon den ersten Job tatsächlich. Vom Arbeitsamt.
2: Als?
4: Als Toningenieur in einem Theater, in einem richtigen deutschen Theater. Damals hat man ja sehr viele Theatergruppen unterstützt in Berlin. Mhm. Ich hatte eine ABM-Stelle, mhm. Arbeitsbeschaffungsmaßnahme, mhm. für 2 Jahre. Dann hatte ich in einem anderen Theater für 1 Jahr, also das war ziemlich lange.
2: Hast du damals schon geschrieben?
4: Nein, nein. Ich war noch zu jung und hatte ganz andere Interessen. Ich habe aber sehr viel gequatscht. Im Theater besteht ja die Arbeit hauptsächlich aus einem Austausch. Ja, man redet viel.
2: Du warst zwischendurch ja noch Veranstalter der legendären Russendisco. Das heißt, du hattest zwischendurch auch mal einen eigenen Club für eine Zeit lang?
4: Nee, achso, naja, so kurz hatten wir ja Rodina. Mhm. Aber eigentlich, das war ein Kulturort. Mhm. Damals hat mich Bert Pappenfuß, ein ostdeutscher Dichter, eingeladen. Er hat immer wieder eine alte oder eine leerstehende oder am Abgrund stehende Kneipe übernommen und daraus einen Kulturort gemacht, einen Ort des Austauschs, wo dann Filme gezeigt wurden, irgendwelche Konzerte stattfanden, Lesungen. Und das war mit Kaffeeburger so. Er wollte zuerst von mir, also von uns, dass wir ein russisches Kulturprogramm zusammenstellen, Filme zeigen, Konzerte machen. Haben wir auch gemacht. Mhm. Du findest bloß nicht, also so viele gute Filme gibt es auch nicht. Ich habe dann was Lustiges gemacht. Ich habe alte Schwarz-Weiß-Filme über Bürgerkrieg gezeigt und selbst falsch synchron übersetzt. Mit einem anderen Text. Auf diese Weise kamen diese Filme dann, wurden sie eigentlich viel menschlicher. Und wir haben Bands eingeladen, wir hatten riesen Ärger damit.
2: Weil sie zu laut waren?
4: Nein, weil sie zu punkig waren.
2: Aha, verstehe.
4: Auf jeden Fall gingen mir die Bands schnell aus und die Filme auch. Und Russendisco, die nur ein Teil dieses Programms war, das Programm hieß die russische Zelle. Als Pendant zur russischen Seele, ich wurde ja immer damals schon gefragt, was ist da, russische Seele ist ja so eine deutsche Erfindung, mhm. aber damals ein trendiges Thema. Alle wollten wissen, was die geheimnisvolle russische Seele ist. Dabei haben sie an Ivan Rebrov gedacht und diese Typen, die falschen Russen, die hier...
2: Don Kosaken?
4: Bereicherten Don Kosaken, die auch kein Russisch konnten, ja. Ich habe sie einmal getroffen, stand auf dem Plakat Don Kosaken Chor... tritt in eine Kirche auf, ich ging an der Kirche vorbei, da standen diese Kosaken in Kosakenkostümen und rauchten vor dem Eingang. Mhm. Ich dachte, oh, ich frage mal, wie es ihnen geht, seit wann sind sie aus Kasachien da raus? Das waren alles Deutsche, die konnten gar kein Russisch.
2: Fake, alles fake.
4: Ja, aber damals diese russische Zelle ist quasi verdurstet auf die Disco. Russendisco war ein Teil des Programms und alles andere, da waren wir zu faul einfach, als so weiter kulturträgerisch zu agieren. Die Disco war immer da. Da sind Musikkonserven, wir hatten jede Menge Musik mitgenommen aus Russland.
2: Und die Russen haben nachgetanzt?
4: Na, die Deutschen haben daran getanzt.
2: Die Deutschen haben auch.
4: Ich würde sagen, das war sehr lang, dann kam mein Buch dazu, Russendisco. Das hat sich gegenseitig bereichert. Das war eine sehr erfolgreiche Veranstaltung mit großer Schlange vor der Tür. Na, irgendwann mal, weiß nicht, warum hört jemand mit irgendwas auf? Es gibt sicher gute Gründe dafür.
2: Also wir haben auf jeden Fall jetzt einen guten Grund, mit diesem Gespräch aufzuhören, denn unsere Zeit ist um. Tja, unseren kompletten, sehr ausführlichen Talk findet ihr aber überall dort, wo es Podcasts gibt, unter BB Radio Mitternachtstalk. Bei mir war Bestsellerautor Wladimir Kamina. Vielen Dank, dass du da warst und bis zum nächsten Mal. Es war toll.
4: Danke für die Einladung.
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